0: Verkehrssteuerung. Bis 5 Uhr noch die Fahrbahn gesperrt. A61 Mönchengladbach Richtung Koblenz zwischen Weilerswist. Ich hoffe, ich habe es richtig gesagt. Und Zwistal, Fahrbahn gesperrt, LKW hat hier Gefahrgut verloren. Und noch eine Meldung von der A71 Suhl Richtung Erfurt zwischen Suhl-Zellermedes und Oberhof wegen Wartungsarbeiten im Tunnel Hochwald bis 6 Uhr die Fahrbahn noch gesperrt. Soweit unsere aktuellen Meldungen. Im Übrigen, wenn wir manche Sachen hier vielleicht manchmal nicht richtig aussprechen, Sie können uns gerne Hinweise geben unter ard-hitnacht@mdr.de. Freuen uns drüber, sind dankbar für jeden Hinweis, den wir erhalten. Soweit die Information dazu und jetzt eine gute und sichere Fahrt.
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0: Im Studio Ronny Krabmann.

Geronimo hier in der ARD Hit nach 2.11 Uhr. Es soll noch Leute geben, die sind um diese Uhrzeit auf, wahrscheinlich weil sie Ferien haben, und gerade beim Campen auf dem Nürburgring. Und was hören diese Leute? Die hören die ARD Hitnacht und haben gerade geschrieben, wir sind hier eine gemischte Truppe und sind bei eurer Musik mit dabei, haben es fein auf unserem Platz und senden schöne Grüße. Der Sven und alle, die zuhören am Nürburgring und auch deutschlandweit, die sollen herzlich gegrüßt sein und wir sollen eine schöne Mucke spielen, wo alle Spaß haben in der Nacht. Naja, gut, nichts lieber als das. Machen wir ja schon die ganze Zeit, aber jetzt haben wir was Schönes von den New Radicals. Schöne Grüße auf den Camping.

und Smoky. 2:20 Uhr, hier ist die ARD-Hitnacht. Und wo auch immer Sie uns hören, seien Sie uns an dieser Stelle herzlich willkommen. Entweder sagen wir guten Abend, gute Nacht oder für den einen oder anderen schon guten Morgen, weil die müssen schon wieder raus zur Frühschicht und haben vielleicht noch einen langen Arbeitsweg vor sich. Also, egal in welcher Situation Sie uns hören, schön, dass Sie dabei sind. Und seit gestern Abend, seit 23 Uhr, geht es bei uns ein bisschen so um die Sekunden im Leben, die alles verändern können. Im guten Sinne, aber manchmal auch im nicht so optimalen Sinne. Und Ihre Zuschriften, die sind sehr, sehr bewegend. Tatjana hat auch geschrieben, und zwar hat sie Folgendes geschrieben: Liebe Grüße aus Hannover. Ich möchte euch nicht von mir, sondern von meinen Eltern erzählen und wie sie sich einst kennengelernt haben. Vor langer Zeit traf sich in der Jugend gern die Menschen auf dem jährlichen Schützenfest und auch mein Vater war mit dabei, mit einem Kumpel. Gleichzeitig hatte eine Freundin, meine Mutter, sie überredet, das Festzelt zu besuchen. Und heute, nun erzählt man sich, dass mein Vater meine Mutter sah, umgehend zu seinem Freund gesagt haben soll: Ja, du schau mal hier, die Kleine dort. Hm? Ein Satz, der nur Sekunden gedauert, aber im Ganzen den Beginn einer großen Liebe eingeläutet hat. Eine Liebe auf den ersten Blick. In ein paar Sekunden hat es einfach Klick gemacht. Und morgen, also sprich heute, feiern die beiden nun 70. Hochzeitstag. Und ich durfte in all den Jahren das glückliche Kind sein. Das glückliche Kind von glücklichen Eltern. Eine unfassbar schöne Geschichte. Ich sende hier liebe Grüße an alle, die zuhören, die ihre Geschichte hier mit der Radiofamilie teilen, und habt noch unzählige wunderbare und schöne besondere Sekunden, die euer Leben hoffentlich verändern zum Guten, zum Schönen, zum Wahren. Tatjana, sehr, sehr schöne Zeilen. Eigentlich für mich der krönende Abschluss von dieser kleinen Aktion, die besonderen Sekunden im Leben. Und ich bedanke mich an der Stelle ganz herzlich für die vielen, vielen Zuschriften. Ich bin immer noch am Lesen und Beantworten und bin sehr, sehr gerührt von den offenen Worten, die Sie mit mir geteilt haben, die offenen Gedanken. Das ist nicht selbstverständlich. Und von daher auch von unserem Team herzliche Grüße, Tatjana, an die Eltern und für alle die, die was zu feiern haben. Das Leben ist schön und will gelebt werden und es ist viel zu schnell vorbei. Und dann schaut man zurück und ist vielleicht auch ein bisschen traurig. Und davon erzählt auch dieses Lied von Whitney Houston über eine besondere Liebe, über einen Abschied, über eine Situation, wo man erst so spät erkennt, was man hatte und wie schön das war. Whitney Houston mit All at Once, jetzt hier bei uns in der ARD.

0: Товарищ шериф, между прочим, Верховный Совет
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1: Ach Gott, ist das lange her. Der Sonderzug nach Pankow. Das Original heißt übrigens, ist das der Zug nach Kötschenbroda. Für alle, die es nicht wissen, also das Ding ist gecovert und es war mal eine ganz, ganz coole Nummer. Und Kötschenbroda liegt bei Radebeul. Das ist ein kleiner Ortsteil von Radebeul und das Ganze wieder bei Dresden in einer herrlichen Weingegend. Also wenn Sie mal was Schönes besuchen wollen, dann fahren Sie nach Dresden. Radebeul, Kötschenbroda, gibt es einen wunderschönen Dorfkern. Sollte man unbedingt gesehen haben. Muss man keinen Sonderzug nehmen. Das reicht einfach die S-Bahn. Oder das Auto. Apropos Auto, wenn Sie unterwegs sind mit dem Auto, dann sind wir jetzt genau richtig angekommen beim Verkehrsservice in der ARD-Hitnacht. Um 2.30 Uhr, A38 Halle Richtung Göttingen, zwischen Bleicherode und Breitenbau bis Wartungsarbeiten im Tunnel Höllberg. Das Ganze noch bis 6 Uhr. Der ist gesperrt. Also, schön aufpassen. A38 Göttingen Richtung Halle, zwischen Dreieck Drammetal und Deiderode. Fahrbahnsperrung, der Grund hierfür eine Ölspur. A42 Kamp-Lindfort Richtung Dortmund zwischen Oberhausen Zentrum und Kreuz Essen Nord. Bauarbeiten bis 5 Uhr, Fahrbahn gesperrt. A46 Heinsberg Richtung Düsseldorf zwischen Neuss-Holzheim und Kreuz Neuss-West wegen einer Schutzplankenerneuerung bis 5 Uhr noch die Fahrbahn gesperrt. A61 Mönchengladbach Richtung Koblenz zwischen Weilerswist und Swisttal. Fahrbahn gesperrt, hier hat ein LKW Gefahrgut verloren. Und wir haben noch eine Meldung von der A71 Suhl Richtung Erfurt zwischen Suhl-Zellermedes und Oberhof wegen Wartungsarbeiten im Tunnel Hochwald bis 6 Uhr früh die Fahrbahn gesperrt. Soweit unser Blick auf die Straßen in Deutschland.
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1: Am Mikrofon Ronny Krapp.

Musik von den Fine Young Cannibals in der ARD Hitnacht. Schön, dass Sie noch am Radio sind. Und wenn Sie jetzt planen, gleich ins Bettchen zu gehen und noch ein bisschen zuhören wollen, keine schlechte Idee, machen Sie das Radio schön. So auf Schlummermodus und lassen Sie den Sender eingeschaltet. Vorteil ist, Sie schlafen mit uns, mit unserer Musik, mit mir ein. Ja, das ist jetzt um diese Uhrzeit nichts Schlimmes. Wenn Sie denn im Bettchen sind, nicht im Auto, und wachen mit uns dann wieder auf. Eine schöne Idee, oder? Und die Kollegen der Morningshows, die freuen sich bestimmt drüber, wenn sie Sie als Hörer begrüßen dürfen. Und ich freue mich, wenn Sie noch ein bisschen bei mir bleiben. Und damit Sie schön einschlummern, gibt's jetzt was aus Bella Italia. Hier ist der Eros Ramazzotti, also nicht das Getränk. Obwohl, zu dieser Stunde wäre es auch ganz praktisch, oder? Eros Ramazzotti mit Sepastas oder Canzone. Also, eine schöne Geschichte. Nicht nur zum Einschlafen. Sepp.

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1: Um 3 Uhr mit Wolfgang Berger. Kanada will sich 12 neue U-Boote vom NATO-Verbündeten Deutschland bauen lassen. Das hat Premierminister Carney mitgeteilt. Aus der Nachrichtenredaktion Christoph Tietz.
2: Der milliardenschwere Auftrag für bis zu 12 U-Boote geht an den Kieler Marineschiffbauer TKMS. Damit setzte sich Deutschland gegen einen südkoreanischen Konkurrenten durch. Das Auftragsvolumen ist für die deutsche Waffenschmiede gewaltig. Für Bau-, Wartungs- und Instandhaltungsarbeiten ruft TKMS umgerechnet 62 Milliarden Euro auf. Für TKMS der größte Auftrag in der Firmengeschichte. Bundeskanzler Merz nannte die Entscheidung Kanadas ein starkes Zeichen der transatlantischen Zusammenarbeit. Laut Verteidigungsminister Pistorius bauen Deutschland, Kanada und Norwegen damit zusammen die größte und modernste konventionelle U-Boot-Flotte auf.
1: US-Präsident Trump hat die Einflussnahme auf die FIFA wegen der roten Karte für den Spieler Balogun eingeräumt. Er habe um Überprüfung gebeten. Trump sagte, er habe keinen Foul gesehen. Aus der Nachrichtenredaktion Marei Beermann.
3: Er kenne sich aus, so Trump weiter. Ohnehin sei der Schiedsrichter schrecklich gewesen und habe dazu noch eine fragwürdige Vergangenheit. Was er dem Brasilianer diesbezüglich vorwirft, ließ Trump offen. FIFA-Chef Infantino räumte ein, einen Anruf des US-Präsidenten erhalten zu haben, aber die FIFA-Disziplinarkommission sei unabhängig. Darauf habe er Trump auch hingewiesen. Die Entscheidung des Verbands, die Sperre von Balogun für das Achtelfinale gegen Belgien in eine Bewährungsstrafe umzuwandeln, hat weltweit für einen Aufschrei gesorgt. DFB und UEFA zeigten sich entsetzt, auch die Politik hat sich eingeschaltet.
1: Die evangelische Kirche warnt vor einer Flexibilisierung der Ladenöffnungszeiten an Sonntagen. Ein EKD-Sprecher sagte der Rheinischen Post, der freie Sonntag schaffe Raum für Familie, Freundschaften und Ehrenamt. Davon profitiere am Ende die ganze Gesellschaft. Zuvor hatte sich der Hauptgeschäftsführer des Einzelhandelsverbandes Gent für Ladenöffnungen an Sonntagen stark gemacht. Er reagierte damit auf eine Ankündigung der Bundesregierung, Öffnungszeiten an Sonntagen zu lockern. In Frankreich gibt es aktuell eine ganze Reihe von Wald- und Buschbränden. Vor allem ein großes Feuer in den Pyrenäen macht den Einsatzkräften große Sorgen. Hier sind schon etwa 5000 Hektar abgebrannt. Etwa 800 Feuerwehrleute und etliche Löschflugzeuge sind im Einsatz. Windböen sorgen dafür, dass die Brandherde immer wieder neu ausgestreut werden. Gleichzeitig erlebt Frankreich schon die dritte Hitzewelle des Sommers bei 40 Grad im Südwesten des Landes. Das waren die Nachrichten. Und das Wetter in Deutschland. Wolkig bis stark bewölkt, gebietsweise Regen, Tiefstwerte 19 bis 12 Grad. Tagsüber viele Wolken, zeitweise Regen, in der Südwesthälfte teils sonnig, Höchstwerte 18 bis 35 Grad. Am Mittwoch heiter bis wolkig, stellenweise etwas Regen bei 19 bis 32 Grad. Es ist jetzt 3.03 Uhr.
4: Und es ist Zeit, um auf die Straßen zu schauen, kurz nach 3 Uhr. Ja, hallo liebe Autofahrer. Wie sieht's aus? A31 Oberhausen Richtung Gronau zwischen Borken und Rastplatz Gerscher Hochmoor Ost. Dort ist wegen eines Schwertransportes kurzzeitig die Fahrbahn gesperrt. Eine Umleitung führt über die U29. A38 Halle Richtung Göttingen zwischen Weicherode und Breitenwarbis. Wegen Wartungsarbeiten im Tunnel Höllberg bis 6 Uhr früh die Fahrbahn noch gesperrt. A42 Kamp-Lindfahrt Richtung Dortmund zwischen Oberhausen Zentrum und Kreuz Essen Nord. Bauarbeiten noch bis 5 Uhr die Fahrbahn gesperrt. A46 Heinsberg Richtung Düsseldorf zwischen Neuss-Holzheim und Kreuz Neuss-West. Wegen einer Schutzplankenerneuerung. Die Fahrbahn auch hier noch bis 5 Uhr gesperrt. A61 Mönchengladbach Richtung Koblenz zwischen Weilerswest und Swestal. Fahrbahn gesperrt, hier hat ein LKW Gefahrgut verloren. A71 Suhl Richtung Erfurt zwischen Suhl-Zellerbedes und Oberhof wegen Wartungsarbeiten im Tunnel Hochwald. Gesperrt die Fahrbahn, das Ganze noch bis ca. 6 Uhr. Soweit unsere Informationen von den Straßen in Deutschland.
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4: Na, da sag ich mal, guten Morgen, Deutschland. Am Mikrofon Ronny Krappmann.

Dust in the Wind, Kansas, in der ARD-Hitnacht. Inzwischen 3.11 Uhr. Für alle, die jetzt langsam raus müssen aus den Federn, wünschen wir Ihnen einen guten Start in den neuen Tag. Und ja, wir hoffen, Sie kommen gut durch und schaffen all das, was Sie sich vorgenommen haben. Und damit Sie entspannt jetzt unter die Dusche hüpfen können oder zur Kaffeemaschine, gibt's einen schönen Song von Miley Cyrus und zuvor aber Chris de Burgh.

Ich finde, dieser Song macht gute Laune. End of the World, Miley Cyrus. In der ARD Hitnacht. Ja, so ist das. Und dieser Song macht auch gute Laune. Schon seit, ach Gott, 30 Jahren, kann man sagen. I like Chiffon. Gazebo. Jetzt bei uns am Start. Wir wünschen einen guten Morgen um 3.20 Uhr.

0: Musik von Billy Joel. The Longest Time in der ARD-Hitnacht. Apropos Zeit, wir schauen kurz auf die Zeit. Und Vergleich 3.30 Uhr. Hallo, liebe Autofahrer. Hier ist der Verkehrsservice in der ARD-Hitnacht. Frisch reingekommen, A3 Würzburg Richtung Nürnberg zwischen Wiesentheid und Geiselwind. Nach einem Unfall aktuell die Fahrbahn gesperrt. Bitte Vorsicht. A38 Halle Richtung Göttingen. Zwischen Bleicherode und Breitenbarbis Wartungsarbeiten im Tunnel Höllberg. Das Ganze noch bis 6 Uhr. Auch hier die Fahrbahn gesperrt. A42 Kamp-Lindfort Richtung Dortmund. Zwischen Oberhausen Zentrum und Kreuz Essen Nord. Bauarbeiten noch bis 5 Uhr andauernd, daher die Fahrbahn gesperrt. A46 Heinsberg Richtung Düsseldorf zwischen Neuss-Holzheim und Kreuz Neuss-West. Schutzplankenerneuerung, das Ganze noch bis 5 Uhr, daher die Fahrbahn gesperrt. A61 Mönchengladbach Richtung Koblenz zwischen Weilerswist und Swisttal. Fahrbahn gesperrt, der Grund hierfür, ein LKW hat Gefahrgut verloren. A71 Suhl Richtung Erfurt zwischen Suhl-Zellamedes und Oberhof. Wartungsarbeiten im Tunnel Hochwald, daher die Fahrbahn bis 6 Uhr gesperrt. Und noch eine Meldung, frisch reingekommen von der A7 Kassel Richtung Fulda zwischen Fulda-Mitte und Dreieck-Fulda. Nach einem Unfall aktuell die Fahrbahn gesperrt. Soweit unser Blick auf die Straßen in Deutschland.
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0: Ich wünsche Ihnen einen guten Start in den neuen Tag. Guten Morgen, Deutschland. Am Mikrofon Ronny Krabmann.

Howard Jones, What is Love? Musik aus den 80ern. Riesenhit gewesen. Ach, ich stand drauf. Ich habe das gefeiert ohne Ende. Apropos feiern. Vor vielen, vielen Jahren, da hat ein junger Mann namens Andreas Burani einen Hit rausgebracht, der wurde auf den Straßen aber sowas von gefeiert. Damals hatte man noch ein bisschen Grund zum Feiern. Dieses Jahr ist ein bisschen anders. Nun denn, das Leben ist Veränderung und vielleicht wird's ja in Zukunft wieder ein bisschen besser für den deutschen Fußball, dass man feiern kann. Aber jetzt, nun denn, aber der Klopp, der soll's ja richten. Wir dürfen alle gespannt sein. Was bleibt, ist immer die Erinnerung an das, was wir mal hatten und auch an die damit verbundene Musik. Und die gibt's jetzt. Andreas Burani. Ein Hoch auf uns.

The Cure in der ARD-Hitnacht. 3.43 Uhr. Tja, langsam wird's Zeit zum Aufstehen für alle Frühaufsteher. Kommen Sie gut und sicher in und durch diesen schönen Sommertag.

der Sound von Chicago. 3.50 Uhr, 10 Minuten noch, dann ist es 4 am frühen Morgen und der ein oder andere, der auch noch unterwegs ist oder schon wieder unterwegs ist, der hört uns auch im Radio. Zum Beispiel die Truckerfahrer. Einige davon haben mir schon geschrieben und bedanken sich für die Musik, gebe ich gerne, gerne weiter und auch für, tja, das Feedback zu dem, was sie da tun. Und das ist ein wichtiger Job, Jungs. Ihr seid unterwegs, damit es uns gut geht und das wissen wir hier alle zu schätzen. Und an der Stelle allen Truckerfahrern auf der Straße, auf den Autobahnen, wo auch immer ihr gerade seid und das Radio anhabt, fahrt vorsichtig, seid herzlich gegrüßt und habt Dank, dass ihr diese Kilometer schrubbt, damit es uns allen richtig gut geht. So, und jetzt noch ein bisschen Mucke zum Lautmachen im Truck oder im Auto. Das Ganze um 3.50 Uhr. Wie gesagt, 10 Minuten, 4 Uhr.

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1: Um 4 Uhr mit Wolfgang Berger. Kanada will sich 12 neue U-Boote vom NATO-Verbündeten Deutschland bauen lassen. Das hat Premierminister Carney mitgeteilt. Aus der Nachrichtenredaktion Christoph Tietz.
2: Der milliardenschwere Auftrag für bis zu 12 U-Boote geht an den Kieler Marineschiffbauer TKMS. Damit setzte sich Deutschland gegen einen südkoreanischen Konkurrenten durch. Das Auftragsvolumen ist für die deutsche Waffenschmiede gewaltig. Für Bau-, Wartungs- und Instandhaltungsarbeiten ruft TKMS umgerechnet 62 Milliarden Euro auf. Für TKMS der größte Auftrag in der Firmengeschichte. Bundeskanzler Merz nannte die Entscheidung Kanadas ein starkes Zeichen der transatlantischen Zusammenarbeit. Laut Verteidigungsminister Pistorius bauen Deutschland, Kanada und Norwegen damit zusammen die größte und modernste konventionelle U-Boot-Flotte auf.
1: US-Präsident Trump hat die Einflussnahme auf die FIFA wegen der roten Karte für den Spieler Balogun eingeräumt. Er habe um Überprüfung gebeten. Trump sagt, er habe keinen Foul gesehen. Aus der Nachrichtenredaktion Marei Beermann.
3: Er kenne sich aus, so Trump weiter. Ohnehin sei der Schiedsrichter schrecklich gewesen und habe dazu noch eine fragwürdige Vergangenheit. Was er dem Brasilianer diesbezüglich vorwirft, ließ Trump offen. FIFA-Chef Infantino räumte ein, einen Anruf des US-Präsidenten erhalten zu haben, aber die FIFA-Disziplinarkommission sei unabhängig. Darauf habe er Trump auch hingewiesen. Die Entscheidung des Verbands, die Sperre von Balogun für das Achtelfinale gegen Belgien in eine Bewährungsstrafe umzuwandeln, hat weltweit für einen Aufschrei gesorgt. DFB und UEFA zeigten sich entsetzt, auch die Politik hat sich eingeschaltet.
1: Und die USA sind soeben bei ihrer Heim-WM ausgeschieden mit einer 1:4 Niederlage gegen Belgien. Die evangelische Kirche warnt vor einer Flexibilisierung der Ladenöffnungszeiten an Sonntagen. Ein EKD-Sprecher sagte der Rheinischen Post, der freie Sonntag schaffe Raum für Familie, Freundschaften und Ehrenamt. Davon profitiere am Ende die ganze Gesellschaft. Zuvor hatte sich der Hauptgeschäftsführer des Einzelhandelsverbandes Gent für Ladenöffnungen an Sonntagen stark gemacht. Er reagierte damit auf eine Ankündigung der Bundesregierung, Öffnungszeiten an Sonntagen zu lockern. In Frankreich gibt es aktuell eine ganze Reihe von Wald- und Buschbränden. Vor allem ein großes Feuer in den Pyrenäen macht den Einsatzkräften große Sorgen. Windböen sorgen dafür, dass die Brandherde immer wieder neu ausgestreut werden. Gleichzeitig erlebt Frankreich schon die dritte Hitzewelle des Sommers bei 40 Grad im Südwesten des Landes. Das waren die Nachrichten. Das Wetter in Deutschland. Tagsüber viele Wolken, zeitweise Regen, in der Südwesthälfte teils sonnig. Höchstwerte 18 bis 35 Grad. Morgen heiter bis wolkig, stellenweise etwas Regen, 19 bis 32 Grad. Am Donnerstag dann im Norden und Osten teils wolkig, vereinzelt gibt es etwas Regen bei 20 bis 34 Grad. Es ist jetzt 4:03 Uhr.
4: Und wir sagen Dankeschön an die Kollegen von den Nachrichten. Und guten Morgen, liebe Autofahrer. Auch immer Sie uns hören, haben Sie eine gute und sichere Fahrt. Aber es gibt einige Meldungen, die Sie wissen müssen. A3, Würzburg, Richtung Nürnberg. Zwischen Wiesentheid und Geiselwind nach einem Unfall aktuell Fahrbahn gesperrt. A7, Kassel Richtung Fulda. Zwischen Fulda-Mitte und Dreieck-Fulda nach einem Unfall Fahrbahn gesperrt. A38, Halle Richtung Göttingen. Zwischen Bleicherode und Breitenbaubis. Wartungsarbeiten im Tunnel Höllberg. Daher die Fahrbahn bis 6 Uhr gesperrt. A42 Kamp-Lindfort Richtung Dortmund, zwischen Oberhausen Zentrum und Kreuz Essen Nord, Bauarbeiten noch bis 5 Uhr, Fahrbahn auch hier gesperrt. A61 Mönchengladbach Richtung Koblenz, zwischen Weilerswist und Zwistal, Fahrbahn gesperrt, der Grund Gefahrgut wurde verloren von einem LKW. A71 Suhl Richtung Erfurt, zwischen Suhl-Zellermedes und Oberhof, Wartungsarbeiten im Tunnel Hochwald, daher die Fahrbahn auch hier noch bis 6 Uhr gesperrt.
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4: Kurz nach 4 sage ich gern Guten Morgen Deutschland. Am Mikrofon Ronny Krabmann. Herzlich willkommen hier bei uns in der Show.

Sinclair mit Beryl in der ARD-Hitnacht. Schön, dass Sie eingeschaltet haben. Schön, dass Sie uns begleiten und wir Sie begleiten dürfen in diesen neuen Tag. Und das mit richtig guter Musik. So startet man richtig cool in den neuen Morgen. Hier ist Blondie mit Heart of Glass.

Das waren noch Zeiten. Blondie mit Heart of Glass. Was haben wir da getanzt und gelacht? Und auch bei der nächsten Nummer, da haben wir getanzt, gelacht und uns mega gefreut über diesen absolut geilen Sound. Genau, Depeche Mode. Enjoy the Silence. Das ist Musik aus den 80ern. Gern gespielt hier bei uns in der ARD-Nacht. Damit schicken wir Sie hinein in einen neuen Morgen und hoffentlich einen erfolgreichen und guten Tag. Wir schauen kurz auf die Uhr. 4:15 Uhr, 16:45 Uhr inzwischen.

0: Natürlich ist da jemand.
1: Ist da jemand?
0: Ja, hier ist doch jemand. Ronny Krabmann und das Team der ARD Hitnacht wünscht einen schönen guten Morgen um 4.25 Uhr. Auf geht's in einen neuen Tag. Ich hoffe, Sie haben einen schönen, kraftvollen

0: Inzwischen 4.30 Uhr, halb fünf. Hallo Autofahrer, hier ist der Verkehrsservice in der ARD-Hitnacht. A7, Kassel Richtung Fulda, zwischen Fulda Mitte und Dreieck Fulda. Aktuell Fahrbahn gesperrt, der Grund hierfür ein Unfall, bitte Vorsicht. A42, Kamplin-Fort Richtung Dortmund, zwischen Oberhausen Zentrum und Kreuz Essen Nord. Aktuell Bauarbeiten, die dauern noch bis ca. 5 Uhr an, Fahrbahn gesperrt. A61, Mönchengladbach Richtung Koblenz, zwischen Weilerswist und Swisttal. Fahrbahn gesperrt, dort hat ein LKW Gefahrgut verloren. Und noch eine Meldung von der A71 Suhl Richtung Erfurt, zwischen Suhl-Zellermedes und Oberhof wegen Wartungsarbeiten im Tunnel Hochwald ist die Fahrbahn noch bis ca. 6 Uhr gesperrt. Wir wünschen eine gute und sichere Fahrt.
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0: Guten Morgen wünscht Ronny Krabmann.

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1: Hey, Soul Sister, Musik von Train in der ARD-Hitnacht. 4.45 Uhr, bei uns im Osten sagt man 4:45, im Westen des Landes sagt man, glaube ich, 4:45, egal, 4.45 Uhr. Für alle, die ins Bett gehen, ja, eine schöne Nacht, einen guten Schlaf für alle Nachtschichtler und für alle, die gerade aufstehen, einen guten Start, einen neuen Tag. Mensch, Sommer in Deutschland, Temperaturen pendeln zwischen, tja, so 25, 35 Grad, hier regnet es mal ein bisschen, da ist ein bisschen kühler. Das ist halt der Sommer und das ist doch irgendwie auch schön, ne? Da kann man sich auf Ferien freuen, für mich beginnen sie dann morgen, die Ferien, und für den einen oder anderen enden sie heute. Ein Kollege kam gerade rein, hat gesagt, ich war in Schweden, Mensch, war das toll. Jeder Freunde, so ist das. Jeder kann so zu einer gewissen Zeit mal ausspannen und sich freuen. Und apropos freuen, einen freuen sich schon auf die Morningshows, die dann gleich starten in Deutschland, vereinzelt bei einzelnen Stationen. Und wir wünschen natürlich den Team einen guten Start und Ihnen viel Freude dann mit den Morningshows. Bleiben Sie ruhig dran, die haben schöne Sachen vorbereitet, so manche Überraschung und natürlich auch richtig gute Musik. Ja, und die haben wir ja auch in der Hitnacht. Jetzt geht's bei uns. Musik vorne mit Schön.

Train. Musik von Mr. Rod Stewart hier bei uns in der ARD-Hitnacht. So, gleich haben wir es 4.57 Uhr, 3 Minuten noch, dann starten die Nachrichten. Und da gibt's auch einen Blick aufs Wetter und auf die Straßen. Und in manchen Ländern beginnen auch die Morningshows und die Teams freuen sich schon drauf. Und sie dürfen sich auch auf dufte Musik freuen und natürlich beste Unterhaltung. Das Team der ARD-Hitnacht wünscht einen schönen Tag. Am Mikrofon Ronny Krappmann und machen Sie das Beste draus. Wir haben Sommer in Deutschland.

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1: Um 5 Uhr mit Wolfgang Berger. Kanada will sich 12 neue U-Boote vom NATO-Verbündeten Deutschland bauen lassen. Das hat Premierminister Carney mitgeteilt. Aus der Nachrichtenredaktion Christoph Tietz.
2: Der milliardenschwere Auftrag für bis zu 12 U-Boote geht an den Kieler Marineschiffbauer TKMS. Damit setzte sich Deutschland gegen einen südkoreanischen Konkurrenten durch. Das Auftragsvolumen ist für die deutsche Waffenschmiede gewaltig. Für Bau-, Wartungs- und Instandhaltungsarbeiten ruft TKMS umgerechnet 62 Milliarden Euro auf. Für TKMS der größte Auftrag in der Firmengeschichte. Bundeskanzler Merz nannte die Entscheidung Kanadas ein starkes Zeichen der transatlantischen Zusammenarbeit. Laut Verteidigungsminister Pistorius bauen Deutschland, Kanada und Norwegen damit zusammen die größte und modernste konventionelle U-Boot-Flotte auf.
1: US-Präsident Trump hat die Einflussnahme auf die FIFA wegen der roten Karte für den Spieler Balogun eingeräumt. Er habe um Überprüfung gebeten. Trump sagte, er habe keinen Foul gesehen. Aus der Nachrichtenredaktion Marei Beermann.
3: Er kenne sich aus, so Trump weiter. Ohnehin sei der Schiedsrichter schrecklich gewesen und habe dazu noch eine fragwürdige Vergangenheit. Was er dem Brasilianer diesbezüglich vorwirft, ließ Trump offen. FIFA-Chef Infantino räumte ein, einen Anruf des US-Präsidenten erhalten zu haben, aber die FIFA-Disziplinarkommission sei unabhängig. Darauf habe er Trump auch hingewiesen. Die Entscheidung des Verbands, die Sperre von Balogun für das Achtelfinale gegen Belgien in eine Bewährungsstrafe umzuwandeln, hat weltweit für einen Aufschrei gesorgt. DFB und UEFA zeigten sich entsetzt, auch die Politik hat sich eingeschaltet.
1: Und die USA sind soeben bei ihrer Heim-WM ausgeschieden mit einer 1:4 Niederlage gegen Belgien. Die evangelische Kirche warnt vor einer Flexibilisierung der Ladenöffnungszeiten an Sonntagen. Ein EKD-Sprecher sagte der Rheinischen Post, der freie Sonntag schaffe Raum für Familie, Freundschaften und Ehrenamt. Davon profitiere am Ende die ganze Gesellschaft. Zuvor hatte sich der Hauptgeschäftsführer des Einzelhandelsverbandes Gent für Ladenöffnungen an Sonntagen stark gemacht. Er reagierte damit auf eine Ankündigung der Bundesregierung, Öffnungszeiten an Sonntagen zu lockern. In Frankreich gibt es aktuell eine ganze Reihe von Wald- und Buschbränden. Vor allem ein großes Feuer in den Pyrenäen macht den Einsatzkräften große Sorgen. Windböen sorgten dafür, dass die Brandherde immer wieder neu ausgestreut werden. Gleichzeitig erlebt Frankreich schon die dritte Hitzewelle des Sommers bei 40 Grad im Südwesten des Landes. Das waren die Nachrichten.
4: 2:05 NDR 1 Welle Nord mit dem Wetter für uns in Schleswig-Holstein. Es ist ziemlich bedeckt bei uns im Land, aber dadurch auch nicht ganz so kalt wie gestern Morgen.
5: Wir starten recht mild in den Tag und es wird ein Ticken schöner als gestern. Also wir haben heute schon im Laufe des Tages noch viele Regenschauer, viele Wolken, aber auch eine Idee Sonne, die liegt bei 1 bis 3 Stunden. Diesmal ist sie auch gleichberechtigt im Land ein bisschen verteilt. Also auch der Westen und der Osten bekommen was ab. Und die Höchstwerte heute 17 Grad in Glücksburg, 20 in Lauenburg. Ich fühle das schon, dass die Woche ein bisschen besser wird, denn am morgigen Mittwoch. Da haben wir dann schon Temperaturen bis 22 Grad, viel mehr Sonne, weniger Regen, Donnerstag bis 24 Grad. Was uns jetzt aber erstmal noch begleitet heute und morgen, das ist der starke Wind, vor allem an den Küsten.
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5: Da gibt's im Moment nichts. Gute Fahrt wünschen wir.
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4: Um 5:03. Guten Morgen.
5: Moin.
4: Ja, was habe ich heute Morgen gesagt? Der Fußballgott hat für Gerechtigkeit gesorgt.
5: Ja.
4: Ja. Die USA ausgeschieden.
5: Ich kann es nicht glauben. Nee.
4: Ja, 1:4 gegen Belgien verloren. Wobei, das heißt erstmal noch gar nichts.
5: Ne? Das ist kein wirkliches Endergebnis.
4: Nee, das hängt noch davon ab, wie Donald Trump das findet, was da vielleicht noch machbar ist und so. Ne? Naja, wir werden gleich nochmal über die Spiele aus der Nacht sprechen. Geht es ja auch noch um Portugal gegen Spanien zum Beispiel nach John Kincaid, Crowded House. Und wir haben Madonna für Sie.
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0: 13 Minuten nach 5, hier ist NDR 1 Welle Nord und auf den Fußballgott kann man sich verlassen, er ist gerecht. Die USA sind raus aus dem Heim-WM-Turnier und damit auch der letzte Gastgeber nach Kanada und Mexiko. Es gab ein 1:4 gegen Belgien, ist gerade zu Ende gegangen das Spiel und ich muss zugeben, dass ich so eine gewisse Schadenfreude verspüre. Ja. Ich habe die zweite Halbzeit heute Morgen zum Kaffee geguckt und wirklich gejubelt bei den belgischen Toren. Habe jetzt aber so ein bisschen Angst, dass Donald Trump womöglich den Torwart der USA in den Knast schickt. Ja, mindestens einen richtig großen Bock geschossen da.
1: Ich glaube, irgendwie, das kann es noch nicht gewesen sein. Die können nicht 1:4 verloren haben. Irgendwas muss noch passieren.
0: Wahrscheinlich sagen sie, dieser Balogun hätte ja gar nicht spielen dürfen. Wir müssen das Spiel wiederholen.
1: Ja, genau. Also alles, nachdem die FIFA ja eine Rotsperre für ihn aufgehoben hat, damit dieser beste Stürmer der Amerikaner auch spielen konnte. Wohl nur, weil Donald Trump FIFA-Präsident Infantino angerufen hat. Also wirklich ein Riesenskandal. Natürlich bestreitet die FIFA die Einflussnahme. Aber wir sind alle die ganze halbe Welt. Die ist entsetzt.
0: Völlig entsetzt. Außer die USA wahrscheinlich. Ja. Völlig zu Recht. Und auch Portugal ist ein Stück weit entsetzt.
2: Der Schlusspfiff! Spanien ist weiter! Portugal ist draußen! Adeus, Cristiano Ronaldo!
0: Ja, Spanien gewinnt 1:0 gegen Portugal und das war's. Da geht mit Ronaldo die Legende der Portugiesen in Nationalmannschaftsrente. Aber er ist jetzt auch schon 41.
1: Große Karriere, obwohl er ja am Ende, nur noch so als Hemmschuh für seine Mannschaft bezeichnet wurde. Ne?
0: Das Wort Hemmschuh ist gestern auch wirklich sehr oft gefallen und da ist mir ein Wortwitz in den Kopf gekommen. Den möchte ich zum Besten geben. Ja. Wenn er Cristiano Ronaldo jetzt der Hemmschuh ist, kann er ja vielleicht noch bei New Hemmschuh spielen.
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0: 5.30 Uhr ist es. Die wichtigen Infos für den Morgen jetzt von Peter Stahl.
1: Guten Morgen.
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3: Marineschiffbauer TKMS in Kiel erhält größten U-Boot-Auftrag in der Unternehmensgeschichte. Kanada will nämlich seine 9 U-Boote vom NATO-Verbündeten Deutschland bauen lassen. Laut Premierminister Carney geht der milliardenschwere Auftrag deshalb für bis zu 12 U-Boote an TKMS. Damit setzte sich Deutschland gegen einen südkoreanischen Konkurrenten durch. Vielen Rettungsdiensten bei uns im Land fehlt Personal. Allein bei der größten Rettungsdienstkooperation im Land, der RKISH, gibt es nach eigenen Angaben zu wenig. 120 Sanitäterinnen und Sanitäter fehlen nämlich. Ein Grund, es wird zu wenig ausgebildet. Und das, obwohl es eigentlich genug Interessierte gibt, so der stellvertretende Leiter der RKISH. Das Problem, es gibt zu wenig Lehrkräfte und Praxisplätze in den Kliniken. Spanien und Belgien sind bei der Fußball-WM eine Runde weiter. Belgien siegte im Achtelfinale gegen Co-Gastgeber USA mit 4:1. Spanien hatte zuvor gegen Portugal mit 1:0 gewonnen.
0: 5.31 Uhr, NDR1 Welle Nord mit dem Wetter für uns in Schleswig-Holstein. Und gestern gesehen in der Forstbaumschule, also dem Park hier in Kiel, ganz viele so kleine Mini-Frösche, die da rumhüpfen. Da muss man richtig aufpassen, dass man da nicht drauf tritt.
4: Was los gerade wieder im Moment? Ja, das Wetter ist für die natürlich perfekt. Es ist schön feucht und nicht zu heiß. Heute im Laufe des Tages Temperaturen bis 20 Grad in Naumburg an der Elbe, 17 in Glücksburg an der Ostsee. Wir haben viele Wolken und es kommen auch heute wieder Schauer runter. Die sammeln sich gerade in Nordfriesland an, vereinzelt auch im Rest des Landes. Sonne wird es eher so in der zweiten Tageshälfte wieder geben, für 1 bis 3 Stunden maximal. Die meiste Sonne heute im Norden. Und der Wind auch wieder sehr stark. Stürmische Böen sind vor allem an der See möglich. Morgen haben wir mehr Sonne und endlich auch weniger Regen. Ich finde, es hat jetzt auch mal genug geregnet. 22 Grad gibt es und am Donnerstag schon 24 Grad. Es wird leicht wärmer.
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4: Da gibt es im Moment nichts. Gute Fahrt wünschen wir.
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0: Schönen Start in den Dienstag, 5.32 Uhr haben wir es. Und jetzt gleich wieder eine Geschichte aus der Kategorie, wer macht denn bitte sowas? Es geht um Katzenbabys, die gerettet wurden.
4: Aber das in allerletzter Sekunde vor der Müllpresse. Die ganze Geschichte gibt es gleich bei uns in den nächsten 7 Minuten.
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0: 5.41 Uhr. Hier sind Mandy und Horst bei NDR 1 Welle Nord. Und kein normaler Mensch kann sich das vorstellen, einem Tierbaby sowas anzutun. Aber doch gibt's immer wieder diese Fälle. In Hennstedt-Ulzburg im Kreis Segeberg sind 5 kleine Katzenbabys im letzten Moment noch von einer Müllpresse gerettet worden. Ja, die hatte jemand in einem Pappkarton in die Pappmülltonne geworfen, kurz vor der Leerung.
1: Und nur mit ganz viel Glück haben die Mitarbeiter der Entsorgungsfirma beim Leeren gemerkt, irgendwas stimmt hier nicht. Hier ist ein Karton, haben da mal reingeguckt und da waren die 5 Katzenbabys drin. Jetzt sind sie im Tierheim in Hennstedt-Ulzburg und die stellvertretende Leiterin Feline Westhorn ist genauso entsetzt wie wir.
2: Dieser Fall jetzt, dass die tatsächlich auch in einer Mülltonne entsorgt wurden und da kann man ja auch wirklich nur von Entsorgen sprechen. Den Fall haben wir jetzt zum ersten Mal, aber tatsächlich hatten wir vor circa einem Jahr auch eine sehr, sehr ähnliche Situation, wo auch so junge Tiere einfach in einem Geschirrhandtuch ins Gebüsch geworfen wurden, die da auch einfach zum Sterben entsorgt wurden. Also leider tritt sowas immer wieder mal auf.
1: Also wirklich, wie schrecklich das ist. Und leider hören wir ja tatsächlich öfter von diesen Fällen. Diesen Katzenbabys geht's halbwegs gut. Sie sind auch noch total jung, erst ein paar Tage alt.
2: Die müssen jetzt natürlich mit der Flasche aufgezogen werden, beziehungsweise eins der Kitten ist ja schon ein bisschen größer. Eine der ganz Kleinen hat eine Verletzung am Bein. Das ist wahrscheinlich eine Quetschverletzung, die auch möglicherweise durch diese Entsorgung zustande gekommen sein könnte. Das wissen wir nicht genau, da müssen wir jetzt schauen. Da muss wahrscheinlich auch einmal ein Eingriff stattfinden.
0: Feline und ihr Team im Tierheim Hennstedt-Ulzburg wollen jetzt versuchen rauszufinden, wer diese Katzenbabys in den Müll geworfen hat. Also wer irgendwas gesehen hat, gern auch beim Tierheim Hennstedt-Ulzburg melden. Die Infos dazu auch in der NDR Schleswig-Holstein-App.
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0: Guten Morgen, hier ist NDR 1 Welle Nord um 5.51 Uhr und ein bisschen frisches Obst zum Frühstück ist ja immer empfohlen.
1: Ne? Bestens.
0: Wegen die Vitamine. Da würden sich jetzt im Moment Kirschen vielleicht ganz gut anbieten. Oh. Unsere Bauern rechnen mit einer richtig guten Ernte. Ja, in Schleswig-Holstein, wer da einen Kirschbaum im Garten hat, der kommt wahrscheinlich auch mit dem Kirschenessen gar nicht mehr hinterher. Ist wirklich ordentlich was los an den Bäumen. Selbst die Vögel kriegen die Bäume nicht leer.
1: Ich freue mich so auf die Saison, wird großartig. Auf dem Gut Stockseehof im Kreis Segeberg, da hat die Ernte vor knapp 10 Tagen angefangen und Christian Hinz ist dort Betriebsleiter und er hat uns verraten, wie es um unsere Kirschernte im Land steht.
2: Was man sagen kann, die Bäume hängen voll, die haben schöne, große und süße Früchte vor allen Dingen. Also die Kirschen sehen sehr gut aus und dass die ertraglich besser sind als letztes Jahr, ist jetzt eigentlich schon so ein bisschen abzusehen. Und gutes Wetter brauchen wir nicht für die Kirschernte, weil unsere Kirschen überdacht sind. Dadurch haben wir den Vorteil, dass wir keine Frostschäden in der Blüte bekommen und natürlich jetzt bei der Ernte Regenwetter und Vögel machen natürlich da einen großen Schaden und das wird alles durch das Dach abgedeckt.
1: Ach krass, das wusste ich gar nicht. Das sind Indoor-Kirschen.
0: So, ja, ich habe mit der Blütenkönigin aus dem alten Land gesprochen am Wochenende. Ich treffe ja interessante Menschen, wenn ich auf den Festen unterwegs bin.
1: Das wenn war du mal Wedel. Draußen bist.
0: Ja, die hat mal die Elbseite gewechselt, ist nach Wedel zu uns nach Schleswig-Holstein rübergekommen und die sagten, ja, was für die Äpfel nicht gut war, war für die Kirschen top, auch diese Hitze nochmal. Das hat die Kirschen nochmal nach vorne gebracht, aber für die Äpfel war es nicht so dolle.
1: Also uns erwartet ein super Kirschenjahr, ich freue mich da mega drauf. Ich bin ja so ein Kirschfan. Ich habe sogar ein Kirschentsteingerät zu Hause.
0: Wirklich?
1: Das sieht ein bisschen aus wie so eine Waage eigentlich. Hast du so 2 Schälchen, wo du die Kirsche, eine einzelne Kirsche jeweils reinlegen kannst. Das ist Handarbeit. Und dann kannst du da drauf und dann wird die entstein.
0: Dann kannst du noch ein Kirschkernkissenfabrik aufmachen, wenn du dann...
1: Oh, so. Das ist eine Idee. Mega gut.
0: Ja, Zahlen, Daten und Fakten, alles zur Kirschernte finden Sie natürlich auch in der NDR Schleswig-Holstein App. Schönen Start in den Tag wünschen wir.
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0: Viele Rettungsdienste bei uns im Land haben zu wenig Personal. Das ist gleich ein Thema. Und der Kieler Marineschiffbauer TKMS sichert sich einen Milliardenauftrag. Auch darum geht's in den Nachrichten jetzt um 6 mit Peter Stahl.
1: Guten Morgen.
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3: Es ist der bislang größte Rüstungsauftrag für den Kieler Marineschiffbauer TKMS. Kanadas Premier Carney hat grünes Licht für den milliardenteuren Bau von bis zu einem Dutzend U-Booten aus deutscher Produktion gegeben. Aus New York, Giselle Uka.
4: Der Kieler Marineschiffbauer TKMS soll die neue U-Boot-Flotte für Kanada bauen. Der Auftrag war hart umkämpft. Im Bieterverfahren zum Bau von 12 neuen U-Booten hat sich Deutschland gegen die Konkurrenz aus Südkorea durchgesetzt. Der neue Deal könnte der deutschen Rüstungsindustrie Medienberichten zufolge bis zu 100 Milliarden kanadische Dollar einbringen, umgerechnet etwa 62 Milliarden Euro. In der Rechnung enthalten sind Beschaffung, Wartung und Betrieb der hochmodernen U-Boote der Klasse 212CD. Damit können auch neue Arbeitsplätze in den beim Bau beteiligten Werften in Kiel und Wismar entstehen. Im Gegenzug verpflichtet sich das Unternehmen ebenfalls, Milliarden in die kanadische Wirtschaft zu investieren.
3: Ob Verkehrsunfall, Herzinfarkt oder ein schwerer Sturz, zu Einsätzen wie diesen werden die Rettungsdienste bei uns im Land hunderte Male pro Tag gerufen. Aber die verschiedenen Rettungsdienstunternehmen bei uns stehen vor großen Herausforderungen, denn bei vielen Organisationen fehlt das Personal. Das zeigt eine Recherche von NDR Schleswig-Holstein. Die Einzelheiten hat Hanna Böhme.
5: 120 Sanitäterinnen und Sanitäter fehlen allein in den 5 Kreisen der Rettungsdienstkooperation RKISH. 32 sind es beim Rettungsdienst im Kreis Schleswig-Flensburg, 9 im Kreis Stormarn. Gründe dafür gibt es viele, berichten verschiedene Akteure im Rettungswesen. Steigende Einsatzzahlen fordern grundsätzlich schon einmal mehr Personal. Dazu scheiden immer mehr Sanitäterinnen und Sanitäter früher aus dem Job aus, auch weil durch den Fachkräftemangel die Belastung steigt. Gleichzeitig fehlt es an Ausbildungsplätzen. Die Rettungsdienstkooperation RKISH spricht sich deshalb dafür aus, dass die Ausbildungskapazitäten deutschlandweit ausgeweitet werden. Die Gewerkschaft Verdi fordert außerdem weniger Arbeitsbelastung, mehr Geld und bessere berufliche Perspektiven.
3: Online einkaufen, das geht sonntags rund um die Uhr. Im Geschäft bleibt die Tür meistens zu. Das will der Handelsverband Nord ändern, nachdem die Bundesregierung längere Sonntagsöffnungen für Bäckereien und Bibliotheken angekündigt hat, fordert der Verband mehr Freiheiten für den gesamten Einzelhandel, auch in Schleswig-Holstein. Hauptgeschäftsführer Dirk Böckenholz sagte uns:
6: Aus unserer Sicht ist es schon lange angezeigt, dass man die Entscheidung, sonntags Geschäfte zu öffnen, tatsächlich auch in das Ermessen der Kaufleute stellt. Die Gesellschaft hat sich verändert. Wir haben einen stets wachsenden Onlinehandel. Die Verbraucher kaufen ohnehin sonntags ein. Also sollte man tatsächlich auch diese Rechtsposition überdenken.
3: Verdi und die Nordkirche halten dagegen. Zusätzliche Sonntagsöffnungen belasteten die Beschäftigten und schwächten den Sonntag als gemeinsamen freien Tag. Die Bäderregelung in Schleswig-Holstein sei ein begrenzter Kompromiss, aber kein Modell für den gesamten Einzelhandel. Das Elterngeld soll leicht steigen, die Bezugsdauer könnte aber um 2 Monate verkürzt werden. Das steht in einem Gesetzentwurf des Bundesfamilienministeriums, das einen entsprechenden Bericht des Portals Politico bestätigt hat. Künftig würde das Elterngeld nach den Plänen von Familienministerin Prien nur noch 12 statt 14 Monate lang geben. Und das nur, wenn beide Elternteile mindestens 3 Monate Auszeit nehmen. Zugleich soll der Mindestbetrag von 300 auf 330 Euro und der Höchstbetrag von 1.800 auf 1.900 Euro angehoben werden. Belgien steht im Viertelfinale der Fußball-WM. Die Mannschaft gewann gegen den Co-Gastgeber USA mit 4:1. Das Spiel hatte zuvor für Aufsehen gesorgt, da der Amerikaner Balogun spielen durfte. Der Angreifer hatte im 16. Finale die rote Karte gesehen und wäre damit gegen Belgien gesperrt gewesen. Die FIFA setzte die Sperre aber zur Bewährung aus. Vorausgegangen war eine Intervention von US-Präsident Trump. Belgien trifft im Viertelfinale nun auf Spanien. Die Mannschaft gewann 1:0 gegen Portugal.
0: Ich wage zu behaupten, dass selten auf der ganzen Welt so viele für Belgien waren in einem Spiel.
1: Wie schön, dazu, dass sie gewonnen haben, ey.
0: Ja, 5 nach 6, NDR 1 Welle Nord mit dem Wetter für uns in Schleswig-Holstein. Das ist sehr trüb, aber nicht ganz so frisch heute Morgen.
1: Temperaturen sind immerhin schon bei 15 bis 17 Grad. Im Süden natürlich ein etwas milder, aber wir haben gerade ein dickes Regengebiet bei uns. Nördlich des Kanals, alles wird nass. St. Peter-Ording, Schleswig-Husum, Flensburg, Sylt. Das heißt, kräftige Schauer. Und im Laufe des Tages bleibt es auch eher trüb und nass. Auch im Süden kommen Schauer an. Der Nachmittag kann ein bisschen Sonne haben, 1 bis 3 Stunden, und die Höchstwerte heute 17 bis 20 Grad nur. Ab morgen wird es leicht milder, da haben wir 22 Grad, mehr Sonne, weniger Regen, und der Donnerstag schon 24 Grad.
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1: Im Moment keine Meldung, aber die aktuellen Blitze, eine auf der B76 in Kiel-Elmschenhagen stadteinwärts. Gute Fahrt wünschen wir.
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0: Schönen Dienstagmorgen, es ist 6 nach 6.
1: Moin.
0: Gleich stellt Steffi wieder ihre berühmte Frage. Na, was gibt's Neues?
7: Du, ich habe einen Bericht gesehen, da hat so ein Manager gesagt, die bauen jetzt Fernseher, die man auch richtig abschalten kann. Das Öko-Fernsehen.
8: Was soll das denn?
1: Das fragen wir uns auch. Gibt's gleich in Frühstück bei Stefanie.
0: Nach dem Runaway Train von Soul Asylum aus den 90ern. Und wir gehen gerne auch in die 80er. Hier sind die Pet Shop Boys mit West End Girls.
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0: 13 Minuten nach 6, hier ist NDR 1 Welle Nord und neben mir sitzt ein seltenes Phänomen unserer Spezies, das quasi keinen Fernseher benutzt.
1: Mir ist vor kurzem aufgefallen, also vor Monaten ist meine Wanduhr runtergefallen, vom Nagel abgerutscht und hat dabei, das habe ich jetzt gestern entdeckt, die Satellitenbuchse aus der Wand gerissen und das Kabel abgefetzt. Ist mir gar nicht aufgefallen, weil ich den Fernseher gar nicht benutze. Mittlerweile steht vor uns am doch recht großen Fernseher ein Blumendeko-Dings da rum.
0: Für mich unglaublich.
1: Ich mache das alles über das Handy.
0: Unfassbar, aber wahrscheinlich auch für Udo unglaublich.
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3: Es ist ja, wie es ist.
2: Und das sind ihre Gäste. Herr Ahlers.
4: Ja, da tut er nichts zu sagen.
2: Udo.
5: Ja, das kann's haben.
2: Und Opa Gerke.
6: Steffi, machst du mir Mettbrötchen?
3: Nee, muss ich erst schmieren. Milch und Zucker nehmt ihr selber, ne? Was gibt's Neues?
5: Du, ich habe einen Bericht gesehen, da hat so ein Manager gesagt, die bauen jetzt Fernseher, die man auch richtig abschalten kann. Also so richtig. Das Öko-Fernsehen.
6: Was soll das denn? Zieh doch den Stecker raus, all dasselbe.
3: Du, wie meinst du denn das jetzt, Franz? Soll ich doch jetzt jedes Mal in deinen Schrank kriechen und Stecker rausziehen? Du, da komme ich ja gar nicht mit meinen Armen hinter.
6: Ja, wie hast du den denn reingekriegt?
3: Ja, du, der Stecker war ja wohl zuerst da.
5: Also ihr redet einen Scheiß, allein schon.
4: Ja, überhaupt, was du meinst, ist Eko-Fernsehen.
5: Eko, Öko? Wo ist denn da der Unterschied?
4: Ja, Eko ist was mit Strom und Geräten und Öko ist für Fleisch, Gemüse und Bio-Diesel.
3: Ja, endlich erklär das mal einer.
4: Hier steht schwarz auf weiß in der Zeitung, der Eko-Modus einiger Hersteller führt zu einem bis zu 50% geringeren Stromverbrauch. Also bitte.
3: Du, weißt du was? Da spare ich ja 500 Euro im Jahr.
4: Ach was? Das geht nur für Fernseher.
5: Das soll Öko sein. Du, dann kann ich den Fernseher ja auch einen halben Tag auslassen. Das mache ich ja sowieso schon manchmal. Sag mal nix.
3: Ja, dann haben wir es ja. Was macht dein Rätsel?
6: Ich brauche noch tibetanischer Religionsführer mit neuen Buchstaben.
3: Wie heißt er? Sag mal schnell, Dalia Lavi.
6: Donnerwetter! Jawohl!
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0: Moin, hier sind Mandy und Horst bei NDR 1 Welle Nord. Ja, vorgestern lag seine alte Rennjacht noch hier bei uns in Rendsburg im Hafen. Jetzt hat Deutschlands bekanntester Profisegler eine neue. Boris Herrmann hat seine neue Segeljacht, die Malizia 4, vom Stapel gelassen. Und das in Frankreich. Sieht wirklich spektakulär aus.
1: Ja, wer Boris Herrmann jetzt nicht kennen sollte, der Mann ist ja quasi der Michael Schumacher des Segelsports. Er lebt in Hamburg, hat aber auch viel Kiel-Vergangenheit. Seine Frau ist Schleswig-Holsteinerin und er ist eben so ein großer Segler. Er nimmt seit Jahren am Ocean Race und an der Vendée Globe teil. Da geht es jeweils einmal um die Welt mit dem Segelboot. Und beim Ocean Race hält er bis heute einen 24-Stunden-Geschwindigkeitsrekord.
0: Cooler Typ, ja. Sein neues Boot ist etwas mehr als 18 Meter lang. Sieht aus wie aus einem James-Bond-Film.
1: Ja, wenn man die mega anguckt, ne? Stylisch.
0: In schwarz mit so orange-roten Rallye-Streifen. Und soll jetzt auch noch schneller sein als sein letztes, hat er uns erzählt.
2: Vor 4 Jahren war das eine komplett andere Geschichte, damals das Schiff zu bauen. Wir waren noch ein sehr junges Team. Wir hatten noch nicht so richtig einen Plan bei manchen Sachen. Und jetzt wussten wir exakt, was wir wollten als Segler. Wir sind zusammen 2-mal um die Welt gesegelt mit dem Team im Ocean Race. Wir wussten exakt, wo wollen wir welches Display, welche Zahl soll wo angezeigt werden. Welches Gerät brauchen wir nicht? Was können wir weglassen? Was war letztes Mal zu viel? Was war zu kompliziert? Das hat eben alles sehr smooth gemacht. Also ein wunderbar gutes Gefühl.
1: Ach, großartig. Ich habe mal versucht, was zu den Kosten zu finden. Hm? Da steht nur was, wahrscheinlich Millionenbetrag. Hat keiner hingeschrieben, was es denn wirklich kostet. Aber es wird schon was gekostet haben.
0: Ja, da ist viel Technik auch drin. Am 1. September geht's los für unseren Weltumsegler Boris Herrmann beim Ocean Race. Vielleicht kann er die Regatta ja mit diesem neuen Boot gewinnen. Die Bilder der Malizia 4 gibt es natürlich auch in der NDR Schleswig-Holstein App zu sehen.
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0: 6.30 Uhr. Was heute wichtig ist, hören wir jetzt von Peter Stahl.
1: Guten Morgen.
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3: Der Kieler Marineschiffbauer TKMS erhält einen Großauftrag aus Kanada. Premierminister Carney teilte mit, dass das Unternehmen bis zu 12 U-Boote für Kanada bauen soll. Angaben zum finanziellen Umfang des Geschäfts machte Carney nicht. TKMS selbst spricht vom größten Einzelauftrag in der Geschichte des Schiffbauers. Das erste U-Boot soll bis zum Jahr 2033 nach Kanada geliefert werden. Der Handelsverband Nord will, dass Geschäfte in Zukunft sonntags öffnen dürfen. Nachdem die Bundesregierung längere Sonntagsöffnungen für Bäckereien und Bibliotheken angekündigt hat, fordert der Verband mehr Freiheiten für den gesamten Einzelhandel, auch in Schleswig-Holstein. Verdi und die Nordkirche sagen, zusätzliche Sonntagsöffnungen würden die Beschäftigten belasten und den Sonntag als gemeinsamen freien Tag schwächen. Spanien und Belgien sind bei der Fußball-WM eine Runde weiter. Belgien siegte im Achtelfinale gegen Co-Gastgeber USA mit 4:1. Spanien hatte zuvor gegen Portugal mit 1:0 gewonnen.
0: 6.31 Uhr, NDR 1 Welle Nord mit dem Wetter für uns in Schleswig-Holstein. Und du hast neulich gesagt, wir haben gar keine Nacktschnecken in diesem Jahr. So langsam kommen sie. Jetzt, wo der Regen kommt, kommen auch die Nacktschnecken.
4: Ja, aber ich hatte nur eine im Garten gestern. Tatsächlich,
0: das ist wenig. Du hast aber auch Enten.
4: Ach so, die Laufenten, ja, stimmt. Wer weiß, was sie nachts heimlich machen, fressen alle weg. Auf jeden Fall haben wir es ein bisschen kühl im Moment mit am Tage 17 bis 20 Grad maximal. Und auch heute kommt Regen nach. Das könnte den Nacktschnecken noch mal ein bisschen gefallen. Vor allem im Moment im Norden, nördlich des Kanals, teils kräftige Schauer. Gewitter soll es gar nicht so geben, dafür aber auch kräftigen Wind. An der See sind heute Sturmböen möglich. Und im Laufe des Nachmittags kann es ein bisschen schöner werden. Da sind wir bei 1 bis 3 Stunden Sonne. Morgen ist dann der Regen fast geschafft. Mehr Sonne gibt es auf jeden Fall und 22 Grad und ab Donnerstag 24 Grad.
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4: Im Moment keine Meldung, aber schon ein Blitzer. Der steht auf der B76, gemeldet von Peter in Kiel-Elmschenhagen stadteinwärts. Gute Fahrt allen unterwegs.
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0: Moin, es ist 6.32 Uhr und in Sachen Schnecken habe ich gerade ein interessantes Video gesehen, dass man Schnecken mit Haus, wahrscheinlich auch Nacktschnecken, aber das macht fast keiner, nicht einfach hochheben soll, wenn man
4: nicht
0: denkt,
4: ziehen.
0: Oh, die ist ja auf der Straße und ich will die retten, einfach nehmen, hochheben und irgendwo hinlegen, weil man dann die Schleimhaut total verletzt, weil da so ein Unterdruck entsteht. Also man soll einmal so raufklopfen, dass sie sich reinzieht. Und dann kann man sie wegnehmen und woanders hinsetzen.
4: Das braucht ein bisschen Zeit, aber ich finde das total schlüssig. Also, dass du erstmal anklopfst, hallo sagst, ein bisschen wartest, dann geht sie ins Haus.
0: Bis sie die Tür aufmacht.
4: Genau.
0: Geht jetzt zusammen rein, trinkt erstmal Kaffee. Und
4: dann kann man bei das Schnecken regeln. Dauert das ein bisschen.
0: Ja, das kann natürlich dann wiederum gefährlich werden, wenn dann ein Auto kommt, wenn du sie von der Straße retten willst, weil es zu lange dauert. Aber gut. Zumindest wissen wir Bescheid, dass das gefährlich sein kann.
4: Erstmal anklopfen.
0: Ja. Nochmal der Verkehrsservice.
4: Jetzt ist eine Meldung da von der A7, Vorsicht, Hamburg-Flensburg. Im Elbtunnel, da sind liegen gebliebene Fahrzeuge. Vorsicht bitte.
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0: Hier, I was made for loving you um 6.41 Uhr. Und nach dem Live-Konzert ist vor dem Live-Konzert. Wir haben nach Max Giesinger in Grömitz den nächsten Kracher für Sie.
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0: 10 vor 7. Hier sind Mandy und Horst bei NDR 1 Welle Nord. Und jetzt rät ganz Schleswig-Holstein bei uns, was Marc beruflich macht. Marc aus Grömitz, der hat sich nämlich bei uns gemeldet für Wer sagt denn sowas? Unser Berufe-Raten.
1: Sie sagen uns einen typischen Satz aus Ihrem Berufsalltag, den Sie immer wieder sagen. Und dann raten wir gemeinsam, ja, was ist denn Ihr Job? Hau mal raus, Marc. Moin.
2: Moin aus Grömitz. Mein Satz lautet mehrmals täglich: Vor Fahrtantritt bitte immer den Schlüssel abziehen. So, jetzt ratet mal, was das wohl für ein Beruf ist, den ich ausübe.
1: Hä?
2: Liebe Grüße.
1: Das macht ja gar keinen Sinn, ist ja falsch rum.
0: Vor Fahrtantritt, das kann ja nicht der Zündschlüssel sein.

0: Der Handelsverband Nord will auch Sonntagsgeschäfte öffnen. Verdi und die Kirche sind dagegen. Das ist gleich ein Thema. Und es gibt einen Milliardenauftrag für den Marineschiffbauer TKMS in Kiel. Auch ein Thema jetzt in den Nachrichten um 7 mit Peter Stahl.
1: Guten Morgen.
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3: Es ist der bislang größte Rüstungsauftrag für den Kieler Marineschiffbauer TKMS. Das Unternehmen soll bis zu 12 neue U-Boote für Kanada bauen, das teilte Kanadas Premier Carney mit. Dabei handelt es sich um einen Milliardenauftrag und der kam auch gut bei der Bundesregierung an. Aus Berlin Philipp Eckstein.
4: Um den milliardenschweren Großauftrag aus Kanada hatte bis zuletzt auch Südkorea geworben. Die Entscheidung für TKMS sorgt jetzt bei der Bundesregierung für Freude. Kanzler Merz nannte sie ein starkes Zeichen für die transatlantische und europäische Partnerschaft. Er bedankte sich bei seinen Amtskollegen aus Kanada und Norwegen. Bundesverteidigungsminister Pistorius teilte mit, Deutschland, Norwegen und Kanada würden so gemeinsam die weltweit größte und modernste konventionelle U-Boot-Flotte aufbauen. Da Deutschland und Norwegen gemeinsam ebenfalls 12 U-Boote bestellt haben, soll die neue Flotte dann 24 U-Boote umfassen. Diese könnten dann, so Pistorius, schnell untereinander Informationen austauschen und an mehreren Werften gewartet werden. Das Verteidigungsministerium betont zudem, mit dem Großauftrag können tausende Arbeitsplätze geschaffen und erhalten werden.
3: Vielen Rettungsdiensten bei uns im Land fehlt Personal. Allein bei der größten Rettungsdienstkooperation im Land, der RKISH, gibt es nach eigenen Angaben 120 Sanitäterinnen und Sanitäter zu wenig. Ein Grund, es wird zu wenig ausgebildet. Und das, obwohl eigentlich genug Interessierte da sind, sagt Jan Osnabrügge, stellvertretender Leiter der RKISH. Das Problem, es gibt zu wenig Lehrkräfte und Praxisplätze in Kliniken.
5: Das macht diesen Flaschenhals aus, der uns nur begrenzt schnell genug reagieren lässt, um dem wachsenden Bedarf Herr zu werden. Wir sind jetzt gerade dabei und richten einen 5. Kurs Notfallsanitäterinnen und Notfallsanitäter ein. Aber bis wir dazu in der Lage sind, bedarf es wieder eben Personalgewinnungsmaßnahmen. Wir brauchen neue Klinikpraktikaplätze und die Personalsituation wird zusätzlich verschärft dadurch, dass noch aus unserer Einschätzung nicht intensiv genug insgesamt im Bundesgebiet ausgebildet wird.
3: Folgen für lebensbedrohliche Notfälle hat der Personalmangel nach Ansicht der RKISH nicht. In diesen Fällen sei man durchschnittlich etwas mehr als 9 Minuten am Einsatzort und liege damit einige Minuten unter der vom Land vorgegebenen Hilfsfrist von 12 Minuten. Bäckereien, Konditoreien und Bibliotheken sollen sonntags künftig länger öffnen dürfen. Das will die Bundesregierung ab dem kommenden Jahr ermöglichen. Der Handelsverband Nord fordert nun, auch dem gesamten Einzelhandel mehr Freiheiten zu geben, auch in Schleswig-Holstein. Wie begründet der Verband denn die Forderung, Antonia Ross?
6: Also der Handelsverband Nord meint, dass sonntags ohnehin längst online eingekauft werde und Kaufleute deshalb selbst entscheiden sollten, ob sich eine Öffnung ihrer Geschäfte lohnt. Verdi und die Nordkirche lehnen das ab. Sie warnen vor mehr Belastung für die Beschäftigten und wollen den Sonntag als gemeinsamen freien Tag schützen. In Schleswig-Holstein gibt es mit der Bäderregelung bereits Ausnahmen. In fast 100 Tourismusorten dürfen bestimmte Geschäfte in Teilen des Jahres sonntags öffnen. Für Verdi und die Nordkirche ist das aber kein Modell für eine landesweite Freiheit.
3: Der Anteil erkrankter Arbeitnehmer, die länger ausfallen, nimmt in Deutschland offenbar zu. Laut einer Auswertung des BKK-Dachverbandes müssen die Krankenkassen immer häufiger Krankengeld zahlen. In den vergangenen Jahren hätten diese Ausgaben mit 21,6 Milliarden Euro einen neuen Höchststand erreicht. Die Leistung wird ab dem 43. Krankheitstag gezahlt, also überwiegend an Menschen mit langwierigen und schweren Erkrankungen. Bei der Fußball-WM ist mit den USA auch der letzte der drei Gastgeber ausgeschieden. Die Mannschaft verlor ihr Achtelfinale gegen Belgien mit 1:4. Spanien setzte sich gegen Portugal mit 1:0 durch. Heute treffen in den letzten beiden WM-Achtelfinalspielen Argentinien auf Ägypten und die Schweiz auf Kolumbien.
0: 7:04 NDR 1 Welle Nord mit dem Wetter für uns in Schleswig-Holstein. Ja, so ein leichtes Regenjäckchen ist heute Morgen schon hilfreich. Da kommt ein bisschen was runter hier und da.
7: Ich wäre eher für Neopren, wenn ich ehrlich bin. Also Mann, was sind denn das für Schauer? Gerade jetzt im Osten des Landes, rund um die Schlei, Kielerförde, Eckernförde, Neumünster, Itzehoe, Steinburg, Ostholstein. Bäh. Das war ein Tagesstart. Mild ist es aber relativ, zumindest das Thermometer zeigt 16 Grad fast überall an. Und im Lauf des Tages schaffen wir 17 in Glücksburg. Och, wird der Knaller. bis 20 in Lauenburg an der Elbe. Der Nachmittag soll ein bisschen trockener werden und es gibt kurz Sonne für 1 bis 3 Stunden. Außerdem weiter stürmisch, auch morgen, dann aber mehr Sonne, weniger Regen und bis 22 Grad.
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7: 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A210 Rendsburg-Kiel zwischen Bredenweg und Achterwehr, defektes Fahrzeug. Und ein aktueller Blitzer, der steht auf der B76 in Kiel-Elmschenhagen. Stadt einwärts, meldet Peter. Dankeschön. Gute Fahrt allen unterwegs.
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0: Guten Morgen, 5:05 haben wir es. Und was macht Marc aus Grömitz eigentlich beruflich, wenn er mehrfach täglich das hier sagt?
1: Vor Fahrtantritt bitte immer den Schlüssel abziehen.
7: Hä? Günther erinnert sich an seinen Mofa von früher. Den Schlüssel vom Rahmenschloss vor Fahrtantritt abziehen. Also vielleicht ist es hier der Marc ein Mofa-Verleiher.
0: Ja, Anja schreibt, vielleicht ist er auch Schausteller. Bevor das Kettenkarussell losgeht, muss er vielleicht irgendeinen Schlüssel abziehen.
7: Den Sicherungsschlüssel, damit es dann losgehen kann? Oh. Man, wir rätseln ein bisschen, aber gerne mal weiter in der NDR Schleswig-Holstein-App. Was ist Ihre Idee, wenn einer sagt, vor Fahrtantritt Schlüssel abziehen?
0: Wer sagt denn sowas, heißt bei uns, und wir wollen auflösen. Nach Donna Lewis mit I Love You Always Forever und wir haben Nick Kershaw mit seinem Knaller aus den 80ern. I Won't Let the Sun Go Down on Me.
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0: 12 Minuten nach 7. Guten Morgen, hier ist NDR 1 Welle Nord. Wer sagt denn sowas? Das ist unser Berufsverraten hier bei NDR 1 Welle Nord.
1: Sie sagen uns einen typischen Satz aus dem Berufsalltag und ganz Schleswig-Holstein redet da. Oh, wir sind aber mitten dabei auch gerade. Hier kommt der Satz von Marc aus Grömitz.
2: Mein Satz lautet mehrmals täglich: Vor Fahrtantritt bitte immer den Schlüssel abziehen.
1: Hä, das macht doch gar keinen Sinn. Was macht der wohl? Was arbeitet Marc? So, hier sind die ganzen Ideen.
0: Ja, so viel reingekommen. Bernd aus Ostenfeld hat eine.
3: Hört sich so vielleicht auch nach einem Fährmann an. Irgendwie eine Fähre, genau, dass man das Auto sichern muss, bevor das losgeht und weitergeht. Dass man den Schlüssel abziehen muss. Eventuell, wer weiß.
1: Ja, keine Ahnung. Anja fragt sich, ist er vielleicht Schausteller? Bevor das Kettenkarussell losgeht, da muss er einen Schlüssel abziehen, so den Sicherungsschlüssel vielleicht.
0: Wäre auch eine Idee. Oder ein Aufzug hat sie dann noch hinterher geschrieben. Da muss man ja auch einen Schlüssel abziehen, bevor er sich in Bewegung setzt. Aha. Kerstin aus Kiel hat auch noch eine Idee.
4: Vielleicht ist der gute Mann ja Bootsverleiher. Und der Schlüssel ist der Haken, an dem das Boot festgemacht wird. Mhm. Und den muss man abziehen, damit man überhaupt losfahren kann. Weil wenn Boot fest, dann kann man nicht fahren. Oder ja. Leihfahrrad, dass das damit halt festgeschlossen ist, dass man den Schlüssel erst abziehen muss, um das Fahrrad zu entsichern, um dann losfahren zu können. Vielleicht ist das ja sowas.
0: Aha. Na, fragen wir doch Marc einfach mal.
2: Hier kommt die Antwort zu meinem Satz. Ich bin Fahrradverleiher hier in Grömitz am Lensterstrand. Und bitte die Mieter immer darum, die Schlüssel aus den Fahrradschlössern abzuziehen, weil die sonst gerne einfach rausfallen würden während der Fahrt. Und das muss ja nicht sein, weil dann können sie ihre Fahrräder ja nicht mehr abschließen.
1: Ah, perfekt. Also Kerstin hatte recht.
0: Ja, aber auch super. Tanja hat das geschrieben. Genau das, weil sie während der Fahrt rausgeschüttelt werden. Hat anscheinend sich schon mal ein Fahrrad dort geliehen. Ne?
1: Sehr gut. Ach, das macht immer so schön viel Spaß, wenn Sie auch so einen ganz typischen Satz für Ihren Beruf haben. Gerne jetzt melden in der NDR Schleswig-Holstein-App. Wir hören nicht rein. Unsere Kollegen machen das. Und dann können wir morgen oder in den nächsten Tagen die nächste Runde spielen. Wer sagt denn sowas?
0: Das ist das Schönste, dass wir auch selber mitraten können. Das macht Spaß.

0: Nummer 21, Mandy und Horst hier bei NDR 1 Welle Nord. Und ich bin kein gläubiger Mensch, aber der Fußballgott hat mich jetzt doch überzeugt. Ja, die USA sind raus aus dem Heim-WM-Turnier, damit auch der letzte Gastgeber nach Kanada und Mexiko. 1:4 haben sie verloren gegen Belgien. Und ich muss zugeben, eine gewisse Schadenfreude verspüre ich schon.
1: Ja, ich glaube, das irgendwie noch nicht ganz. Da macht doch Trump noch irgendwas, oder?
0: Ach so, meinst du, das ist noch nicht durch, das Thema. Ja, ich habe die zweite Halbzeit heute Morgen zum Kaffee geguckt und mich wirklich bei jedem belgischen Tor sehr gefreut. Hab ein bisschen Angst auch, dass Donald Trump vielleicht den Torwart der USA jetzt in den Knast schickt. Der hat nämlich einen ordentlichen Bock geschossen, muss man sagen.
1: Ja, und das alles eben, nachdem die FIFA ja eine Rotsperre quasi aufgehoben hat. Und da konnte der beste Stürmer der US-Mannschaft spielen. Und wohl nur, weil Donald Trump den FIFA-Präsidenten Infantino angerufen hat und da mal ein bisschen gebettelt oder verhandelt hat. Wer weiß. Riesenskandal. Natürlich bestreitet die FIFA die Einflussnahme, aber jetzt sind alle entsetzt deswegen.
0: Völlig zu Recht. Ja, und auch Portugal ist ein Stück weit entsetzt.
2: Der Schlusspfiff! Spanien ist weiter! Portugal ist draußen! Adeus, Cristiano Ronaldo!
0: Ja, ja, in der letzten Minute machen die Spanier das Tor. 1:0 gewinnen sie gegen Portugal und das war's. Da geht mit Ronaldo die Legende der Portugiesen in Nationalmannschaft zur Rente. Gut, er ist auch inzwischen 41, muss man
1: das
0: sagen.
1: Das wird nichts nochmal mit der WM, ne? Also große Karriere auf jeden Fall, obwohl er am Ende, ja, sagt man so von vielen, nur als Hemmschuh für seine Mannschaft bezeichnet wurde.
0: Ja, ist gestern auch oft gefallen im Kommentar. Der Hemmschuh. Und ich muss meinen Wortwitz nochmal zum Besten geben. Du hast ihn jetzt schon einmal gehört, aber viele Hörer noch nicht, weil sie gerade erst aufgestanden sind.
1: Der ist so großartig, das müssen sie erleben, sonst haben sie heute was verpasst.
0: Ja,
1: Achtung!
0: Wenn Cristiano Ronaldo der Hemmschuh ist, kann er ja vielleicht noch bei New Hemmschuh spielen. Verstehen Sie, New Hampshire?
1: Komm, mal weiter, nicht erklären. Erklär es nicht, nein, komm.
0: Ja, heute Abend 18 Uhr Argentinien gegen Ägypten und Schweiz gegen Kolumbien dann um 22 Uhr. Beide Spiele gibt es übrigens im Ersten.
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0: Wir bringen uns auf den neuesten Stand jetzt um 7:30 mit Peter Stahl.
1: Guten Morgen.
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3: Marineschiffbauer TKMS in Kiel erhält größten U-Boot-Auftrag in der Unternehmensgeschichte. Kanada will nämlich seine 9 U-Boote vom NATO-Verbündeten Deutschland bauen lassen. Laut Premierminister Carney geht der milliardenschwere Auftrag deshalb für bis zu 12 U-Boote an TKMS. Damit setzte sich Deutschland gegen einen südkoreanischen Konkurrenten durch. Vielen Rettungsdiensten bei uns im Land fehlt Personal. Allein bei der größten Rettungsdienstkooperation im Land, der RKISH, gibt es nach eigenen Angaben 120 Sanitäter zu wenig. Ein Grund, es wird zu wenig ausgebildet und das, obwohl es eigentlich genug Interessierte gibt, so der stellvertretende Leiter der RKISH. Das Problem, es gibt zu wenig Lehrkräfte und Praxisplätze in Kliniken. Spanien und Belgien sind bei der Fußball-WM eine Runde weiter. Belgien siegte im Achtelfinale gegen Co-Gastgeber USA mit 4:1. Spanien hatte zuvor gegen Portugal mit 1:0 gewonnen.
0: 7:31 NDR 1 Welle Nord mit dem Wetter für uns in Schleswig-Holstein. Nils Borgwardt hat uns geschrieben, Freitag und Samstag ist in Niendorf an der Ostsee Promenadenfest der Freiwilligen Feuerwehr Niendorf. Und dann wird das Wetter auch besser. Und das wünscht er sich nicht nur. Ich glaube, das sieht im Moment ganz gut aus.
4: Das wird wieder sommerlicher. Jetzt müssen wir erstmal durch den Monsun, also durch den starken Regen.
5: Wir müssen durch den Monsun.
4: Wir haben vor allem jetzt in der Osthälfte und in der Südhälfte des Landes, so Ostholstein, Fehmarn, Kiel, Steinburg, Südholstein, kräftige Schauer. An der Nordsee wird es schon trockener. Wir starten heute Morgen bei 15 bis 17 Grad und schaffen dann im Laufe des Tages 17 in Glücksburg, 20 in Lauenburg. Ist für so einen Julitag noch ein bisschen unterkühlt, aber in den nächsten Tagen geht es leicht nach oben. Morgen 22 Grad, mehr Sonne, weniger Regen, aber noch ein bisschen Wind. Donnerstag schon 24 Grad und meist schön.
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4: 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A210 Kiel-Rendsburg zwischen Achterwehr und Bredenweg. Vorsicht, da steht ein defektes Fahrzeug. Und die aktuellen Blitzer. Einer auf der B76 in Kiel-Elmschenhagen statt einwärts. Und Bootkamp-Dosenbeker Straße Richtung Bordesholm. Gute Fahrt wünschen wir.
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0: Schönen Start in den Dienstag. 7:33 haben wir es. Und Lars Momme-Pelger aus Danneberg ist gerade mal 30 Jahre jung, hat sich aber gesagt, ich traue mich, hier anzutreten in der Leuchte des Morgens und hat die erste Runde auch schon gut gemeistert mit einem Unentschieden.
4: Harte Nuss, du willst ihn mal fertig machen, hast du keine Chance, ne? Ist ja einfach zu schlau.
0: So bist du, du willst also dir einen Gegner fertig machen. Vielleicht ja heute, wir werden es gleich hören nach den Buggles und wir haben Herbert Grönemeyer für Sie mit. Ja, was soll das?
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0: 7:41 Uhr, guten Morgen.
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0: Nach dem Unentschieden von gestern ist er wieder dabei. Spielt um 100 Euro Lars Mommepege aus Danneberg. Moin.
2: Guten Morgen.
3: Moin.
0: Ist leidenschaftlicher Angler. Ich versuche mal so eine Angelfrage zu stellen. Was machst du da? Gehst du auf Hecht oder...
2: Hecht, Zander und Barsch, ja.
3: Echt jetzt?
0: Tatsächlich.
3: Ja. War das eine sinnvolle Frage, die Horst gestellt hat?
0: Ja, ich dachte, ich sag mal irgendwie sowas, was ich denke, was so ein Angler fragen würde. Aber wo angelst du denn da?
2: Bei uns Langsee im Angelverein.
3: Ah, cool. So, da bin ich ja bei Fischfragen raus, ne? Also wenn jetzt einer kommt.
0: Ich guck mal.
3: Wenn jetzt die nächsten Fragen von Horst auch so professionell sind, dann bin ich ja sehr gespannt. Jetzt.
0: Fische sehe ich da nicht. Gut, Melody ist erstmal weg, bekommt wieder Musik auf die Ohren. Und wir sind unter uns. 5 Fragen in 30 Sekunden. Bist du bereit?
2: Ich bin bereit.
0: Los geht's. Was gehört auf ein Schnitzel Holsteiner Art? Spiegelei oder Champignons?
2: Spiegelei.
0: Was ist der Lübecker Rotspon?
2: Weiter.
0: Wahr oder falsch? Hamster haben 3 Zehen an jeder Pfote.
2: Falsch.
0: Was gibt's im Kreis Stormarn? Hahnheide oder Hühnchenau?
2: Hahnheide.
0: Bei welchem Spiel darf man bestimmte Wörter nicht benutzen, um einen Begriff zu erklären?
2: Tabu.
0: Und wie heißt Lübecker Rotspon, was ist das? Das ist ein Rotwein.
2: Rotwein, okay.
0: Die Bezeichnung Lübecker Rotspon gilt für Rotweine französischen Ursprungs, die lose nach Lübeck gebracht und wie in unserer Kälterei nach alter Tradition auf Flaschen gefüllt werden. Aha, das haben wir gelernt. Nö, nee, sonst war ja alles richtig.
2: Sehr gut.
0: Ja, denn Hamster haben an jedem Vorderbein 4 Zehen und einen kleinen Daumen. Und in den Hinterbeinen haben sie jeweils 15. Aber 4 Punkte, großartig. Ich hole Mandy zurück.
3: So.
0: Okay, los geht's. Was gehört auf ein Schnitzel Holsteiner Art? Spiegelei oder Champignons?
3: Spiegelei.
0: Was ist der Lübecker Rotspon?
3: Wein.
0: Wahr oder falsch? Hamster haben 3 Zehen an jeder Pfote.
3: Wahr.
0: Was gibt's im Kreis Stormarn? Hahnheide oder Hühnchenau?
3: Hahnheide.
0: Bei welchem Spiel darf man bestimmte Wörter nicht benutzen, um einen Begriff zu erklären? Tja, und damit haben wir ein eindeutiges 4:4 wieder.
3: Ja!
0: Was heißt wieder? Also wieder unentschieden meine ich damit.
3: Lars,
0: ja.
3: Krieg dich nicht zu knacken, Mann.
2: Nee.
0: Mandy wusste, dass der Rotspon ein Wein ist, also ein Rotwein, um genau zu sein. Aber dafür hast du bei den Hamstern.
3: Ja, die haben vorne und hinten unterschiedliche.
0: Ja, genau. Das? Die haben vorne 4 Zehen und einen Daumen.
3: Wer stellt denn so eine
0: 5.
3: Frage? Ja. Ich bin ja die Kleintier-Experte. Ich muss es wissen. Lass mich doch nicht auflaufen.
0: Aber Hamster hast du keine, ne?
3: Nee, hatte ich mal Zwerghamster. Ich habe jetzt nicht die... Also bei Zwerghamster noch die Zehen zu zählen.
0: Das machen wir dich. Ja, haben wir dich auflaufen lassen mit 3 Zehen. Ah. Ja, morgen dann geht's weiter, ne?
2: Ja, machen wir nochmal.
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0: warum er den Job so gerne macht.
1: Also ich gehe jeden Tag, sofern ich Dienste habe, immer wieder gerne hin, weil diese Mischung einfach großartig ist. Kein Tag ist wie der andere. In entscheidenden Momenten kann ich Menschen helfen. Das Ganze im Team mit einem Stück Verantwortung und auch im besten Falle einer Dankbarkeit eines Patienten, dem wir helfen konnten, das ist eine großartige Mischung. Und das will ich so lange machen, wie es irgendwie geht.
2: Ja, wie es zu diesem Personalmangel bei Notfall- und Rettungssanitätern bei uns im Land kommt und was das für uns Patienten bedeuten kann, das hören wir gleich in den Nachrichten für Schleswig-Holstein um 8 mit Peter Stahl.
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0: Das fehlende Personal bei den Rettungsdiensten ist hier gleich ein Thema und der Kieler Marineschiffbauer TKMS sichert sich einen Milliardenauftrag. Auch darum geht's in den Nachrichten um 8 mit Peter Stahl.
1: Guten Morgen.
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3: Es ist ein Großauftrag für den Kieler Marineschiffbauer TKMS. Das Unternehmen soll bis zu 12 neue U-Boote für die kanadische Marine bauen. Das teilte Kanadas Premierminister Carney in der vergangenen Nacht in Halifax mit. Bis dahin stand nicht fest, ob der Auftrag nach Deutschland oder Südkorea geht. Tobias Gellert mit den Einzelheiten.
4: Es ist der größte Einzelauftrag in der Geschichte von TKMS. Nach Angaben des Kieler Unternehmens hat sich Kanada für das deutsch-norwegische U-Boot vom Typ 212CD entschieden. Bestellt werden sollen bis zu 12 Boote dieses Typs. Sie sind vor allem für Einsätze im Nordatlantik und in der Arktis ausgelegt. Jetzt müssten laut TKMS noch Vertragsdetails verhandelt werden. Das erste U-Boot könnte 2033 vom Stapel laufen. Der Kanada-Auftrag wäre nach Angaben des Unternehmens so groß, dass das bisherige Auftragsvolumen um mehr als die Hälfte wachsen würde. Das gesamte kanadische Programm inklusive Wartung, Instandhaltung, Ausbildung und Betrieb könnte laut kanadischen Medien ein Volumen von bis zu 63 Milliarden Euro erreichen. Die Kieler Marineschiffbauer gehen von einer langfristigen strategischen Partnerschaft zwischen Kanada, Deutschland und Norwegen aus. Im Fokus stünden Sicherheit, Industrie und gemeinsame Verteidigung im Nordatlantik.
3: Bei einem medizinischen Notfall gilt es, die 112 zu wählen. Das lernen wir schon als Kind. Allerdings stehen die Rettungsdienste bei uns im Land zum Teil vor großen Herausforderungen, denn ihnen fehlen zahlreiche Sanitäterinnen und Sanitäter. Hanna Böhme, woran liegt denn das?
5: Naja, es gibt mehrere Gründe, sagten uns verschiedene Akteure im Rettungswesen. Erstmal, die Zahl der Einsätze steigt. Heißt, es wird grundsätzlich schon mal mehr Personal gebraucht. Nächster Punkt, von den vorhandenen Rettungskräften steigen wegen der zunehmenden Belastung viele früher wieder aus dem Beruf aus. So, und drittens, es fehlen teilweise Ausbildungsplätze. Obwohl es eigentlich genug Interessierte gibt, sagt zum Beispiel die Rettungsdienstkooperation in Schleswig-Holstein, die für 5 Kreise bei uns zuständig ist und der 120 Kräfte fehlen. Die Kooperation plant deshalb, die eigenen Ausbildungskapazitäten auszuweiten, will aber, dass das deutschlandweit passiert. Die Gewerkschaft Verdi sagt, dass der Job insgesamt wieder attraktivere Rahmenbedingungen braucht. Heißt, mehr Geld, weniger Arbeitsbelastung und bessere berufliche Perspektiven.
3: In Schleswig-Holstein gilt ja eine Hilfsfrist von 12 Minuten. Innerhalb dieser Zeit müssen die Rettungswagen also am Einsatzort sein, wo es ja im Zweifel auch um Menschenleben geht. Aber ist das denn vor diesem Hintergrund auch in Zukunft realistisch?
5: Wenn es bei Einsätzen um Leben und Tod geht, ja, versichert die RKISH, dann geht es in der Regel sogar einige Minuten schneller. Aber wir können uns schon darauf einstellen, dass es bei den nicht lebensbedrohlichen Notfällen, also der verstauchte Fuß am Wochenende beim Fußball, ja, dass es da schon ein bisschen länger dauern kann, bis der Rettungsdienst dann da ist.
3: Am Sonntag Lebensmittel einkaufen und shoppen. Überall, also nicht nur in den Orten der Bäderregelung. Das fordert der Handelsverband Nord für den gesamten Einzelhandel in Schleswig-Holstein. Der Verband sagt, sonntags werde ohnehin längst online eingekauft. Deshalb sollten Kaufleute selbst entscheiden dürfen, ob sie ihre Geschäfte öffnen. Anlass sind die Pläne der Bundesregierung, dass Bäckereien, Konditoreien und Bibliotheken sollen sonntags länger öffnen dürfen. Verdi dagegen lehnt das ab. Gewerkschaftssprecher Frank Schischewski sagte uns:
6: Wir haben ein Sonntagsarbeitsverbot und das gilt auch für den Einzelhandel. Wir haben Ausnahmen für Berufe, wo es zwingend notwendig ist. Die Ausnahmen sind auch ausgeweitet worden, aber der Handel ist nicht lebensnotwendig am Sonntag. Und von daher ist es klar abzulehnen, weil es keine Effekte hat.
3: Auch die Nordkirche warnt vor mehr Sonntagsöffnungen. Der Sonntag dürfe nicht zu einem gewöhnlichen Einkaufstag werden. Er müsse als gemeinsamer, freier Tag erhalten bleiben für Familie, Gemeinschaft und Ehrenamt. Das Elterngeld soll leicht steigen, die Bezugsdauer könnte aber um 2 Monate verkürzt werden. Das steht in einem Gesetzentwurf des Bundesfamilienministeriums, das einen entsprechenden Bericht des Portals Politico bestätigt hat. Künftig würde es Elterngeld nach Plänen von Familienministerin Prien nur noch 12 statt 14 Monate geben und das nur, wenn beide Elternteile mindestens 3 Monate Auszeit nehmen. Zugleich soll der Mindestbetrag von 300 auf 330 Euro und der Höchstbetrag von 1.800 auf 1.900 Euro angehoben werden. Und jetzt mehr Nachrichten aus Schleswig-Holstein. Polizei stoppt in Lübeck mutmaßlich illegales Autorennen. Beamten waren in laut Polizei in der Nacht zum Sonntag zwei Fahrzeuge aufgefallen, die in der Stadt mit aufheulenden Motoren und durchdrehenden Reifen unterwegs waren. Sie konnten die Autos schließlich stoppen. Gegen die 18 und 23 Jahre alten Fahrer wird nun wegen des Verdachts eines verbotenen Kraftfahrzeugrennens ermittelt. Unfall auf der B202. Dort war gestern Nachmittag bei Grevenhaus zwischen Erft und Meggerdorf ein mit Molkereiprodukten beladener Lastwagen in den Graben gerutscht. Die Bergungs- und Reinigungsarbeiten dauerten laut Polizei bis 12:30 heute Nacht. Menschen wurden nicht verletzt. Bei der Fußball-WM ist mit den USA auch der letzte der drei Gastgeber ausgeschieden. Die Mannschaft verlor ihr Achtelfinale gegen Belgien mit 1:4. Aus dem ARD-WM-Team Hendrik Lückhoff.
1: Belgien zeigte sich auf dem Platz unbeeindruckt von den Diskussionen um US-Stürmer Balogun, der nach einer umstrittenen Entscheidung der FIFA trotz seiner roten Karte im Spiel davor auflaufen durfte. Balogun stand auch von Beginn an auf dem Platz, spielte aber kaum eine Rolle. Belgien nutzte die vielen Fehler der USA und trifft nach dem 4:1-Sieg jetzt im Viertelfinale auf Spanien. Der Europameister gewann gegen Portugal durch ein Tor in der Nachspielzeit mit 1:0. Portugals Trainer Roberto Martinez kündigte danach seinen Rücktritt an. Als Star Cristiano Ronaldo weinte nach dem Spiel und sagte, es sei seine letzte WM gewesen und schob nach, wahrscheinlich.
7: Das 1:4 der USA gegen Belgien ist aber nur ein vorläufiges Ergebnis, oder?
8: Ja,
7: ist das,
8: muss man dazu wissen. Am Ende werden die USA Weltmeister. So. Egal, wie die gespielt haben halt.
7: Da ist das schon amtlich, ich weiß nicht. Ja. 6:08, NDR1 Welle Nord mit dem Wetter für uns in Schleswig-Holstein. Ja, ein bisschen trüb. Die Scheibenwischer kommen heute mal zum Einsatz.
8: Ach, ja, also das ist ein Sommer, oder? Aber es wird besser im Laufe der Woche und sogar heute schon im Laufe des Tages. Einige Schauer jetzt im Osten, im Süden und in der Mitte des Landes können auch kräftig sein, aber keine Gewitter heute dabei. Bei um die 17 Grad, 20 schaffen wir heute maximal. An den Küsten vor allem noch Sturmböen möglich. Aber der Nachmittag hat schon 1 bis 3 Stunden Sonne und wird freundlicher und fast immer und überall trocken. Morgen schöner, mehr Sonne, weniger Regen, 22 Grad. Donnerstag 24 Grad. Dann geht es ein bisschen nach oben Richtung Wochenende.
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8: 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A1 Lübeck-Hamburg zwischen Hamburg-Morfleth und Norderelbbrücke 2 Kilometer stockend. A7 Hannover-Flensburg zwischen Hamburg-Heimfeld und Elbtunnel 6 Kilometer stockend. Und A24 Berlin-Hamburg zwischen Kreuz Hamburg-Ost und Horn 4 Kilometer stockender Verkehr. Die aktuellen Blitze. B431 Groß-Nordende Richtung Klein-Nordende. Bootkamp Dosenbeker Straße Richtung Bordesholm ist auch noch einer. Gute Fahrt allen unterwegs.
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7: Schönen Dienstag, 8:08 haben wir es.
8: Moin.
7: Gleich stellt Steffi wieder ihre berühmte Frage.
9: Was gibt's Neues?
10: Du, ich habe einen Bericht gesehen, da hat so ein Manager gesagt, die bauen jetzt Fernseher, die man auch richtig abschalten kann. Das Öko-Fernsehen.
11: Was soll das denn?
8: Öko-Fernsehen. Alles klar, geht's gleich in Frühstück bei Stefanie in 8 Minuten.
7: Nach Shania Twain und wir haben Rod Stewart, Baby Jane.
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0: 16 Minuten nach 8 in der A1-Welle Nord mit dem Verkehrsservice.
1: Haben wir einige Gefahrenmeldungen. Vorsicht, A1 Fehmarn-Lübeck zwischen Gremersdorf und Jahnshof. Da liegt eine Metallplatte. A1 Richtung Lübeck zwischen Dreiecken Norderelbe und Dreieck Hamburg Südost. Defektes Fahrzeug und die A21 in beiden Richtungen hier bitte vorsichtig. Kiel-Bargteheide zwischen Lezen und Bad Oldesloe Nord. Da ist eine Entenfamilie auf der Straße.
0: Falls Sie vorhaben, sich einen neuen Fernseher zu kaufen, hier eine kleine Beratungsstunde oder Einheit.
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3: Es ist ja, wie es ist.
2: Und das sind ihre Gäste. Herr Ahlers.
4: Ja, da tut er nichts zu sagen.
2: Udo.
5: Ja, das kann's haben.
2: Und Opa Gerke.
6: Steffi, machst du mir Mettbrötchen?
3: Nee, muss ich erst schmieren. Milch und Zucker nehmt ihr selber, ne? Was gibt's Neues?
5: Du, ich habe einen Bericht gesehen, da hat so ein Manager gesagt, die bauen jetzt Fernseher, die man auch richtig abschalten kann. Also so richtig. Das Öko-Fernsehen.
6: Was soll das denn? Zieh doch den Stecker raus, all dasselbe.
3: Du, wie meinst du denn das jetzt, Franz? Soll ich doch jetzt jedes Mal in deinen Schrank kriechen und Stecker rausziehen? Du, da komme ich ja gar nicht mit meinen Armen hinter.
6: Ja, wie hast du den denn nur reingekriegt?
3: Ja, du, der Stecker war ja wohl zuerst da.
5: Also ihr redet einen Scheiß, allein schon.
4: Ja, überhaupt, was du meinst, ist Eko-Fernsehen.
5: Eko, Öko, wo ist denn da der Unterschied?
4: Ja, Eko ist was mit Strom und Geräten und Öko ist für Fleisch, Gemüse und Bio. Diese.
3: Ja, endlich erklär das mal einer.
4: Hier steht schwarz auf weiß in der Zeitung, der Eco-Modus einiger Hersteller führt zu einem bis zu 50% geringeren Stromverbrauch. Also bitte.
3: Du, weißt du was? Da spare ich ja 500 Euro im Jahr.
4: Ach was? Das geht nur für Fernseher.
5: Das soll Öko sein. Du, dann kann ich den Fernseher ja auch einen halben Tag auslassen. Das mache ich ja sowieso schon manchmal. Sag mal nix.
3: Ja, dann haben wir es ja. Was macht dein Rätsel?
6: Ich brauche noch tibetanischer Religionsführer mit neuen Buchstaben.
3: Wie heißt er? Sag mal schnell, Dalia Lavi.
6: Donnerwetter! Jawohl!
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0: Was heute Morgen wichtig ist, hören wir jetzt um 8.30 Uhr von Peter Stahl.
1: Guten Morgen.
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3: Der Kieler Marineschiffbauer TKMS erhält einen milliardenschweren Großauftrag aus Kanada. Premierminister Carney teilte mit, dass das Unternehmen bis zu 12 U-Boote für Kanada bauen soll. Angaben zum finanziellen Umfang des Geschäfts machte Carney nicht. TKMS selbst spricht vom größten Einzelauftrag in der Geschichte des Schiffbauers. Der Handelsverband Nord will, dass Geschäfte in Zukunft sonntags öffnen dürfen. Nachdem die Bundesregierung längere Sonntagsöffnungen für Bäckereien und Bibliotheken angekündigt hat, fordert der Verband mehr Freiheiten für den gesamten Einzelhandel, auch in Schleswig-Holstein. Verdi und die Nordkirche sagen, zusätzliche Sonntagsöffnungen würden die Beschäftigten belasten und den Sonntag als gemeinsamen freien Tag schwächen. Polizei stoppt in Lübeck mutmaßlich illegales Autorennen. Beamten waren in der Nacht zum Sonntag laut Polizei zwei Fahrzeuge aufgefallen, die in der Stadt mit aufheulenden Motoren und durchdrehenden Reifen unterwegs waren. Sie konnten die Autos schließlich stoppen. Gegen die 18 und 23 Jahre alten Fahrer wird nun ermittelt.
0: 8.31 Uhr, NDR 1 Welle Nord mit dem Wetter für uns in Schleswig-Holstein. Also die Aussichten Richtung Wochenende sind wieder besser. Also die erste Ferienwoche zeigt sich ja doch erstmal ziemlich nass, auch heute wieder.
4: Ist jetzt erstmal noch zum Ausschlafen und Ausruhen und dann genau. Kann man Pläne machen für all die Aktivitäten, wenn das Wetter besser wird. Heute vor allem in der ersten Tageshälfte richtig viele Schauer, die ziehen so ganz langsam nach Osten ab und da wird es tatsächlich am Nachmittag trocken und teils sogar schön mit Sonne. 3 Stunden sind drin, 16 Grad heute Morgen im Laufe des Tages, 17 maximal in Glücksburg, 20 in Lauenburg. Wir haben weiterhin, vor allem an den Küsten, sehr stürmischen Wind. Morgen mehr Sonne, weniger Regen, 22 Grad. Donnerstag 24 Grad. Das klingt nach Sommer und wird es dann auch Richtung Wochenende.
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4: 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A1 Lübeck-Hamburg. Zwischen Hamburg-Billstedt und Norderelbbrücke 3 Kilometer stockender Verkehr. A1 Richtung Lübeck. Zwischen Maschener Kreuz und Dreieck Norderelbe 7 Kilometer stockend. A7 Richtung Flensburg. Zwischen Heimfeld und Elbtunnel 6 Kilometer stockend. Und A24 Schwerin-Hamburg. Zwischen Kreuz Hamburg-Ost und Horn 2 Kilometer Stau. Die aktuellen Blitzer, da hat Anke einen für uns.
5: Und zwar steht ein Blitzeanhänger an der B77 Höhe Dammstedt an der Bushaltestelle in Richtung Rendsburg. Dort sind 70 erlaubt.
4: Danke.
5: Ich wünsche euch noch einen schönen Tag, trotz des Regens.
4: Ja, die auf jeden Fall auch. Noch ein Blitzer B431, Groß-Nordende Richtung Klein-Nordende und Bodkamm, Dosenbeker Straße Richtung Bottesholm. Gute Fahrt allen unterwegs.
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0: Schönen Dienstag, 8.32 Uhr ist es.
4: Moin.
0: Und es gab ein Happy End für ein paar Babykatzen, aber die Geschichte, die dahinter steht,
4: ist
0: wirklich dreist.
4: Richtig traurig.
0: Übel. Lady Gaga und Bruno Mars gibt's gleich noch, bevor wir die ganze Geschichte erzählen. Und auch Elton John haben wir für Sie mit I Don't Wanna Go On With You Like That.
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0: Habe ich neulich ein Video gesehen. Da hat jemand mal analysiert, welche Harmonien die beiden da so zusammen singen. Und das ist wirklich beeindruckend. Da sieht man, dass das beides sehr, sehr gute Sänger sind. Lady Gaga und auch Bruno Mars. Die.
1: Deswegen klingt es auch so schön,
0: ja,
1: nicht?
0: Die with a Smile. Hier bei NDR 1 Welle Nord. Ja, kein normaler Mensch kann sich das vorstellen, einem Tierbaby sowas anzutun. Aber doch gibt es immer wieder diese Fälle. In Hennstedt-Ulzburg sind 5 kleine Katzenbabys im letzten Moment vor einer Müllpresse gerettet worden. Jemand hat sie im Pappkarton in die Papiermülltonne geworfen, kurz vor der Leerung.
1: Und nur mit ganz viel Glück haben die Mitarbeiter der Entsorgungsfirma beim Leeren gemerkt, hier ist doch irgendwas, haben den Pappkarton gesehen und darin die 5 Katzenbabys entdeckt. Jetzt sind die im Tierheim in Hennstedt-Ulzburg und die stellvertretende Leiterin, Feline Besthorn, die ist entsetzt, genau wie wir.
2: Dieser Fall jetzt, dass die tatsächlich auch in einer Mülltonne entsorgt wurden, und da kann man ja auch wirklich nur von Entsorgen sprechen. Den Fall haben wir jetzt zum ersten Mal, aber tatsächlich hatten wir vor circa einem Jahr auch eine sehr, sehr ähnliche Situation, wo auch so junge Tiere einfach in einem Geschirrhandtuch ins Gebüsch geworfen wurden, die da auch einfach zum Sterben entsorgt wurden. Also leider tritt sowas immer wieder mal auf.
1: Oh, das haben wir in letzter Zeit so häufig, ne? Dass Haustiere ausgesetzt werden, und das ist für die oft das Todesurteil, gerade in dem Fall. Die Kitten, die waren ja erst ein paar Tage alt, aber es geht ihnen soweit gut.
2: Die müssen jetzt natürlich mit der Flasche aufgezogen werden, beziehungsweise eins der Kitten ist ja schon ein bisschen größer. Eine der ganz Kleinen hat eine Verletzung am Bein. Das ist wahrscheinlich eine Quetschverletzung, die auch möglicherweise durch diese Entsorgung zustande gekommen sein könnte. Das wissen wir nicht genau, da müssen wir jetzt schauen. Da muss wahrscheinlich auch einmal ein Eingriff stattfinden.
0: Feline und ihr Team im Tierheim Hennstedt-Ulzburg wollen jetzt natürlich versuchen rauszufinden, wer diese Katzenbabys in den Müll geworfen hat. Wenn von Ihnen irgendjemand was gesehen hat, gern auch beim Tierheim melden. 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

0: 10 vor 9. Guten Morgen, hier sind Mandy und Horst bei NDR 1 Welle Nord. Wir haben uns heute Morgen schon ein paar Wurzelzwerge weggemümmelt. So eine kleine Tüte mit Karöttchen.
1: Die vorgewaschen sind und ganz klein sind, die sehen eigentlich aus wie kleine Finger.
0: Ja, ich habe die eigentlich auch nur gekauft, weil die so lustig hießen, von Karottklaus.
1: aus Dänemark allerdings. Ja, ne? Das ist extra für uns Deutsche wieder so.
0: Das soll jetzt keine Werbung sein, ich kriege dafür kein Geld. Aber das von
1: Wurzelzwerge. Wir haben auch Bauchschmerzen, ne?
0: Ja, die waren gar nicht gut. Ja, vielleicht haben sie ein paar Kirschen zum Frühstück. Ist ja auch die Zeit jetzt. Ne? Zu den Erdbeeren sind auch noch die Kirschen jetzt reif. Unsere Bauern rechnen mit einer sehr guten Ernte. Wenn sie einen Kirschbaum im Garten haben, sehen sie auch, wie voll der ist. Selbst die Vögel kriegen die Bäume nicht leer.
1: Du. Ich freue mich so richtig. Ich liebe Kirschen. Nur die Süßen. Die Sauerkirschen sind nicht so meins. Aber auf dem Gut Stocksiehof im Kreis Segeberg, da gibt es genug Süßkirschen. Die Ernte hat vor knapp 10 Tagen angefangen. Und Christian Hinz ist dort Betriebsleiter und hat uns verraten, wie es im ganzen Land um die Kirschernte steht.
2: Was man sagen kann, die Bäume hängen voll. Die haben schöne, große und süße Früchte vor allen Dingen. Also die Kirschen sehen sehr gut aus. Und dass die ertraglich besser sind als letztes Jahr, ist jetzt eigentlich schon so ein bisschen abzusehen. Und gutes Wetter brauchen wir nicht für die Kirschernte, weil unsere Kirschen überdacht sind. Dadurch haben wir den Vorteil, dass wir keine Frostschäden in der Blüte bekommen. Und natürlich jetzt bei der Ernte, Regenwetter und Vögel machen natürlich da einen großen Schaden. Und das wird alles durch das Dach abgedeckt.
1: Das finde ich total spannend, dass die überdacht sind. Das wusste ich auch nicht. Und darin liegt es wahrscheinlich, dass in meinem Garten keine Kirschschwemme ist.
0: Jede einzelne Kirsche ist überdacht. Jeder einzelne ist ein kleiner
1: Mini-Pavillon.
0: Genau, jeder hat so einen kleinen Pavillon. Aber du hast sogar extra eine Kirschentkernmaschine.
1: Ja, oh, die ist mega, die ist mega. Aber das braucht viel Zeit. Also das sieht eigentlich aus wie so ein kleines Metallding, so eine Waage. Da hast du links und rechts ein Schälchen, da kannst du jeweils eine Kirsche reinmachen. Dann kannst du da auf so einen Knopf drücken und dann kommt so ein Stempel quasi und drückt diesen Kern aus der Kirsche.
0: Ja gut, irgendwie muss das ja funktionieren.
1: Das schaffst du dann 2 in einer Minute ungefähr und dann brauchst du lange für deinen Kirschkuchen.
0: Wahnsinn, ne?
1: Oder
0: dann,
1: Kirschgrütze.
0: Dann lieber richtig schön ablutschen und dann irgendwo hinspocken, wie sich das gehört. Ne?
1: Lecker.
0: Mehr zur Kirschzeit oder Kirschernte bei uns.

0: Der Handelsverband Nord will auch Sonntagsgeschäfte öffnen. Verdi und die Kirche sind dagegen. Das ist gleich ein Thema. Und es gibt einen Milliardenauftrag für den Marineschiffbauer TKMS in Kiel. Auch dazu jetzt mehr in den Nachrichten um 9 mit Peter Stahl.
1: Guten Morgen.
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3: Es ist der bislang größte Rüstungsauftrag für den Kieler Marineschiffbauer TKMS. Das Unternehmen soll bis zu 12 neue U-Boote für Kanada bauen, das teilte Kanadas Premier Carney mit. Dabei handelt es sich um einen Milliardenauftrag und der kam auch bei der Bundesregierung gut an. Aus Berlin Philipp Eckstein.
4: Um den milliardenschweren Großauftrag aus Kanada hatte bis zuletzt auch Südkorea geworben. Die Entscheidung für TKMS sorgt jetzt bei der Bundesregierung für Freude. Kanzler Merz nannte sie ein starkes Zeichen für die transatlantische und europäische Partnerschaft. Er bedankte sich bei seinen Amtskollegen aus Kanada und Norwegen. Bundesverteidigungsminister Pistorius teilte mit, Deutschland, Norwegen und Kanada würden so gemeinsam die weltweit größte und modernste konventionelle U-Boot-Flotte aufbauen. Da Deutschland und Norwegen gemeinsam ebenfalls 12 U-Boote bestellt haben, soll die neue Flotte dann 24 U-Boote umfassen. Diese könnten dann, so Pistorius, schnell untereinander Informationen austauschen und an mehreren Werften gewartet werden. Das Verteidigungsministerium betont zudem, mit dem Großauftrag können tausende Arbeitsplätze geschaffen und erhalten werden.
3: Vielen Rettungsdiensten bei uns im Land fehlt Personal. Allein bei der größten Rettungsdienstkooperation im Land, der RKISH, gibt es nach eigenen Angaben 120 Sanitäterinnen und Sanitäter zu wenig. Ein Grund, es wird zu wenig ausgebildet und das, obwohl es eigentlich genug Interessierte gibt, sagt Jan Osnabrügge, stellvertretender Leiter der RKISH. Das Problem, es gibt zu wenig Lehrkräfte und Praxisplätze in den Kliniken.
5: Das macht diesen Flaschenhals aus, der uns nur begrenzt schnell genug reagieren lässt, um dem wachsenden Bedarf Herr zu werden. Wir sind jetzt gerade dabei und richten einen 5. Kurs Notfallsanitäterinnen und Notfallsanitäter ein. Aber bis wir dazu in der Lage sind, bedarf es wieder eben Personalgewinnungsmaßnahmen. Wir brauchen neue Klinikpraktikaplätze und die Personalsituation wird zusätzlich verschärft dadurch, dass noch aus unserer Einschätzung nicht intensiv genug insgesamt im Bundesgebiet ausgebildet wird.
3: Bäckereien, Konditoreien und Bibliotheken sollen sonntags künftig länger öffnen dürfen. Das will die Bundesregierung ab dem kommenden Jahr ermöglichen. Der Handelsverband Nord fordert nun, auch dem gesamten Einzelhandel mehr Freiheiten zu geben, auch in Schleswig-Holstein. Wie begründet der Verband denn die Forderung, Antonia Ross?
6: Also der Handelsverband Nord meint, dass sonntags ohnehin längst online eingekauft werde und Kaufleute deshalb selbst entscheiden sollten, ob sich eine Öffnung ihrer Geschäfte lohnt. Verdi und die Nordkirche lehnen das ab. Sie warnen vor mehr Belastung für die Beschäftigten und wollen den Sonntag als gemeinsamen freien Tag schützen. In Schleswig-Holstein gibt es mit der Bäderregelung bereits Ausnahmen. In fast 100 Tourismusorten dürfen bestimmte Geschäfte in Teilen des Jahres sonntags öffnen. Für Verdi und die Nordkirche ist das aber kein Modell für eine landesweite Freiheit.
3: Bundesfamilienministerin Prien plant Änderungen beim Elterngeld. Laut Gesetzentwurf soll es nur noch 12 statt 14 Monate gezahlt werden und auch nur dann, wenn Mütter und Väter jeweils für mindestens 3 Monate eine berufliche Auszeit nehmen. Bislang sind es 2 Monate. Zugleich soll der Mindestbetrag des Elterngeldes nach dem Vorschlag der Ministerin von 300 auf 330 Euro und der Höchstbetrag von 1.800 auf 1.900 Euro angehoben werden. Bei der Fußball-WM ist mit den USA auch der letzte der drei Gastgeber ausgeschieden. Die Mannschaft verlor ihr Achtelfinale gegen Belgien mit 1:4. Spanien setzte sich gegen Portugal 1:0 durch. Heute treffen in den letzten beiden WM-Achtelfinalspielen Argentinien auf Ägypten und die Schweiz auf Kolumbien.
7: Das, was Donald Trump gemacht hat, nennt man wohl einen Bärendienst. Ich hatte das Gefühl, die Mannschaft ist völlig verunsichert. Die haben ja so viele Fehler gemacht und der Torwart da noch einen Bock geschossen. Die haben vorher viel besser gespielt.
8: Ja, und dann haben sie verloren, ja.
7: Ja.
8: Hätte das mal gelassen.
7: Nicht so, dass ich mich nicht darüber freue.
8: Warum kann man nicht einfach auch ein bisschen Fußball spielen? Warum muss das jetzt schon alles wieder manipuliert sein?
9: Und ja, vor allem sagt Donald Trump, ich habe gar nicht verstanden, was eine rote Karte ist, aber ich habe dafür gesorgt, dass sie wegkommt. Also, was soll das? Also,
8: ich wollte, dass der spielt. Das sind halt leider nicht deine Spiele.
9: Das ist wirklich, also, egal. Es ist so absurd. Wirklich. wirklich. Gut, schauen wir aufs Wetter für Schleswig-Holstein um 9:04.
8: Da haben wir einige Regenschauer, die ziehen langsam ab. Zum Nachmittag hin wird es sogar kurz sonnig, 1 bis 3 Stunden. Und die Temperaturen so ein bisschen kühl heute bei 17 Grad in Glücksburg, 20 in Lauenburg. An den Küsten noch stürmische Böen, können auch im Laufe des Tages noch kräftiger werden im Landesinneren. Morgen endlich schöner. Mehr Sonne, weniger Regen, 22 Grad, Donnerstag 24 Grad und zum Wochenende kommt der Sommer zurück.
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8: 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A1 Lübeck-Hamburg zwischen Hamburg-Billstedt und Norderelbrücke 3 Kilometer stockend. A1 Bremen-Lübeck zwischen Maschener Kreuz und Dreieck Norderelbe 7 Kilometer stockend. Und A7 Hannover-Flensburg zwischen Heimfeld und Elbtunnel 6 Kilometer stockender Verkehr. Die aktuellen Blitzer. A1 Hamburg-Lübeck im Kreuzübergang zu A24. B431 Großnordende Richtung Kleinnordende und in Norderstedt Falkenbergstraße bildet Gero. Allen unterwegs gute und sichere Fahrt.
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9: 8:55, guten Morgen.
8: Moin.
9: Mich lässt diese Thematik irgendwie nicht so richtig los, zumal auch Mertesacker gestern gesagt hat im ZDF, dass dieser Balogun, der Fußballer von den USA, der da diese rote Karte bekommen hat und der dann jetzt doch spielen durfte, so ein super feiner Kerl ist. Also ganz toller Mensch, toller Fußballer, der kann ja auch überhaupt nichts dafür. Also der hat ja wirklich nichts getan. Und ihm wurde jetzt einfach gesagt, ja, du darfst jetzt doch spielen.
8: Ja, der musste natürlich dann auch spielen.
9: Ja, er kann ja dann nicht sagen, nee, das mache ich jetzt nicht. Das ist jetzt auch doof. Also das ist wirklich, für alle war das schlecht. Es hat niemandem genutzt. Es war einfach nur mies für den ganzen Fußball. Eine Katastrophe. Und wenn Donald Trump so viel Einfluss auf das Leben aller hat, finde ich, sollten auch alle auf der Welt wählen dürfen dann beim nächsten Mal. Weißt du, das ist ja nicht nur der Präsident der USA, der hat
8: ja
9: Einfluss auf alles.
8: Nicht, ja.
9: Er hat auf alles Einfluss. Er hat Einfluss auf meine Spritpreise, er hat Einfluss auf alles. Da muss ich auch wählen dürfen in Zukunft. So, das setze ich jetzt durch. Mein Appell an der Stelle.
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0: 17 Minuten nach 9. Guten Morgen, hier ist NDR 1 Welle Nord. Viele nennen mich Pflaumen August. Wir haben gleich Kirschenute. Aber noch nicht so ganz. Erstmal der Verkehrsservice.
1: A210 Richtung Rendsburg zwischen Bredenweg und Kreuz Rendsburg. Da liegt ein Kanister auf der Straße.
0: Ja, wir haben ja gerade erzählt, dass es ein mega Kirschenjahr ist. Ne? Die Ernte wird so gut wie schon lange nicht mehr in Schleswig-Holstein. Ja, die Äpfel haben ein bisschen gelitten unter der Hitze. Für die Kirschen war es wohl gut. Ne? Hat mir die Blütenkönigin aus dem alten Land erzählt, die ich am Wochenende getroffen habe in Wedel.
1: Horst ist unterwegs. Ja, und wir haben auch gerade zum Kirschenjahr eine ganz tolle Nachricht bekommen von Ute.
2: Moin, ihr Lieben.
1: Na?
2: Wir haben hier in unserer Nachbarschaft eine App, nebenan.de. Und in dieser App habe ich gestern ganz plötzlich gelesen, dass jemand hier in der Nachbarschaft einen Haufen Süßkirschen hat und ganz viele davon verschenken möchte. Und zack, bin ich hingefahren und habe eine große Schüssel bekommen, ganz umsonst, mit den süßesten, leckersten Süßkirschen, schon gepflückt, alles fertig, ungespritzt. Ich bin begeistert. Hab mir schon den Bauch vollgeschlagen und verschenke heute schon einige dazu, natürlich an liebe Freunde. Und ansonsten bin ich sehr dankbar über diese App, in der ich die Nachricht las. Die hatten 50 Kilo schon geerntet. Ist das nicht unglaublich? Ja, nur so viel dazu. Kirschen sind wunderbar.
1: Oh, Kirschen sind das Größte überhaupt. Leider ist bei mir im Garten, ich habe nur so einen blöden Sauerkirschenkran, da sind vielleicht 20 dran. Hm. Weil bei mir ist wieder alles anders.
0: Das ist ja wieder nichts so. Aber vielen Dank an Kirschenute für diese Nachricht.
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0: Es ist 9.30 Uhr. Moin.
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2: Aus dem Studio Kiel mit Moritz Mayer. Guten Morgen. Der Kieler Marineschiffbauer TKMS bekommt einen Milliardenauftrag. Das Unternehmen soll bis zu 12 neue U-Boote für die kanadische Marine bauen. Das teilte Kanadas Premierminister Carney in der Nacht mit. Das sind die fortschrittlichsten U-Boote, die es je gab. TKMS liefert außergewöhnlich starke U-Boote. Sie sind optimiert für die Arktis und ermöglichen eine gute Zusammenarbeit mit der NATO. In den nächsten Monaten laufen jetzt die konkreten Vertragsgespräche. Frage an meinen Kollegen Tobias Gellert. Tobi, was bedeutet dieser Großauftrag für die Werft in Kiel?
3: Für die rund 3.700 Menschen, die auf der Werft von TKMS in Kiel arbeiten, heißt das, die Arbeitsplätze sind in den nächsten Jahren wohl sicher. Denn das Rüstungsunternehmen hat angekündigt, die bis zu 12 U-Boote komplett in Deutschland zu bauen. Und zwar auf den Werften in Kiel und in Wismar. Nicht nur wegen des Auftrags aus Kanada wird viel zu tun sein. Das gleiche U-Boot-Modell wird auf den Werften derzeit auch für Norwegen und Deutschland gebaut. Die Auftragsbücher sind bis in die 2040er Jahre voll, heißt es von TKMS.
2: Ja, dieser Milliardenauftrag aus Kanada, der ist ja auch für TKMS außergewöhnlich.
3: Ja, es ist der größte U-Boot-Auftrag in der Geschichte von TKMS, heißt es von dem Unternehmen. Das gesamte kanadische Programm, also inklusive Wartung, Instandhaltung, Ausbildung und Betrieb, könnte laut kanadischen Medien ein Volumen von bis zu 62 Milliarden Euro erreichen. Die Kieler Marineschiffbauer und übrigens auch die Bundesregierung gehen von einer langfristigen strategischen Partnerschaft zwischen Kanada, Deutschland und Norwegen aus. Im Fokus stehen demnach Sicherheit, Industrie und gemeinsame Verteidigung im Nordatlantik.
0: 9.32 Uhr.
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0: Das Wetter für uns in Schleswig-Holstein. Und Mandy hat uns noch so ein bisschen Sonne heute versprochen, aber noch versteckt sie sich ziemlich gut.
4: Ich habe Nachmittag gesagt.
0: Ach, hätte ich mal zuhören sollen.
4: Ein bis drei Stunden heute, aber komm, der Regen ist viel besser geworden. Das ist jetzt nur noch so 15-20% des Landes nass.
0: Cool.
4: Nicht mehr 100%. Die dicken Wolken werden am Nachmittag ein bisschen auflockern und dann kommt kurz die Sonne raus. Höchstwerte ein bisschen unterkühlt heute wieder, 17 bis 20 Grad höchstens. Und an den Küsten, da sind heute im Laufe des Tages Sturmböen möglich. Morgen wird's schöner. Mehr Sonne, weniger Regen, 22 Grad und Donnerstag schon 24 Grad. Dann kommt der Sommer zurück.
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4: 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Vorsicht, A255, Zweig Hamburg-Vettel, stadtauswärts, zwischen Hamburg-Vettel und Hamburg-Elbinsel. Hier liegen Gegenstände. A1 Richtung Hamburg, zwischen Billstedt und Norderelbbrücke 3 Kilometer stockend. Dann Richtung Lübeck A1, zwischen Maschener Kreuz und Dreieck Norderelbe 7 Kilometer stockend. Und A7 Hannover-Flensburg, zwischen Hamburg-Heimfeld und Elbtunnel 6 Kilometer stockender Verkehr. Die aktuellen Blitzer, A1 Hamburg-Lübeck im Kreuzübergang zur A24. B77 Hohenweststedt Richtung Rendsburg, Höhe Dammstedt an der Bushaltestelle. Und Norderstedt Falkenbergstraße. Gute Fahrt allen unterwegs.
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0: Um 9.34 Uhr, guten Morgen.
4: Moin.
0: Ja, nach dem Sieg der Belgier über USA.
4: Jetzt fängst du schon wieder an, du hast dich gerade aufgeregt und fast einen Herzkasper gekriegt.
0: Ja, ich habe mich wieder ein bisschen runtergefahren, auch dank Ralfs Atemübung, die mir rübergeschickt hat über die NDR Schleswig-Holstein-App. Aber Peter schreibt noch, kann sein, dass Trump jetzt für Belgien die Zölle erhöht.
4: Oh.
0: Es wäre fast lustig, wenn es nicht so traurig wäre. Ich halte das tatsächlich für möglich.
4: Also irgendwas muss er sich doch einfallen lassen. Es kann ja gar nicht sein, dass die USA jetzt nichts mehr mit dem Turnier zu tun haben, oder? Das kann er doch mit seinem Ego nicht ertragen.
0: Oder er möchte Belgien übernehmen, dass es dazugehört zu
4: den
0: USA.
4: Doch, dann wieder gewonnen.
0: Dann hat er quasi wieder gewonnen.
4: Also dann hat er aber auch gegen sich selbst gespielt. Das geht ja nur eigentlich auch nicht.
0: Ich habe ein bisschen Angst.
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0: 9.44 Uhr, guten Morgen, hier ist NDR 1, Welle Nord. Und vorgestern lag seine alte Rennjacht noch hier bei uns in Rendsburg im Hafen. Jetzt hat Deutschlands bekanntester Profisegler eine neue. Boris Herrmann hat seine neue Segeljacht, die Malizia 4, vom Stapel gelassen. Und zwar in Frankreich. Sieht wirklich sehr spektakulär aus.
1: Ja, Boris Herrmann, ne? Der Michael Schumacher des Segelsports, lebt in Hamburg, hat aber auch viel Kiel-Vergangenheit. Seine Frau ist Schleswig-Holsteinerin. Und er nimmt ja an den großen Rennen teil, ne? Am Ocean Race und an der Vendée Globe. Da geht es ja jeweils einmal um die Welt. Und beim Ocean Race, da hält er bis heute einen 24-Stunden-Geschwindigkeitsrekord.
0: Sein neues Boot ist etwas mehr als 18 Meter lang, sieht ein bisschen aus wie aus einem James-Bond-Film. Wirklich sehr schnell sieht es aus. In schwarz mit orange-roten Rallye-Streifen. Soll jetzt noch schneller sein als sein letztes, hat er uns erzählt.
2: Vor 4 Jahren war das eine komplett andere Geschichte, damals das Schiff zu bauen. Wir waren noch ein sehr junges Team. Wir hatten noch nicht so richtig einen Plan bei manchen Sachen. Und jetzt wussten wir exakt, was wir wollten als Segler. Wir sind zusammen 2-mal um die Welt gesegelt mit dem Team im Ocean Race. Wir wussten exakt, wo wollen wir welches Display, welche Zahl soll wo angezeigt werden, welches Gerät brauchen wir nicht, was können wir weglassen, was war letztes Mal zu viel, was war zu kompliziert. Das hat eben alles sehr smooth gemacht. Also ein wunderbar gutes Gefühl.
1: Ja, und so bei den Kosten, ich habe mal ein bisschen versucht, was zu finden. Da gab es irgendwie gar nichts. Da ist nur die Rede von wahrscheinlich einem Millionenbetrag. Also das kleine neue Schiffchen.
0: Ja, da ist auch sehr viel teure Technik drin, glaube ich, in so einem
1: Das hat
0: Teil,
1: was gekostet.
0: Am 1. September geht's los für unseren Weltumsegler Boris Herrmann beim Ocean Race. Vielleicht kann er die Regatta ja mit diesem Boot gewinnen. Wir sind gespannt. Die Bilder der Malizia 4 gibt's auch in der NDR Schleswig-Holstein-App zu sehen. Ja, und wenn wir schon bei der Seefahrt sind, machen wir doch direkt mit Achim Reichel weiter. Wir hoffen, dass er sich nichts einfängt hier. Boris Herrmann, nein, ist ja nicht wie früher. Ne? Hallo, hey, hey. Hören wir jetzt. Und ab 10 übernimmt dann Jan Bastik hier. Wir sind morgen früh ab 5 wieder da hier bei NDR 1 Welle Nord. Moin.

0: Bildungsministerin Prien will das Elterngeld reformieren und der Kieler Marineschiffbauer TKMS sichert sich einen großen Auftrag. Das und mehr jetzt in den Nachrichten um 10 mit Peter Stahl.
1: Moin. 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
2: Es ist ein Milliardenauftrag für den Kieler Marineschiffbauer TKMS. Das Unternehmen soll bis zu 12 neue U-Boote für die kanadische Marine bauen. Das teilte Kanadas Premierminister Carney mit. Tobias Gellert mit den Einzelheiten.
3: Es ist der größte Einzelauftrag in der Geschichte von TKMS. Nach Angaben des Kieler Unternehmens hat sich Kanada für das deutsch-norwegische U-Boot vom Typ 212CD entschieden. Bestellt werden sollen bis zu 12 Boote dieses Typs. Sie sind vor allem für Einsätze im Nordatlantik und in der Arktis ausgelegt. Jetzt müssten laut TKMS noch Vertragsdetails verhandelt werden. Das erste U-Boot könnte 2033 vom Stapel laufen. Der Kanada-Auftrag wäre nach Angaben des Unternehmens so groß, dass das bisherige Auftragsvolumen um mehr als die Hälfte wachsen würde. Das gesamte kanadische Programm inklusive Wartung, Instandhaltung, Ausbildung und Betrieb könnte laut kanadischen Medien ein Volumen von bis zu 63 Milliarden Euro erreichen. Die Kieler Marineschiffbauer gehen von einer langfristigen strategischen Partnerschaft zwischen Kanada, Deutschland und Norwegen aus. Im Fokus stünden Sicherheit, Industrie und gemeinsame Verteidigung im Nordatlantik.
2: Ob Verkehrsunfall, Herzinfarkt oder ein schwerer Sturz, zu Einsätzen wie diesen werden die Rettungsdienste bei uns im Land hunderte Male pro Tag gerufen. Aber die verschiedenen Rettungsdienstunternehmen bei uns stehen vor großen Herausforderungen, denn die vielen Organisationen fehlt das Personal. Das zeigt eine Recherche von NDR Schleswig-Holstein. Die Einzelheiten von Hanna Böhme.
4: 120 Sanitäterinnen und Sanitäter fehlen allein in den 5 Kreisen der Rettungsdienstkooperation RKISH. 32 sind es beim Rettungsdienst im Kreis Schleswig-Flensburg, 9 im Kreis Stormarn. Gründe dafür gibt es viele, berichten verschiedene Akteure im Rettungswesen. Steigende Einsatzzahlen fordern grundsätzlich schon einmal mehr Personal. Dazu scheiden immer mehr Sanitäterinnen und Sanitäter früher aus dem Job aus, auch weil durch den Fachkräftemangel die Belastung steigt. Gleichzeitig fehlt es an Ausbildungsplätzen. Die Rettungsdienstkooperation RKISH spricht sich deshalb dafür aus, dass die Ausbildungskapazitäten deutschlandweit ausgeweitet werden. Die Gewerkschaft Verdi fordert außerdem weniger Arbeitsbelastung, mehr Geld und bessere berufliche Perspektiven.
2: Die Staats- und Regierungschefs der NATO kommen heute in Ankara zu einem Gipfeltreffen zusammen. Unter anderem geht es um weitere Milliardenhilfen für die Ukraine und die Frage, wie Kosten und Aufgaben im Verteidigungsbündnis neu verteilt werden. Unklar ist, wie deutlich sich US-Präsident Trump hinter die NATO stellen wird. Für Deutschland reisen Kanzler Merz, Außenminister Wadefuhl und Verteidigungsminister Pistorius nach Ankara. Bundesbildungsministerin Prien will das Elterngeld reformieren. Ihrem Gesetzentwurf zufolge soll die Leistung nur noch höchstens 12 und nicht mehr bis zu 14 Monate gezahlt werden. Nina Schön berichtet.
5: Das Elterngeld soll zwar kürzer gezahlt werden, dafür gibt es aber auch ein bisschen mehr. Geplant ist, dass der Mindestbetrag von 300 auf 330 Euro steigen soll und der Höchstbetrag von 1.800 auf 1.900 Euro. Voraussetzung für 12 Monate Elterngeld ist, dass Mütter und Väter jeweils mindestens 3 Monate eine berufliche Auszeit nehmen. Die übrigen 6 Monate können den Angaben zufolge aufgeteilt werden. Union und SPD hatten sich im Koalitionsvertrag darauf geeinigt, nicht beim Elterngeld auf mehr Väterbeteiligung zu setzen.
2: Wegen der Wetterlage fallen einige Fähren zur Insel Helgoland heute aus. Bereits vor ein paar Tagen kam es wegen hohen Wellengangs zu Ausfällen. Im Tagesverlauf finden laut Internetseite der Insel keine Schiffsverbindungen mit der Nordlicht 2 vom und zum Festland statt. Betroffene Gäste sollten die Abfahrt der MS Helgoland nutzen. Auch bei Adler und Eils fallen wegen des Seegangs heute alle Fahrten von Büsum nach Helgoland und zurück aus. Ebenso fallen die Fahrten der Halunderjet wetterbedingt aus.
0: 4:10 NDR 1 Welle Nord. Das Wetter für uns in Schleswig-Holstein. Mein Tipp wäre, Sonnenbrille und Regenjacke einpacken. Da sind Sie auf alles vorbereitet heute. Dicke Wolken, zeitweise Regen an der See. Sturmböen haben wir gerade bei Peter gehört. Später aber auch etwas Sonne und Höchstwerte so 17 bis 20 Grad. Der Wettertrend morgen, das wird ein trockener Wechsel aus Sonnenschein und Wolken. Ab Donnerstag, da wird es wieder wärmer. 24 Grad kriegen wir dann.
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0: 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A7 Hannover Richtung Flensburg zwischen Hausbruch und dem Elbtunnel 5 Kilometer stockender Verkehr. Aktuelle Blitzer. A1 wird geblitzt. Hamburg Richtung Lübeck kurz vor der Abfahrt Stapelfeld. dann B77, Hohenwestedt Richtung Rendsburg, Höhe Dammstedt und zwar an der Bushaltestelle. Und Norderstedt, Falkenbergstraße. Und falls Sie jetzt auch noch einen Stau oder einen Blitzer haben, dann gerne mal Bescheid geben über unsere NDR Schleswig-Holstein-App. Besten Dank und schönen Dienstag.
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0: Jo, vor dem WM-Achtelfinale gegen Belgien lautete das Motto der USA ja ganz klar alles oder nichts. Und nach der 1-4 Schlappe muss man jetzt anerkennen, sie haben sich sehr souverän für nichts entschieden. Bin gespannt, wann Trump heute bei Infantino anruft, um das Spiel wiederholen zu lassen. Aber das bringt mich auf das Thema heute. Wie ist es eigentlich mit Ihnen? Sind Sie überhaupt noch in WM-Stimmung? Oder jetzt erst recht? Welcher Mannschaft? Drücken Sie Daumen, was bringt Spaß? Oder sagen Sie sich, nee, das Ding ist sowas von durch, brauche ich nicht mehr. Gerne mal eine Sprachnachricht rüber schicken über unsere NDR Schleswig-Holstein-App. Ich mache mal heute den WM-Check. Sind Sie noch dabei oder schon längst raus?

0: NDR1, Welle Nord hier. Schönen Dienstag wünsche ich Ihnen. Unsere Mannschaft ist ja schon längst raus bei der Fußball-WM. Andere Mannschaften wie Norwegen, die machen mega Spaß beim Gucken. Dafür sorgen jetzt Meldungen, dass US-Präsident Trump sich wegen einer roten Karte einmischt. Natürlich weltweit für Empörung. Also, ist nicht so schön, muss man sagen. Aber trotzdem sind die Spiele ja auch da und die können Spaß bringen oder auch nicht. Deswegen würde ich gerne mit Ihnen heute mal den Stimmungscheck machen. Fiebern Sie noch mit oder interessiert Sie das Ganze überhaupt nicht mehr? Da hat sich Bernd gemeldet mit einer Nachricht über unsere NDR Schleswig-Holstein-App. Bernd schreibt WM? Fragezeichen. Was für eine WM? Also Bernd ist definitiv raus damit. Wie sieht's bei Kjell aus Kiel aus? Moin Kjell!
1: Die WM-Stimmung war im Vorhinein schon nicht da. Der ganze politische Hintergrund, ja, die FIFA ist natürlich sowieso so ein Ding. Kann man drüber streiten, ob man die mag. Zeitverschiebungen, Spielansetzungen sind natürlich für uns suboptimal, deswegen. Aber wenn, dann drücke ich den Norwegern die Daumen, einfach weil die ein cooles Squad haben. Die ist eine lustige Truppe. Erling Haaland macht bestimmt noch ein paar Tore. Und ich glaube, es wäre mal cool, den anders gewinnen zu sehen.
0: Absolut, da bin ich sowas von mit dabei. Norwegen, super. England auch, muss ich sagen. Belgier gegen die USA gestern. Dieser 4 zu 1-Ding war ja auch ziemlich cool. Also, meine WM-Stimmung ist noch da. Ich gucke sehr gern. Weiß gar nicht, wie sieht es bei Ihnen aus? Mach heute mal den WM-Check. Senden Sie mir dazu unbedingt eine Sprachnachricht. Jetzt über unsere NDR Schleswig-Holstein-App. Sind Sie bei der WM noch dabei oder schon längst raus?

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0: 10:30 ist es, NDR1, Welle Nord. Das Wetter für uns in Schleswig-Holstein. Der Wind übernimmt heute mal kostenlos das Frisurenstyling, vor allen Dingen an der Söhe. Da gibt es ordentlich Sturmböen heute. Dicke Wolken gibt es auch, zeitweise Regen. Später etwas Sonne und das Ganze bei Höchstwerten so von 17 bis 20 Grad. Der Wettertrend morgen, trockener Wechsel aus Sonnenschein und Wolken. Ab Donnerstag, da wird es aber endlich wieder wärmer. Dann kriegen wir 24 Grad.
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0: 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Einmal Vorsicht, A23 Heide Richtung Hamburg zwischen Itzehoe Mitte und Itzehoe Süd. Da liegen Gegenstände. Dann A7 Hannover Richtung Flensburg zwischen Hausbruch und dem Elbtunnel. 3 Kilometer stockender Verkehr. Und Info für den Kreis Dithmarschen und Kreis Schleswig-Flensburg auf der Landesstraße zwischen Pahlen und Pahlhorn. Da ist in beiden Richtungen die Brücke jetzt wegen Wartungsarbeiten bis 14 Uhr gesperrt. Aktuelle Blitzer gibt's auch. Geblitzt wird A1 Hamburg Richtung Lübeck und zwar kurz vor der Abfahrt Stapelfeld. Dann gibt's B77 Hohenweststedt-Blitzer Richtung Rendsburg. Der Blitzer steht Höhe Dammstedt und zwar an der Bushaltestelle. Und Norderstedt-Falkenbergstraße wird auch geblitzt. Und wenn Sie jetzt auch noch einen Stau oder einen Blitzer haben, dann einfach mal Bescheid geben über unsere NDR Schleswig-Holstein-App. Besten Dank und schönen Dienstag.
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0: Heute mal WM-Check. Sind Sie noch bei der WM dabei oder interessiert Sie das überhaupt nicht mehr? Gerne mal eine Sprachnachricht überschicken bei unserer NDR Schleswig-Holstein-App. Hat Tobo auch gemacht. Moin, Tobo.
2: Moin, Jan. Grüß dich. Sag mal, hast du schon was gehört? Hat Donald schon bei Gianni angerufen, um das Spiel von gestern annullieren zu lassen gegen Belgien? Oder geht das tatsächlich so durch? Wäre mal interessant zu erfahren. Also, nichts ist unmöglich bei dieser WM, oder?
0: Ja, genau. Also, das Spiel wird nicht annulliert, kann ich dir sagen. Es wird nur anders gewertet. Also, die USA haben dann 4:1 gegen Belgien gewonnen.
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0: Boys and Girls klingt ein Klassiker von 76, Mr. Stevie Wonder. 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

0: Die Staatsanwaltschaft Kiel erhebt Anklage im Fall der vermissten Frau aus Nöhr. Und es gibt einen milliardenschweren Großauftrag für den Marineschiffbauer TKMS. Das und mehr jetzt in den Nachrichten um 11 mit Peter Stahl.
1: Moin.
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3: Für Schleswig-Holsteins Ministerpräsident Günther ist Kanadas Entscheidung für deutsche U-Boote nicht nur ein wirtschaftlicher Erfolg für den Kieler Marineschiffbauer TKMS. Es sei ein starkes Signal für die gemeinsame Verantwortung im Nordatlantik, in der Arktis und für die Sicherheit der Bündnispartner, sagte Günther. Wirtschaftsminister Madsen sprach von einer guten Entscheidung auch für die Zulieferindustrie der Werft. Der Kieler Marineschiffbauer TKMS soll bis zu 12 neue U-Boote für Kanada bauen. Das teilte Kanadas Premier mit. Es handelt sich um einen Milliardenauftrag. Aus Berlin, Philipp Eckstein.
4: Um den milliardenschweren Großauftrag aus Kanada hatte bis zuletzt auch Südkorea geworben. Die Entscheidung für TKMS sorgt jetzt bei der Bundesregierung für Freude. Bundesverteidigungsminister Pistorius teilte mit, Deutschland, Norwegen und Kanada würden so gemeinsam die weltweit größte und modernste konventionelle U-Boot-Flotte aufbauen. Da Deutschland und Norwegen gemeinsam ebenfalls 12 U-Boote bestellt haben, soll die neue Flotte dann 24 U-Boote umfassen. Diese könnten dann, so Pistorius, schnell untereinander Informationen austauschen und an mehreren Werften gewartet werden.
3: Die Staats- und Regierungschefs der NATO kommen heute in Ankara zusammen. Es geht um weitere Milliardenhilfen für die Ukraine und erneut um mehr Geld für Rüstung und Verteidigung. Aus Ankara Benjamin Weber.
5: NATO-Generalsekretär Rutte erklärte am Abend in Ankara, die Europäer und Kanada würden heute bereits 4% ihres Bruttoinlandsproduktes für Sicherheit und Verteidigung ausgeben. Das NATO-weite Ziel ist 5% bis 2035. Rutte forderte von den Verbündeten klare Pläne, wie dieses Ziel zu erreichen sei. Ein Teil davon sind neue Rüstungsverträge, die am Dienstag am Rande des NATO-Gipfels unterzeichnet werden sollen, in zweistelliger Milliardenhöhe. Damit reagiert das Bündnis auf den Druck des US-Präsidenten und auf die militärische Bedrohung durch Russland.
3: Im Fall der vermissten Frau aus Nöhr im Kreis Rendsburg-Eckernförde hat die Staatsanwaltschaft Kiel Anklage gegen ihren Ehemann wegen Totschlags erhoben. Laut Oberstaatsanwalt Bimler soll der 50-Jährige seine Frau in der Nacht auf den 22. März vergangenen Jahres in ihrem gemeinsamen Haus in Nöhr getötet haben. Nach wie vor ist demnach unklar, was genau geschehen ist. Daher wurde laut Staatsanwaltschaft keine Mordanklage erhoben. Die damals 43-jährige Frau ist immer noch verschwunden. Die Ermittler gehen davon aus, dass sie nicht mehr lebt. Der Tatverdächtige sitzt weiter in Untersuchungshaft. Bei einem medizinischen Notfall sollen wir die 112 wählen. Allerdings stehen die Rettungsdienste bei uns im Land zum Teil vor großen Herausforderungen, denn ihnen fehlen zahlreiche Sanitäterinnen und Sanitäter. Hanna Böhme, woran liegt das denn?
6: Naja, es gibt mehrere Gründe, sagten uns verschiedene Akteure im Rettungswesen. Erstmal, die Zahl der Einsätze steigt. Heißt, es wird grundsätzlich schon mal mehr Personal gebraucht. Nächster Punkt, von den vorhandenen Rettungskräften steigen wegen der zunehmenden Belastung viele früher wieder aus dem Beruf aus. So, und drittens, es fehlen teilweise Ausbildungsplätze. Obwohl es eigentlich genug Interessierte gibt, sagt zum Beispiel die Rettungsdienstkooperation in Schleswig-Holstein, die für 5 Kreise bei uns zuständig ist und der 120 Kräfte fehlen. Die Kooperation plant deshalb, die eigenen Ausbildungskapazitäten auszuweiten, will aber, dass das deutschlandweit passiert. Die Gewerkschaft Verdi sagt, dass der Job insgesamt wieder attraktivere Rahmenbedingungen braucht. Heißt, mehr Geld, weniger Arbeitsbelastung und bessere berufliche Perspektiven.
0: 11:04, NDR1 Welle Nord. Das Wetter für uns in Schleswig-Holstein ist wirklich perfekt zum Wellenzählen, vor allen Dingen an der Nordsee. Wie viele Wellen pro Minute? Ich glaube, einige heute, weil an der See gibt Sturmböen. Dicke Wolken, zeitweise Regen, später etwas Sonne, Höchstwerte 17 bis 20 Grad. Und der Wettertrend, morgen so ein trockener Wechsel aus Sonnenschein und Wolken. Ab Donnerstag, da wird es wieder wärmer, 24 Grad.
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0: 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Vorsicht bitte auf der A7 Flensburg Richtung Hamburg im Elbtunnel. Da gibt es eine ungesicherte Unfallstelle. Dann A7 Hannover Richtung Flensburg zwischen Hamburg-Horsbruch und dem Elbtunnel. 3 Kilometer stockender Verkehr. Kreis Dithmarschen und Kreis Schleswig-Flensburg auf der Landesstraße zwischen Pahlen und Pahlhorn ist in beiden Richtungen die Brücke wegen Wartungsarbeiten noch bis 14 Uhr gesperrt. Und an der Elbfähre Glückstadt Wischhafen gibt es jetzt eine Wartezeit. Ab Wischhafen 1 Stunde. Die aktuellen Blitzer. A1 wird geblitzt, Hamburg Richtung Lübeck, kurz vor der Abfahrt Stapelfeld. dann B77 Hohenwerstedt Richtung Rendsburg Höhe Dammstedt an der Bushaltestelle und Norderstedt Falkenbergstraße ein Blitzer. Und wenn Sie jetzt auch noch einen Stau oder einen Blitzer haben, dann gerne mal Bescheid geben über unsere NDR Schleswig-Holstein-App. Dankeschön, schönen Dienstag.
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0: Heute mal so ein kleiner Stimmungstest. Wie sieht es bei Ihnen eigentlich aus? Sind Sie noch in WM-Stimmung? Ist das Ding komplett durch für Sie? Da schicken Sie mal gerne mal eine Sprachnachricht über unsere NDR Schleswig-Holstein-App. Nicole Krüger hat's gemacht. Moin Nicole, leg los.
1: Hallo Jan. Unabhängig vom frühen Ausscheiden Deutschlands und trotz meiner eigentlichen Fußballbegeisterung bin ich mit dieser WM echt fertig. Die Ergebnisse gucke ich mir morgens nochmal an und ich freue mich auch, wenn ich so Videos und Bilder von Norwegen sehe, aber das war's dann auch.
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0: NDR1, Welle Nord hier. Einmal Vorsicht bitte auf der A7 Flensburg Richtung Hamburg im Elbtunnel. Das gekracht, noch nichts abgesichert. Deswegen schön vorsichtig fahren, gut fahren mit uns, mit NDR1, Welle Nord. Und heute mal mit so einem kleinen WM-Test. Sind Sie noch in WM-Stimmung oder überhaupt nicht mehr? Waren Sie es nie? Wie sieht es da eigentlich bei Ihnen aus? Da hat sich Birgit gemeldet über unsere NDR Schleswig-Holstein-App. Birgit schreibt: Moin Jan, ich bin kein Fußballfan, aber bei der WM gucke ich gerne mal, wenn Deutschland spielt. Aber, schreibt Birgit, nachdem das Tor der deutschen Mannschaft nicht anerkannt wurde, zweifle ich an der Gerechtigkeit der Schiedsrichter. Da war gar nichts und für mich alles unverständlich. Dann erstmal kein Fußball mehr. Also, Birgit ist durch damit. Dann hat sich auch Heinz Jenkel gemeldet.
1: Hallo Jan, moin, hier ist Hein von der Werf.
0: Moin.
1: Ich bin eigentlich absoluter Antifußballer, aber wenn eine rote Karte gegeben wird, auf dem Platz, direkt, 1:1, und das wurde kontrolliert von den Leuten, die das zu entscheiden haben, dann kann diese rote Karte von niemandem, aber auch von gar keinem zurückgenommen werden. Auch nicht von einem FIFA-Präsident.
0: Ja, und der FIFA-Präsident darauf, doch. Ja, das ist schade, dass sowas in so die Stimmung einzutrüben scheint. Das ist wirklich doof. Also mir persönlich bringen die Spiele Spaß. Ich gucke das gerne. Wie ist das bei Helge aus Kiel?
2: Ja, ich gucke bei Google halt hier und da mal ein bisschen rein. Aber so Spiele gucken tue ich nicht mehr, seit Deutschland raus ist. Nee. Ich hoffe tatsächlich sehr für die Norweger, also nach was hier? Schon für die Norweger, ja.
0: Ja, es bringt ja auch Spaß und die haben auch so einen irren Stürmer und einen Top-Torwart. Also das ist schon toll mit Norwegen. Gibt es denn niemanden hier, der noch dabei ist? Bin ich der Einzige? Nein, natürlich nicht. Karin hat sich gemeldet.
3: Moin Jan, du fragtest nach dem WM-Interesse. Das ist bei mir immer noch gegeben. Ich oute mich jetzt hier als Bayern-Fan. Und wir Bayern-Fans haben ja noch ein paar Eisen im Feuer. Mit Olise, Kane und auch Luis Diaz. Schwierig wird es dann nur, wenn zum Beispiel Frankreich und England im Finale sind. Dann muss ich mir noch überlegen, wem ich die Daumen drücke. Aber das Interesse ist nach wie vor da.

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0: 11:31 ist es, NDR1 Welle Nord. Das Wetter für uns in Schleswig-Holstein ist zu warm für die Winterjacke, zu nass fürs T-Shirt, also irgendwas so zwischendrin. Dicke Wolken, zeitweise Regen an der See, Sturmböen, später etwas Sonne, Höchstwerte so 17 bis 20 Grad. Wettertrend zeigt morgen ein trockener Wechsel aus Sonnenschein und Wolken. Ab Donnerstag wird es wieder wärmer, dann kriegen wir 24 Grad.
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0: 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A7 Hannover Richtung Flensburg zwischen Hamburg-Horsbruch und dem Elbtunnel. 3 Kilometer stockender Verkehr. Dann Kreis Dithmarschen zwischen Pahlen und Pahlhorn ist in beiden Richtungen die Brücke wegen Wartungsarbeiten noch bis 14 Uhr gesperrt. Und an der Elbfähre Glückstadt-Wischhafen beträgt die Wartezeit ab Wischhafen 1 Stunde. Aktuelle Blitzer, B199, Flensburg Richtung Niebel wird Höhe Handewitt geblitzt. Dann B430, Schenefeld Richtung Hohenwestedt, Höhe Reher. Und Riesum-Lindholm, Peter-Schmitz-Weg beidseitig. Und falls Sie jetzt auch noch einen Stau oder einen Blitzer haben, dann gerne mal Bescheid geben über unsere NDR Schleswig-Holstein-App. Besten Dank, schönen Dienstag.
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0: Und mit Dorothea Baas aus St. Michaelisson.
2: Hallo, guten Morgen.
0: Moin, Dorothea. Wie ist es bei dir? Bist du noch in WM-Stimmung oder warst du es noch nie?
2: Ich bin schon ein bisschen in WM-Stimmung, auch wenn wir nicht mehr dabei sind. Aber ich finde das schon ganz spannend, mal zu gucken, wer sich da so voranarbeitet. Und was wir sehen können, das gucken wir uns an.
0: Dann sitzt du zu Hause auf dem Sofa und ruderst zusammen mit den Norwegern dann.
2: Sehr gerne. Das finde ich zum Beispiel sehr gut.
0: Ich finde es gut, wenn du gleich ein Digitalradio gewinnst. In 10 Minuten geht's los.
2: Okay, so.

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1: 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Heute ist es aus St. Michaelisdonn, Dorothea Bahr.
2: Hallo.
1: Moin, schön, dass du mit dabei bist heute. Wir werden gleich die Ja-Nein-Schwarz-Weiß-Challenge spielen. Diese 4 Worte darfst du ja gleich nicht sagen innerhalb einer Minute. Keine langen Pausen machen, auch nicht immer das gleiche antworten.
2: Ja.
1: Und damit das auch alles mit rechten Dingen zugeht, haben wir ja auch einen Schiedsrichter im Studio. Das ist Basti.
3: Moin, liebe Dorothea. Und Trinkpausen machen wir hier auch nicht.
2: Ja. Hallo, guten Morgen. Keine Trinkpause. Okay.
1: Genau. Und wenn du hast ja schon gehört, ne, wenn, hau nochmal auf die Glocke, Basti. So, wenn Basti da raufhaut, dann weißt du, dass irgendwie gerade ein Ja, Nein oder Schwarz oder Weiß gefallen. Dann hättest du verloren. Aber vielleicht schaffst du ja auch die Minute durchzuhalten.
2: Vielleicht. Ich versuche das möglichst entspannt anzugehen.
1: So ist es richtig. Dann ist es auch soweit für Dorothea Bahrs aus St. Michaelisdonn. Läuft damit die Minute. Dorothea, du hast bestimmt viel um die Ohren. Ich habe gesehen, du hast 6 Enkelkinder.
2: Das ist richtig. Da sind Sie ja gut informiert.
1: Oh! Dorothea, hast du das gehört, dein Jahr?
2: Ich habe es gehört und ich frage mich, wie das angehen kann. Ich übe so ungefähr seit 24 Stunden, hier Worte zu vermeiden.
1: Oh Gott, übertrainiert nennt sich das im Fußball.
2: Ich muss sagen, das sind die gefährlichsten, diese kleinen Ja's zwischendurch.
1: Das stimmt, das ist richtig. Da sind Sie ja gut informiert, da war das Jahr drin. Aber?
2: Na gut.
1: Hat sie trotzdem gemacht. Das war sehr nett, mit dir zu schnacken, Dorothea. Und vielleicht gehst du mal wieder an den Start, wenn
2: du
1: Lust
2: hast. Auf jeden Fall. Ich melde mich schon jetzt für das nächste Spiel an.
1: So soll es sein. Dorothea, liebe Grüße aus St. Michaelisdonn. Danke fürs Mitspielen.
2: Ja, danke schön. Gleichfalls.
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0: Wer mit seinem Wohnmobil bei uns in Schleswig-Holstein auf den Campingplatz will, der muss dafür jetzt mehr zahlen. Das ist ein Thema in den Nachrichten. Und auch das hier, unser Ministerpräsident hat sich zum Milliardenauftrag für den Kieler Marineschiffbauer TKMS geäußert. Was er gesagt hat, hören Sie jetzt auch in den Nachrichten um 12 mit Sabrina Prinzen-Ferreira.
1: Moin.
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1: Darauf hat auch die Bundesregierung lange hingearbeitet. Der Kieler Marineschiffbauer TKMS hat einen Milliardenauftrag aus Kanada bekommen. Die kanadische Regierung hat bei der ThyssenKrupp-Tochter 12 U-Boote bestellt. Für TKMS ist das der bisher größte Auftrag überhaupt. Die Reaktionen aus Berlin und Kiel hat Tobias Gellert.
3: Bundesaußenminister Wadephul spricht von einem starken Signal für den Zusammenhalt im transatlantischen Bündnis. Die Bedeutung des Auftrags gehe deshalb weit über die Wirtschaft hinaus. Kanada setzt künftig auf dieselbe U-Boot-Klasse wie Deutschland und Norwegen. Das erleichtere gemeinsame Ausbildung, Wartung und Einsätze innerhalb der NATO. Gerade im strategisch immer wichtigeren Nordatlantik und in der Arktis, betont auch TKMS. Ministerpräsident Günther bezeichnet den Auftrag als Auszeichnung für die industrielle Kompetenz Schleswig-Holsteins. Dass sich TKMS gegen die Konkurrenz aus Südkorea durchgesetzt hat, dürfte nach Einschätzung des Unternehmens vor allem am Gesamtpaket gelegen haben. Das U-Boot wird bereits gemeinsam mit Norwegen entwickelt und ist speziell für Einsätze in der Arktis ausgelegt. Hinzu käme laut TKMS, es ermöglicht Kanada eine enge Zusammenarbeit mit zwei NATO-Partnern.
1: Die Staats- und Regierungschefs der NATO kommen heute in Ankara zu einem Gipfeltreffen zusammen. Unter anderem geht es um die weitere Milliardenhilfe für die Ukraine und die Frage, wie Kosten und Aufgaben im Verteidigungsbündnis neu verteilt werden. Unklar ist, wie deutlich sich US-Präsident Trump hinter die NATO stellen wird. Für Deutschland reisen Kanzler Merz, Außenminister Wadephul und Verteidigungsminister Pistorius nach Ankara. Camping mit dem Wohnmobil ist in diesem Sommer in Schleswig-Holstein vielerorts teurer geworden. Hauptgrund: die gestiegenen Energie- und Betriebskosten, sagen die Betreiber. Hauke Bülow dazu.
4: Die Preise für Wohnmobilstellplätze gehen nach oben. Beispiel Geesthacht im Kreis Herzogtum Lauenburg. Dort kostet eine Übernachtung am Elbufer inzwischen 18 Euro. In den vergangenen Jahren waren es noch 7 Euro. Die Stadt als Betreiber spricht von einer längst überfälligen Anpassung, weil der Stellplatz zuvor nicht mehr wirtschaftlich gewesen sei. Tatsächlich sind 18 Euro für einen Wohnmobilstellplatz vergleichsweise immer noch günstig. Auf Sylt zahlen Camper je nach Saison, Größe und Lage in Rantum und Westerland zwischen 19,50 Euro und 32,50 Euro. Laut Tourismusservice eine Erhöhung von 50 Cent bis 1 Euro, nachdem die Preise dort bereits im vergangenen Jahr um bis zu 4 Euro angehoben worden waren. Auch in Utersum auf Föhr oder in St. Peter-Ording müssen Camper unter anderem mehr bezahlen.
1: Ob Verkehrsunfall, Herzinfarkt oder ein schwerer Sturz. Zu Einsätzen wie diesen werden die Rettungsdienste bei uns im Land hunderte Male am Tag gerufen. Aber die verschiedenen Rettungsdienstunternehmen stehen vor großen Herausforderungen. Denn bei vielen Organisationen fehlt das Personal. Das zeigt eine Recherche von NDR Schleswig-Holstein. Die Einzelheiten von Hanna Böhme.
5: 120 Sanitäterinnen und Sanitäter fehlen allein in den 5 Kreisen der Rettungsdienstkooperation RKISH. 32 sind es beim Rettungsdienst im Kreis Schleswig-Flensburg, 9 im Kreis Stormarn. Gründe dafür gibt es viele, berichten verschiedene Akteure im Rettungswesen. Steigende Einsatzzahlen fordern grundsätzlich schon einmal mehr Personal. Dazu scheiden immer mehr Sanitäterinnen und Sanitäter früher aus dem Job aus, auch weil durch den Fachkräftemangel die Belastung steigt. Gleichzeitig fehlt es an Ausbildungsplätzen. Die Rettungsdienstkooperation RKISH spricht sich deshalb dafür aus, dass die Ausbildungskapazitäten deutschlandweit ausgeweitet werden. Die Gewerkschaft Verdi fordert außerdem weniger Arbeitsbelastung, mehr Geld und bessere berufliche Perspektiven.
0: 12:04, NDR 1 Welle Nord, das Wetter für uns in Schleswig-Holstein. Konfuzius sagt, nutze die trockenen Momente für eine kleine Radtour zwischen zwei Schauern. Dicke Wolken, zeitweise Regen, später aber auch etwas Sonne. An der See gibt es übrigens Sturmböen bei 17 bis 20 Grad. Der Wettertrend: morgen trockener Wechsel aus Sonnenschein und Wolken. Ab Donnerstag, da wird es wieder wärmer, dann kriegen wir 24 Grad.
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0: 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A7 Hannover Richtung Flensburg zwischen Hamburg-Horstbruch und dem Elbtunnel. 3 Kilometer stockender Verkehr. Kreis Dithmarschen und Kreis Schleswig-Flensburg zwischen Pahlen und Pahlhorn ist die Landesstraße in beiden Richtungen. Nicht die Landesstraße, aber die Brücke wegen Wartungsarbeiten bis 14 Uhr gesperrt. Und eine Elbfähre Glückstadt-Wischhafen, da beträgt die Wartezeit ab Wischhafen eine Stunde. Aktuelle Blitzer: A1 wird geblitzt, Hamburg Richtung Lübeck, kurz vor der Abfahrt Stapelfeld. Dann B199, Flensburg Richtung Niebel, Höhe Handewitt. Riesum-Lindholm auch einer, Peter Schmitzweg beidseitig. Und falls Sie jetzt auch noch einen Stau oder einen Blitzer haben, dann gerne mal Bescheid geben über unsere NDR Schleswig-Holstein-App. So, und hier kommt noch einer an, via Telefon. 0800 22 12800. Jan Bastik hier, moin.
6: Ja, moin, hier ist Astrid. Ich wollte hier einen Blitzer melden Richtung Elbtunnel vorm Stellingtunnel, aber nicht an der üblichen Aus- oder Einfahrt da, sondern ein Stück vorher, direkt wenn du von der A7, A23 zusammenfädelst. Ganz, ganz link.
0: Astrid, dankeschön. Bist du noch in WM-Stimmung oder bist du durch damit?
6: Noch nie gewesen und durch damit. Wenn man das hört, gruselig. Nee, lang mehr ins Radio schon.
0: Nix für dich. Alles klar, Astrid. Hab einen schönen Dienstag.
6: Danke, du auch. Ciao, ciao.
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0: Also darauf dann lieber statt Fusi jetzt Mark Ronson, Steve Miller Band, Albert Hammond mit dabei, Kamrat, Frank Skal, Enrique Iglesias, Udo Lindenberg, George Michael. Und schon sind wir mittendrin. Wo drin eigentlich?
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0: 12:30 ist es, NDR 1, Welle Nord. Das Wetter für uns in Schleswig-Holstein. Ein Strandspaziergang lohnt sich trotzdem heute. Sagen wir Sie, das Basecap so an der Stirn festschrauben, weil an der See gibt es doch Sturmböen. Dicke Wolken, zeitweise Regen, später aber auch ein bisschen Sonne bei 17 bis 20 Grad. Und der Wettertrend morgen, ein trockener Wechsel aus Sonnenschein und Wolken. Ab Donnerstag wird es wärmer, dann kriegen wir wieder bis zu 24 Grad.
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0: 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A7 Flensburg Richtung Hamburg. Der Elbtunnel, der ist nach Auslösung der Höhenkontrolle gesperrt. Aktuell jetzt Stau ab Stellingen. Dann Kreis Dithmarschen, Landesstraße zwischen Pahlen und Pahlhorn. Da ist in beiden Richtungen die Brücke wegen Wartungsarbeiten jetzt noch anderthalb Stunden gesperrt, also bis 14 Uhr. Und an der Elbfähre Glückstadt Wischhafen heißt es anstehen ab Wischhafen. Und zwar eine Stunde. Und dann geht's rüber nach Glückstadt. Die aktuellen Blitzer, A1 Hamburg Richtung Lübeck, kurz vor der Abfahrt Stapelfeld wird geblitzt. Dann B199 Flensburg Richtung Niebüll, Höhe Handewitt und Risum Lindholm, Peter-Schmitz-Weg, beidseitig. Falls Sie jetzt auch noch einen Stau oder Blitzer haben, dann einfach mal Bescheid geben über unsere NDR Schleswig-Holstein-App. Dankeschön, schönen Dienstag.
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0: Heute mal so ein kleiner WM-Check. Haben Sie eigentlich noch Lust auf die WM? Sind Sie mit dabei oder sind Sie komplett raus? Da melden sich wirklich viele NDR1 für Nordhörerinnen und Hörer per Sprachnachricht über unsere NDR Schleswig-Holstein-App. Ich würde mal sagen, zwei Drittel, Daumen runter, nicht mehr so Bock. Ein Drittel haben noch Lust auf die WM. Hier mal Abteilung, ein Drittel.
2: Moin, liebe Grüße aus Westerdeich Strich. Also mein Mann Andreas und ich, wir sind, soweit es geht, immer dabei und gucken auch die späten Spiele. Wir sind begeistert und bleiben bis zum Ende dabei. Liebe Grüße an alle und viel Spaß weiterhin bei der WM. Wir lassen uns das nicht vermiesen.
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0: NDR 1 für den Nord, einmal Vorsicht auf der A7, Flensburg Richtung Hamburg, zwischen dem Dreieck Hamburg-Nordwest und Stellingen, eine ungesicherte Unfallstelle. Dann A20 Lübeck Richtung Rostock, zwischen Mönckhagen und dem Kreuz Lübeck, ein defektes Fahrzeug. Und A21 zwischen Bad Oldesloe Süd und Tremsbüttel, da liegen Fahrzeugteile.
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0: 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NDR 1 der Nordmoderator Horst Hof wird auf der Bühne stehen. 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

0: Im Fall der vermissten Frau aus Nöhr ist Anklage gegen den Ehemann erhoben worden. Und der Milliardenauftrag für TKMS kommt in der Politik sehr gut an. Die Freude ist groß. Zwei der Themen jetzt in den Nachrichten um 13 Uhr mit Sabrina Prinzen-Ferreira.
1: Moin.
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1: Der Kieler Marineschiffbauer TKMS hat den größten Auftrag seiner Unternehmensgeschichte an Land gezogen. Kanada bestellt bis zu 12 U-Boote. Dadurch könnten in Kiel und Wismar bis zu 1.500 neue Arbeitsplätze

0: entstehen. Ebenso dürften viele Zuliefererbetriebe profitieren. Auch die Landesregierung ist begeistert, dass der Auftrag nach Schleswig-Holstein gegangen ist. Wirtschaftsminister Matzen sagte dazu heute Vormittag:
1: Das ist nicht nur für TKMS eine gute Nachricht, sondern insgesamt für die Zulieferindustrie, für die Industrie hier bei uns im Norden. Man sieht, dass hiermit die weltbeste nicht-atomare U-Boote sich durchsetzen. Das ist ein sehr starkes Signal an die Mitarbeiterinnen und Mitarbeiter. Hier sieht man, wie die Technologie auch von uns hier im Norden sich durchsetzt und dass wir eine Stärkung des Industriestandorts in den nächsten Jahren erleben werden. Also ein großartiger Tag für Schleswig-Holstein, für die U-Boot-Bauer.
0: Und auch der Kanzler hat sich gemeldet. Friedrich Merz betonte, der U-Boot-Auftrag sei ein wichtiges Signal für die Zusammenarbeit der NATO-Partner im Nordatlantik und in der Arktis. Vor seinem Abflug zum NATO-Gipfel in Ankara sagte Merz:
2: Wir werden zum Auftakt des Gipfels mit dieser Entscheidung ein starkes Zeichen setzen für die transatlantische und die europäische Zusammenarbeit. Denn das ist wirklich ein strategisches Vorhaben, das Kanada, Deutschland und Norwegen für Jahrzehnte als Partner im nordatlantischen Raum bindet.
0: Bundesfamilienministerin Prien plant nach Angaben ihres Ministeriums neue Regeln für das sogenannte Elterngeld. Die staatliche Leistung bekommt, wer eine Zeit lang aus dem Job aussteigt, um sich um die Kinder zu kümmern. Was geändert werden soll, das erklärt Nicole Markwald.
3: Bislang gilt, das Elterngeld wird für 14 Monate nach der Geburt eines Kindes gezahlt, wenn sich beide Elternteile mit mindestens jeweils 2 Monaten an der Betreuung beteiligen. Nach Plänen des Familienministeriums soll das Elterngeld künftig 12 statt 14 Monate gezahlt werden, wenn beide Elternteile jeweils mindestens 3 Monate Erziehungszeit übernehmen. Zwar soll die Höhe des Elterngeldes erstmals seit 20 Jahren ein wenig steigen, aber wegen der verkürzten Bezugsdauer rechnet das Ministerium mit Einsparungen.
0: Im Fall der vermissten Tanja K. aus Nöhr im Kreis Rendsburg-Eckernförde hat die Staatsanwaltschaft Kiel Anklage gegen ihren Ehemann wegen Totschlags erhoben. Laut Oberstaatsanwalt Bimmler soll der 50-Jährige seine Frau in der Nacht auf den 22. März 2025 in ihrem gemeinsamen Haus in Nöhr getötet haben. Nach wie vor ist demnach unklar, was genau geschehen ist. Daher wurde laut Staatsanwaltschaft keine Mordanklage erhoben. Die damals 43-jährige Frau ist verschwunden. Die Ermittler gehen davon aus, dass sie nicht mehr lebt. Der Tatverdächtige sitzt weiter in Untersuchungshaft.
4: 13.30 Uhr, NDR1 für den Nord. Das Wetter für uns in Schleswig-Holstein. Gummistiefel anziehen und nach dem Schauer den Regenbogen suchen. Gute Chance dafür, weil später scheint auch ein bisschen Sonne. Ansonsten zeitweise Regen an der See, Sturmböen und Höchstwerte heute 17 bis 20 Grad. Der Wettertrend, morgen wird es ein trockener Wechsel aus Sonnenschein und Wolken. Ab Donnerstag, da wird es wieder wärmer, kriegen wir 24 Grad.
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4: 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Immer noch Vorsicht auf der A7 Flensburg Richtung Hamburg. Zwischen dem Dreikamm auf Nordwest und Stellingen eine ungesicherte Unfallstelle. Dann Vorsicht auf der A20 Lübeck Richtung Rostock zwischen Mönckhagen und dem Kreuz Lübeck ein defektes Fahrzeug. Vorsicht auch auf der A21 Richtung Bagdeheide zwischen Bad Oldesloe Süd und Tremsbüttel. Da liegen Fahrzeugteile. Und Vorsicht auch auf der B200 Flensburg Richtung Husum zwischen Flensburg-Duburg und B199 Flensburg-Zentrum. Ebenfalls eine ungesicherte Unfallstelle. Dann A7 Flensburg Richtung Hamburg. Zwischen dem Dreieck Hamburg-Nordwest und dem Elbtunnel stockt es 5 Kilometer. Kreis Dithmarschen, die Landesstraße oder auf der Landesstraße zwischen Palen und Palhorn ist in beiden Richtungen noch die Brücke wegen Wartungsarbeiten bis 14 Uhr gesperrt. Und Elbfähre Glückstadt Beschafen jetzt eine Wartezeit in beide Richtungen. Dauert eine Stunde. Die aktuellen Blitzer, A1 wird geblitzt, Hamburg Richtung Lübeck, kurz vor der Abfahrt Stapelfeld. Dann B199 Flensburg Richtung Niebelhöhe Handewitt und Riesum Lindholm, Peter-Schmitz-Weg beidseitig. Und wenn Sie jetzt auch noch einen Stau oder einen Blitzer haben, dann gerne mal Bescheid geben über unsere NDR Schleswig-Holstein-App. Dankeschön und schönen Dienstag.
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4: So, kurz mal gucken, ob Trump schon vermeldet hat, dass er jetzt Belgien einnehmen möchte. Nee, steht noch nicht. Kann ja noch kommen. Wie sieht es denn bei Ihnen eigentlich aus mit der WM-Stimmung? Haben Sie noch Lust oder keine? Wie sieht es bei Susanne aus? Die hat eine Sprachnachricht geschickt.
6: Moin Jan, diese WM, die hat mich von Anfang an gar nicht interessiert. Das ist sowas mittlerweile von durchkommerzialisiert. Da hat man gar keinen Spaß mehr am Fußball. Was dann jetzt noch gelaufen ist mit Trump, das, denke ich, war letztendlich für die meisten der Todesstoß. Ich halte mich an meinen Verein Holstein Kiel, leide damit und ich denke mittlerweile, das reicht.

0: Schönen Dienstag, NDR1, Welle Nord hier heute mal mit dem WM-Check. Sind wir eigentlich noch in WM-Stimmung hier in Schleswig-Holstein oder überhaupt nicht mehr? Das ist der Stand heute. Also, da ändert sich auch nicht so viel. So zwei Drittel der NDR1 Welle Nord Hörerinnen und Hörer, die sich hier melden via Messenger, haben überhaupt keinen Bock mehr auf die WM. Ein Drittel sind noch dabei. Und bei mir ist es so, ich habe total Lust auf die WM gehabt. Ich habe am Anfang wirklich so gut wie jedes Spiel geschaut, entweder live oder in der Wiederholung. Nach dem Deutschlandspiel hatte ich überhaupt keine Lust mehr. Da war ich so genervt davon, dass ich zwei Tage nichts wissen wollte. Und jetzt mittlerweile bin ich wieder mit dabei, mir richtig gute Spiele rauszusuchen. Vor allen Dingen das Spiel der Norweger finde ich so großartig. Auch England mag ich gerne. Das bringt schon Spaß, vor allen Dingen auch dann zu sehen, die Stars, sowohl vorne als auch hinten, ne, wenn man mal den norwegischen Torwart nimmt, was sie da abreißen, das bringt, ich finde es großartig. Also daher bin ich weiterhin in WM-Stimmung. Ähnlich übrigens bei Andreas, der macht gerade Urlaub in Kiel. Andreas, erzähl mal.
1: Gefiebert wird auf alle Fälle noch, ja. Daheim haben wir eigentlich noch alles live geschaut, wir sind jetzt hier im Urlaub und da schauen wir es dann frühst nach. Also ich bin ein bisschen für die Engländer. Ich bin Dortmund-Fan, Bellingham war in Dortmund, deswegen verfolge ich das jetzt so ein bisschen.
0: Oha, sehr spannend, weil Haaland war auch beim BVB und der spielt am Wochenende, am Sonnabend, Norwegen gegen England. Das ist, weiß ich gar nicht, für wen ist man denn da? Für beide, für keinen? Keine Ahnung. So, Achim, ja, bei Achim gehen die Daumen eher runter.
2: Moin Jan, also ich bin auch absoluter Fußballfan und ich gehe regelmäßig in das Stadion vom magischen FC St. Pauli. Aber diese WM hätte meiner Meinung nach im Vorwege boykottiert werden müssen. Starke nationale Verbände und die UEFA und weitere Verbände hätten gegen Trumps und Infantinos Zirkus ein Zeichen setzen müssen, finde ich. Da passt doch der Spruch, woran grenzt der Wahnsinn, an Kanada und Mexiko. Und die Co-Gastgeber hätten sich aufgrund der Beleidigung und der Feindseligkeiten von Herrn Trump dagegen entscheiden müssen. Aber leider regiert der Obolus seit ewiger Zeit den Globus.

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0: 13:30 NDR1 Welle Nord. Das Wetter für uns in Schleswig-Holstein. Das dauert noch ein bisschen mit dem entspannten Grillabend im Garten. Heute wird's nix. Dicke Wolken, zeitweise Regen, an der See Sturmböen, später etwas Sonne, aber auch nur so 17 bis 20 Grad. Der Wettertrend zeigt morgen schon mal ein trockener Wechsel aus Sonnenschein und Wolken. Ab Donnerstag, da wird's wärmer, da kriegen wir wieder 24 Grad.
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0: 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A7 Flensburg Richtung Hamburg zwischen dem Dreieck Hamburg-Nordwest und dem Elbtunnel. 5 Kilometer stockender Verkehr. Kreis Dithmarschen und Kreis Schleswig-Flensburg auf der Landesstraße zwischen Pahlen und Pahlhorn ist in beiden Richtungen die Brücke wegen Wartungsarbeiten bis 14 Uhr gesperrt. Und an der Elbfähre Glückstadt für Schafen beträgt die Wartezeit in beiden Richtungen eine Stunde. Aktuelle Blitzer. A1 wird geblitzt. Hamburg Richtung Lübeck. Und zwar kurz vor der Abfahrt Stapelfeld. Dann B199 Flensburg Richtung Niebüll. Höhe Handewitt und Riesum, Lindholm, Peter-Schmitz-Weg. Beidseitig Blitzer. Falls Sie jetzt auch noch einen Stau oder einen Blitzer haben, gleich mal Bescheid geben dann über unsere NDR Schleswig-Holstein-App. Dankeschön. Schönen Dienstag.
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0: Und mit der Sprachnachricht von Kerstin aus Lübeck. Moin Kerstin.
2: Moin Jan. Soll ich dir mal was Lustiges erzählen? Bei mir fängt es erst an mit der WM. Und warum? Weil vor 2 Jahren hat mein Mann mir Norwegen gezeigt. Seitdem liebe ich dieses Land. Alles von Norwegen. Und natürlich bin ich jetzt im WM-Fieber absolut heiß, weil was wird jetzt passieren am 11. Wer gewinnt und wie weit kommt Norwegen noch? Das war ja total der Wahnsinn jetzt gegen Brasilien und so schön. Und ja, bei mir fängt es tatsächlich erst an, weil ich Norwegen liebe.
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0: Oh nein, Pinocchio hat ein paar Haare verloren. Vorsicht bitte, A23, Heide Richtung Hamburg zwischen Hanerau, Hademarschen und Schenefeld. Da liegen Holzteile, Vorsicht, Holzteile zwischen Hanerau, Hademarschen und Schenefeld auf der A23, Heide Richtung Hamburg. Heute übrigens der Tag der Schokolade. Die süße Versuchung, die überall immer auf uns lauert, aber Tag der Schokolade, weil Schoki ist gesund, heißt es. Aber wie gesund eigentlich, das kläre ich jetzt mal mit Julia Jakob aus unserer ARD-Gesundheitsredaktion. Julia, jetzt mal Butter bei die Fische, Butter in die Schokolade. Schokolade hat ja eigentlich den Ruf, dick zu machen, aber die Wissenschaft sagt, Schokolade ist gesund. Wie passt das jetzt zusammen?
1: Also erstmal die guten Nachrichten. In Kakaobohnen stecken Magnesium, Eisen und sekundäre Pflanzenstoffe. Die sind ja dafür bekannt, dass sie das Krebsrisiko reduzieren und Cholesterin sowie Blutdruck senken. Außerdem sorgen die Stoffe der Kakaobohne für eine bessere Durchblutung der Herzgefäße. Es bilden sich also weniger Ablagerungen. Und Kakao senkt, das haben Studien erwiesen, daher auch die Gefahr für Herzerkrankungen und auch Herzinfarkte.
0: Okay, das gilt für die Kakaobohne, aber die Schokolade im Supermarkt ist jetzt ja natürlich nicht Kakaobohne pur, sondern eher ohne Ende mit Zucker vollgestopft. Damit überhaupt nicht gesund. Woher kommt denn trotzdem diese Lust auf ein Stück Schokolade? Weil irgendwas Positives muss sie doch auslösen, sonst würde der Körper ja nicht danach lechzen, oder?
1: Ich muss dich enttäuschen. Dein Körper hat keinen Jeeper auf Schoki. Der will Magnesium und Glucose. Hört sich unsexy an, ist aber so. Und ich kann sogar noch einen draufsetzen. Wenn man einen extremen Heißhunger auf Süßes hat, dann kann das auch ein Hinweis auf eine Darmerkrankung sein.
0: Okay, ich gebe nicht auf. Schokolade macht glücklich. Das heißt zumindest so, weil sie dafür sorgt, dass das Gehirn dann Dopamin ausschüttet, also dieses Wohlfühlhormon. So, jetzt habe ich dich, oder? So richtig.
1: Ja, richtig. Aber du ahnst es, das gilt nur für Schokolade, die mindestens 70% Kakaoanteil hat. Also eher so im Dunkel- oder Bitterbereich liegt. Lässt man sich nämlich ein Stück dunkle Schokolade auf der Zunge zergehen, dann wird das Dopamin freigesetzt und der Genuss ist nochmal so groß. Und noch eine Lanze muss ich für die dunkle Schokolade brechen. Sie ist auch kalorienärmer. Und je höher der Kakaoanteil, desto mehr von den gesundmachenden Stoffen sind drin.
0: Also, dann können wir zusammenfassen. Jetzt heute am Tag der Schokolade. Schokolade ist gesund, wenn sie einen hohen Kakaoanteil hat. Also mindestens 70%, ne, wenn Sie gleich Schoki essen wollen. Achten Sie drauf.

0: In Deutschland sterben immer mehr unter 30-Jährige an den Folgen von Drogenkonsum. Dazu sind heute neue Zahlen vorgestellt worden. Und der Kieler Marineschiffbauer TKMS freut sich über ein neues Großprojekt. Zwei der Themen in den Nachrichten um 14 Uhr. Jetzt mal Silberina Prinzen-Ferreira.
1: Moin.
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1: Darauf hat auch die Bundesregierung lange hingearbeitet. Der Kieler Marineschiffbauer TKMS hat einen Milliardenauftrag aus Kanada bekommen. Die kanadische Regierung hat bei der ThyssenKrupp-Tochter 12 U-Boote bestellt. Für TKMS ist es der bisher größte Auftrag überhaupt. Die Reaktionen aus Berlin und Kiel fasst Tobias Geller zusammen.
3: Bundesaußenminister Wadefuhl spricht von einem starken Signal für den Zusammenhalt im transatlantischen Bündnis. Die Bedeutung des Auftrags gehe deshalb weit über die Wirtschaft hinaus. Kanada setzt künftig auf dieselbe U-Boot-Klasse wie Deutschland und Norwegen. Das erleichtere gemeinsam

0: Ausbildung, Wartung und Einsätze innerhalb der NATO. Gerade im strategisch immer wichtigeren Nordatlantik und in der Arktis, betont auch TKMS. Ministerpräsident Günther bezeichnet den Auftrag als Auszeichnung für die industrielle Kompetenz Schleswig-Holsteins. Dass sich TKMS gegen die Konkurrenz aus Südkorea durchgesetzt hat, dürfte nach Einschätzung des Unternehmens vor allem am Gesamtpaket gelegen haben. Das U-Boot wird bereits gemeinsam mit Norwegen entwickelt und ist speziell für Einsätze in der Arktis ausgelegt. Hinzu käme laut TKMS, es ermöglicht Kanada eine enge Zusammenarbeit mit zwei NATO-Partnern.
1: Vor dem Beginn des NATO-Gipfels in Ankara hat das Verteidigungsbündnis Rüstungsausgaben in Milliardenhöhe angekündigt. Das Geld sei gut angelegt, sagte NATO-Generalsekretär Rutte. Aus Ankara berichtet Benjamin Weber.
2: Allein mehr als 40 Milliarden US-Dollar sollen in den nächsten 5 Jahren in die gemeinsame Drohnenabwehr investiert werden, erklärte NATO-Generalsekretär Rutte am Mittag in Ankara. Auf dem sogenannten Defense Industry Forum, einer Veranstaltung, die dem eigentlichen NATO-Gipfel vorgeschaltet ist, wurden die geplanten Investitionen in öffentlichkeitswirksamen Zeremonien inszeniert. Unter anderem zum Beispiel der Kauf von bis zu 10 neuen Aufklärungsflugzeugen. Die sollen vom kanadischen Hersteller Bombardier gekauft werden und mit Überwachungstechnik der Firma Saab ausgestattet sein. Ursprünglich hatte die NATO dafür Flugzeuge des amerikanischen Herstellers Boeing kaufen wollen. Doch die US-Regierung war aus dem Programm ausgestiegen. Der eigentliche NATO-Gipfel beginnt am Abend im Präsidentenpalast in Ankara mit einem Essen für die Staats- und Regierungschefs.
1: Die Bundesregierung will die Förderung von Wärmepumpen und anderen klimafreundlichen Heizungen in den nächsten Jahren senken. Das geht aus einer Vorlage für den Haushaltsausschuss des Bundestags hervor. Bisher ist der Umstieg auf eine klimafreundliche Heizung eine staatliche Förderung von bis zu 70% möglich. Der maximale Zuschuss liegt bei 21.000 Euro. Diese Summe wird für die meisten Haushalte schrittweise reduziert und zwar unabhängig und zwar abhängig vom Jahreseinkommen. Familien mit Kindern sollen einen Bonus erhalten. In Deutschland ist die Zahl der Drogentoten leicht gestiegen. Nach Angaben des Bundeskriminalamtes und des Bundesdrogenbeauftragten Streeck sind im vergangenen Jahr 2150 Menschen an den Folgen ihres Drogenkonsums gestorben. Vor allem junge Menschen seien gefährdet, hieß es. Dietrich Karlmeurer berichtet.
3: Fast jeder vierte Drogentote war jünger als 30 Jahre. Seit 2021 stieg die Zahl der Todesfälle in dieser Altersgruppe um mehr als die Hälfte auf 528. Bei den unter 20-Jährigen hat sie sich mit 106 Fällen nahezu verdoppelt. Gleichzeitig ging die Zahl der Todesfälle in mehreren mittleren Altersgruppen zurück. Eine zentrale Rolle spielt der gleichzeitige Konsum mehrerer Substanzen. Mehr als 4 von 5 Drogentoten kombinierten verschiedene Stoffe. Zudem breiten sich sehr starke künstliche Schmerzmittel wie Fentanyl weiter aus.
4: 14:04 ist es, NDR1 für den Nord, das Wetter für uns in Schleswig-Holstein. Also, wenn Sie die Regenjacke eingepackt haben, vielleicht die Sonnenbrille dabei haben, weil es könnte nachher noch etwas Sonne geben heute. Ansonsten aber doch viele dicke Wolken, zeitweise Regen und an der See ordentlich Sturmböen. Das Ganze bei 17 bis 20 Grad. Dann Wettertrend. Morgen trockener Wechsel aus Sonnenschein und Wolken. Ab Donnerstag, da wird es wieder wärmer. Da kriegen wir schon mal 24 Grad. Der Sommer kommt zurück.
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4: 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Einmal Vorsicht auf der 7 Flensburg Richtung Hamburg zwischen der Münstermitte und der Münstersüd. Da gibt es eine ungesicherte Unfallstelle. Dann Vorsicht auf der 7 Flensburg Richtung Hamburg zwischen Bahrenfeld und Othmarschen. Eine Ölspur auf der Fahrbahn. A7 Flensburg Richtung Hamburg zwischen dem Dreieck Hamburg Nordwest und dem Elbtunnel stockt 5 Kilometer. A21 Kiel Richtung Park der Heide ist zwischen Lezen und Bad Oldesloe Nord wegen Bauarbeiten bis ca. 14:30 gesperrt. Umleitung führt dann über die U96 und an der Elbfähre Glückstadt bis Scharfen gibt es eine Wartezeit in beide Richtungen und zwar eine Stunde. Dann aktuelle Blitzer. A1 Hamburg Richtung Lübeck, kurz vor der Abfahrt Stapelfeld wird geblitzt. Noch einer. A21 Segeberg Richtung Hamburg. Im Anfang der Baustelle Lezen und B199 Flensburg Richtung Niebel, Höhe Handewitt. Und wenn Sie jetzt auch noch einen Stau oder einen Blitzer haben, dann gerne Bescheid geben über unsere NDR Schleswig-Holstein-App. Dankeschön und schönen Dienstag.
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4: Und heute mal mit der Frage, sind Sie noch in WM-Stimmung oder ist das Thema komplett durch für Sie? Peter hat geschrieben, WM war sowieso zu teuer. Und dann schreibt Peter, er sieht das wie Fresh Torge in seinem WM-Song. Zu Hause bleiben, das war Gold. Richtig. Da muss ich sagen, Peter, ich habe den Song überhaupt nicht drauf. Ich habe ihn mir eben kurz angehört. Der ist wirklich gar nicht so schlecht mit Fresh Torge hier.

0: Hier einmal Vorsicht bitte, A1 Lübeck Richtung Hamburg im Tunnel Moorfleet. Da hat es einen Unfall gegeben und da ist auch noch nichts abgesichert. Also schön vorsichtig fahren mit uns, mit NDR 1 Welle Nord und BAP! Eine der großen deutschen Bands, bald 50-jähriges Bandjubiläum. Wow! 50 Jahre BAP! Die Tour dazu, die geht im November los in Hamburg. Gibt auch noch Karten. Aber Achtung! Es gibt so ein kleines Warm-up-Konzert zum 50-jährigen Bandjubiläum. Und zwar heute Abend in Lübeck. Hier gibt es keine Tickets mehr, aber zumindest schon mal für alle, die hingehen, da wünsche ich natürlich viel Spaß. Und für alle, die jetzt nicht hingehen, kleiner Vorgeschmack, wie es heute Abend wird, weil das hier werden sie garantiert spielen. Aus dem Jahr 81, verdammt lang her.
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0: 14:30 NDR1 für den Nord hier. Gleich mal rüber zum Wetter für Ihre Region. Hier kommt unser Wetterexperte Kent Heinemann. Kent, wie wird's?
1: In Rendsburg, Eckernförde, Plön, Neumünster und Kiel lassen Regen und letzte Schauer am Abend nach. Und hier und da ergeben sich Auflockerungen und noch etwas Restsonne. Vorwiegend in den nördlichen Regionen bei 17 bis 18 Grad und einem noch in Böen starken bis stürmischen Wind aus Nordwest. In der Nacht ist es aufgelockert bewölkt, zum Teil auch klar und trocken bei 12 bis 10 Grad. Am Mittwoch zeigt sich öfter die Sonne und es bleibt trocken. Dazu schwächt sich der Wind allmählich ab bei 20 bis 22 Grad.
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0: 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Vorsicht bitte, A20 Rostock Richtung Lübeck, zwischen Lübeck Süd und Lübeck Genin. Da liegen Holzteile. Dann A1 Lübeck Richtung Hamburg, zwischen Billstedt und Norderelbbrücke, 3 Kilometer stockender Verkehr. A7 Flensburg Richtung Hamburg, die Anschlussstelle Neumünster Süd, die ist nach einem Unfall jetzt vorübergehend gesperrt. A7 Flensburg Richtung Hamburg, zwischen dem Dreieck Hamburg Nordwest und dem Elbtunnel stockt 5 Kilometer und an der Elbfähre Glückstadt-Wischhafen beträgt die Wartezeit in beiden Richtungen jetzt 1 Stunde. Aktuelle Blitzer, A1 wird geblitzt, Hamburg Richtung Lübeck, kurz vor der Abfahrt Stapelfeld. Dann A21, Segeberg Richtung Hamburg, im Anfang der Baustelle Lietzen. Und B199, Flensburg Richtung Niebel, Höhe Handewitt. Und wenn Sie jetzt auch noch einen Stau oder einen Blitzer haben, dann einfach Bescheid geben über unsere NDR Schleswig-Holstein-App. Besten Dank und gute Fahrt.
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0: Ja, WM-Stimmung, möchte ich mal zusammenfassen, so am Ende der Sendung doch eher Flop als Top bei uns hier in Schleswig-Holstein. Aber Daniela hat sich gemeldet, sie bricht nochmal eine Lanze.
3: Ich bin absoluter Fan von der WM. Es waren so tolle Länder dabei. Kap Verde hat so viel Spaß gemacht. Argentinien ist noch drin. Selbst wenn Deutschland raus ist, lasse ich mir von Deutschland die WM nicht kaputt machen. Die kommt alle 4 Jahre. So, das war mein Statement. Viel Spaß euch und ihr macht eine tolle Show.
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0: NDR 1, Welle Nord hier in Sachen WM-Stimmung, Top oder Flop. Ich würde mal sagen, so zwei Drittel haben nicht mehr Bock auf die WM, zumindest der NDR 1, Welle Nord Hörerinnen und Hörer, die sich hier gemeldet haben heute. Ein Drittel doch noch, so richtig schön noch mit dabei. Bei mir geht's so wie Hardy. Hardy hat sich auch gemeldet mit der Sprachnachricht.
1: Ich drücke den Norwegern die Daumen, denn die sind sehr sympathisch und deren Ruder. Demonstration, die die Mannschaft ja dann auch annimmt und ja, mit der sie sich identifiziert und die ihnen auch Kraft gibt. Das finde ich ganz, ganz toll. Jo, schauen wir mal, was kommt.
0: So ist es. Ich kann auf jeden Fall sagen, wer jetzt gleich kommt. Und zwar ist es Maja Herzbach.
2: Ja, Herzbach.
0: Kommt sie. In Stil gerudert.
2: Ja, WM-Feeling. Naja, gestern haben wir natürlich einfach mal tierisch gefreut, dass Belgien gewonnen hat. Das war das Erste, was ich heute nachgeguckt habe, ehrlich gesagt. Ja. Es ist einfach, das ist so ein Karma-Ding, das muss jetzt sein. Und ansonsten.
0: Ich weiß nicht, ob du, hast du nicht gesehen, das Spiel wahrscheinlich, ne? Ich habe es mir in der Wiederholung angeguckt.
2: Nein, ich wollte es mir noch mal angucken. Aber sag mal.
0: Ich frage, das musst du dir angucken. Am Ende des Spiels, ich hoffe, das ist bei dir mal drauf, bei der Wiederholung, das ist das Spiel schon durch.
2: Ja.
0: Belgien gewinnt 4-1. Und weißt du, was die Belgier dann gemacht haben?
2: Na?
0: Die belgischen Spieler auf dem Spielfeld? Diesen Trump-Dance.
2: Nein.
0: Alle gemeinsam. Ich habe die so abgefeiert.
2: Das habe ich gar nicht mitbekommen.
0: Ich habe die so abgefeiert.
2: Es gibt doch bestimmt Highlight-Videos und so.
0: Ehrlich, das ist cool.
2: Muss ich mir angucken, weil, ja, wie gesagt, das tat so ein bisschen gut. Und dann muss ich sagen, bei uns zu Hause gab es eine eindeutige Entscheidung meiner Tochter. Die hat nämlich irgendwann die Deutschlandflagge vom Fenster gepult. Von daher ist sie raus beim WM-Feeling.
0: Okay.
2: Wir sind jetzt geschlossen für England.
0: Ja.
2: Mein Sohn hat ja auch letztens so Plakate für uns gebastelt. Ne? So, da saßen wir schon mal bei einem Spiel dann und haben uns das zusammen angeguckt. Jetzt waren die Spiele ja immer zu ungünstigen Uhrzeiten. Aber so, da mache ich noch mit. Ich muss sagen, so bei so ein paar Spielen bringt es auch einfach Bock, das noch anzugucken. Spanien, Portugal habe ich mir auch angeguckt. Also ich bin noch so ein bisschen dabei, aber es ist so ein bisschen so eine komische Wackelposition, habe ich das Gefühl.
0: Ja, dann schauen wir mal, wie es Sonnabend wird. Norwegen gegen England. Also
2: entweder du oder ich.
0: Einer
2: muss raus.
0: Sehr gut. Ich kann jetzt schon mal antworten, wer jetzt gleich ist. Maja.
2: So ist es.
0: Maja hat gewonnen. Sie hat 15 Uhr und ich morgen wieder
2: raus.
0: Abziehen, genau.
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0: 1, Welle Nord, hören Sie eine aktuelle Verkehrsinfo. Erstmal Vorsicht auf der A20 Lübeck Richtung Bad Segeberg. Zwischen Geschendorf und dem Übergang zur B206 ist eine ungesicherte Unfallstelle und eine Ölspur. Fahren Sie da besonders vorsichtig. In Itzehoe hat ein Kanister für einen Großeinsatz von Polizei und Kampfmittelräumdienst gesorgt. Was da los war, hören Sie gleich. Und große Zufriedenheit in Kiel und Berlin. Grund ist der Großauftrag für den Marineschiffbauer TKMS. Zwei der Themen in den Nachrichten um 15 Uhr mit Sabrina Prinzen-Ferreira.
1: Moin.
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3: Der Kieler Marineschiffbauer TKMS hat den größten Auftrag seiner Unternehmensgeschichte an Land gezogen. Kanada hat bis zu 12 U-Boote bestellt. Dadurch könnten in Kiel und Wismar bis zu 1.500 neue Arbeitsplätze entstehen. Ebenso dürften viele Zuliefererbetriebe profitieren. Auch die Landesregierung ist begeistert, dass der Auftrag nach Schleswig-Holstein gegangen ist. Wirtschaftsminister Madsen sagte dazu heute Vormittag:
4: Das ist nicht nur für TKMS eine gute Nachricht, sondern insgesamt für die Zulieferindustrie, für die Industrie hier bei uns im Norden. Man sieht, dass hiermit die weltbeste nicht-atomare U-Boote sich durchsetzen. Das ist ein sehr starkes Signal an die Mitarbeiterinnen und Mitarbeiter. Hier sieht man, wie die Technologie auch von uns hier im Norden sich durchsetzt und dass wir eine Stärkung des Industriestandorts in den nächsten Jahren erleben werden. Also ein großartiger Tag für Schleswig-Holstein, für die U-Boot-Bauer.
3: Und auch der Kanzler bewertete den Auftrag positiv. Friedrich Merz sprach von einem Schub für die deutsche

0: Wirtschaft. Und ebenso bezeichnete Außenminister Johann Wadephul den Auftrag als positives Signal.
1: Also das ist eines der ganz großen positiven Zeichen, was wir in dieser Zeit sehen können. Ein wirklicher Meilenstein der transatlantischen Zusammenarbeit. Da sieht man, diese Zeit bringt auch neue Bündnisse oder eine neue Tiefe in unserem Bündnis. Norwegen, Kanada und Deutschland werden jetzt gemeinsam die modernsten konventionellen U-Boote unserer Zeit produzieren. Wir halten zusammen. Kanada bekennt sich ganz klar zum Bündnis mit uns.
0: Das Europaparlament hat neuen Fluggastrechten zugestimmt. Die Reform sieht unter anderem vor, dass Eltern im Flugzeug künftig kostenlos Sitzplätze neben ihren Kindern reservieren können und dass Ticketpreise übersichtlich dargestellt werden müssen. Die Regeln für Entschädigungen bei verspäteten Flügen sollen im Wesentlichen unverändert bleiben. Damit die Reform in Kraft treten kann, müssen die EU-Staaten noch zustimmen. Das gilt als Formsache. Bundesfamilienministerin Prien plant nach Angaben ihres Ministeriums neue Regeln für das sogenannte Elterngeld. Die staatliche Leistung bekommt, wer eine Zeit lang aus dem Job aussteigt, um sich um die Kinder zu kümmern. Was geändert werden soll, das erklärt Nicole Markwald.
2: Bislang gilt, das Elterngeld wird für 14 Monate nach der Geburt eines Kindes gezahlt, wenn sich beide Elternteile mit mindestens jeweils 2 Monaten an der Betreuung beteiligen. Nach Plänen des Familienministeriums soll das Elterngeld künftig 12 statt 14 Monate gezahlt werden, wenn beide Elternteile jeweils mindestens 3 Monate Erziehungszeit übernehmen. Zwar soll die Höhe des Elterngeldes erstmals seit 20 Jahren ein wenig steigen, aber wegen der verkürzten Bezugsdauer rechnet das Ministerium mit Einsparungen.
0: Große Aufregung heute Vormittag in Itzehoe. Dort hat ein Kanister mit einer selbstgebauten Zündvorrichtung für einen Großeinsatz von Polizei und Kampfmittelräumdienst gesorgt. Rahel Zahlmann mit den Einzelheiten.
3: Ein Anwohner hatte die Konstruktion am frühen Morgen entdeckt, mitten auf der Albert-Schweitzer Straße, berichtet die Polizei. Aus einem Kanister ragte eine Zündschnur heraus, außerdem waren ein Böller und eine Wunderkerze daran befestigt. Daraufhin sperrte die Polizei das Gebiet sofort weiträumig ab und holte Experten vom Kampfmittelräumdienst dazu. Die konnten die Vorrichtung entschärfen. Nach ersten Erkenntnissen war der Kanister mit Benzin gefüllt und offenbar hatten Unbekannte sogar versucht, ihn anzuzünden. Die Kripo ermittelt jetzt wegen einer versuchten Sprengstoffexplosion und bittet Zeugen um Hinweise.
4: Es ist 15.04 Uhr in der 1-Welle Nord. Das Wetter für uns in Schleswig-Holstein sieht heute noch mal ähnlich aus wie gestern. Ordentlich nieselig, das bei 17 bis 20 Grad maximal. Und der Wind nochmal von den Seiten ordentlich stürmisch unterwegs, vor allem an den Küsten. Dann der Wettertrend. Morgen wird es ein bisschen friedlicher, zumindest was den Regen angeht. Da haben wir ein bisschen mehr Sonne und Wolken im Wechsel. Meist trocken an der Westküste, da nochmal im nächsten Regen bei 19 bis 22 Grad und wieder windig. Und am Donnerstag lässt der Wind dann auch mal nach, dann bis zu 24 Grad. Wolken gibt es zwar auch immer ein bisschen, aber eben auch nur ganz vereinzelt Regenschauer.
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4: 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Vorsicht auf der A20 Lübeck Richtung Bad Segeberg zwischen Geschendorf und dem Übergang zur B206. Da ist eine ungesicherte Unfallstelle und eine Ölspur auf der Fahrbahn. A1 Lübeck Richtung Hamburg zwischen Öchendorf und Norderelbbrücke 5 Kilometer stockend. A7 Flensburg Richtung Süden. Die Anschlussstelle Neumünster Süd ist gesperrt, liegt an einem Unfall. Auf der A7 Flensburg Richtung Hamburg zwischen dem Dreieck Nordwest und dem Elbtunnel stockt es 5 Kilometer zurzeit. Dann B207 Heiligenhafen Fehmarn. Die Fehmarn-Sundbrücke ist wegen des starken Windes in beiden Richtungen gesperrt. Für leere Laster und für Autos mit Anhängern. Dann haben wir an der Elbfähre Glückstadt-Wischhafen nochmal eine Wartezeit. Und zwar in beiden Richtungen bis zu 1 Stunde. Und Blitzer von Ihnen für Sie. Und auf der A1 starten wir Richtung Lübeck, kurz vor der Abfahrt Stapelfeld. Dann A21 Segeberg Richtung Hamburg, im Anfang der Baustelle Lezen. Und B199 Flensburg Richtung Niebel bei Handewitt. Für Staus und Blitzer immer gerne melden über unsere NDR Schleswig-Holstein App. Wir wünschen eine gute Fahrt.
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4: Und durch unsere Live-Kamera ist der Blick hier nach Westerland gerade auf viele Stände und so ein paar wetterfeste Menschen, die da langbummeln. Da ist nämlich gerade Westerländer Winzerfest. Das hat heute angefangen, geht noch bis Sonntag. Ab morgen soll es ein bisschen besser werden mit dem Wetter. Also heute nochmal durchhalten, aber dann wird's. Und dann am Freitag wollen wir ja auch mit Ihnen feiern. Ne? Mehr dazu gleich nochmal nach Schiller Be Devotion, den Bee Gees und Udo Lindenberg.
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0: 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Bereit für den nächsten? Dann mal los.
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0: Das ist doch lange nicht vorbei. Es geht doch erst richtig los. Am Sonnabend feiern wir mit Ihnen am Strand in Büsum unser nächstes NDR-Festival in diesem Sommer. Und NDR 1 für den Ort-Moderator Horst Hof ist wieder mit dabei und hat selbstverständlich auch noch musikalische Prominenz auf der Bühne. Kurz gesagt, Joris.

0: Joris, in Büsum auf der Watt-Tribüne direkt vor unserer wunderschönen Nordsee. Der Eintritt ist natürlich wieder frei und er war gerade im Süden unterwegs, freut sich jetzt umso mehr auf uns im Norden.
1: Ja, ich freue mich sehr. Büsum war ich noch nie, das heißt, das wird verdammt schön. Ich bin immer gerne am Meer gewesen, schon von klein auf. Ich liebe die Nordsee sehr. Also wenn du von den Bergen, jetzt haben wir in Liechtenstein gespielt, so, da stehst du auf einmal in toller Bergkulisse und am nächsten Tag darfst du dann an der Nordsee spielen. Das ist natürlich was Besonderes und da macht es auch wirklich die Kulisse wahnsinnig viel aus. Die Stimmung ist natürlich trotzdem wichtig und die kenne ich im Norden und die wird gut sein.
0: Genau, geht alles Hand in Hand am Samstag ab 17 Uhr an der Watt-Tribüne in Büsum. Und wenn Sie nicht so lange warten wollen, einfach schon Freitagabend kommen. Da gibt es nämlich so eine kleine Warm-up-Party. Und Sonntag wäre dann auch noch Familientag. Also es würde sich lohnen, an allen drei Tagen. In jedem Fall sind alle Infos nochmal komplett zu finden und überhaupt unser komplettes Live-Musik-Sommerprogramm in unserer NDR Schleswig-Holstein-App. Wir freuen uns auf euch.
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0: Eine Verkehrsinfo, Vorsicht auf der A7 Flensburg Richtung Hamburg. Bei Stelling ist ein Liegenbleiber. Fahren Sie dort besonders aufmerksam.
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0: Es ist 15.30 Uhr und damit geht es um den Sport bei uns. Mit Marc Kramhüft heute. Moin Marc.
1: Hallo Maja.
0: Bevor wir zu Fußball-WM schauen, heißt es erstmal für alle Fans in Schleswig-Holstein, Kalender raus, denn die ersten Spieltermine stehen fest für Holstein Kiel und den FC St. Pauli.
1: Ja, die Deutsche Fußballliga hat in der zweiten Liga die Spieltage 1 und 2 zeitgenau angesetzt. Der Auftakt von Holstein Kiel in Darmstadt findet Sonnabend statt, ist dann der 8. August um 13 Uhr. Der FC St. Pauli startet einen Tag später in die Saison, Sonntag, 9. August, 13.30 Uhr, zu Hause gegen Greuther Fürth. Ja, und am zweiten Spieltag kommt es dann zum Nordduell zwischen Kiel und St. Pauli im Holsteinstadion. Termin ist Freitag, der 14. August um 18.30 Uhr. Und ja, viele Zahlen können Sie gerne auch online nochmal alles nachlesen bei uns.
0: Genau, auf den zweiten Termin habe ich gewartet, weil da hängt so ein Grillen bei uns zu Hause von ab. Jetzt kann es stattfinden. Ich danke dir. Apropos, die Fans werden dann ein anderes Erlebnis haben im Holsteinstadion. Die Nordtribüne wird verschwunden sein, da wird ja alles neu gebaut. Geliebte Block J von meinem Mann auch.
1: Oh ja.
0: Gerade heute wieder ordentlich was los auf der Baustelle.
1: Ja, heute Morgen haben Bauarbeiter damit angefangen, den ersten Flutlichtmast abzubauen mit einem mobilen Autokran in der Nordwestecke, also quasi zwischen verschwundener Nordtribüne und Fantribüne hinter dem Tor. 38,5 Meter hoch und immerhin fast 8 Tonnen schwer, dieser Mast. Das sind dann so 4 Segmente, die nach und nach demontiert werden. Ist also ein weiterer sichtbarer Schritt beim Umbau des Holsteinstadions. Und übrigens, hell genug wird es trotzdem sein bei den Spielen. Da werden dann auf der Gegenseite temporäre Flutlichtanlagen hingestellt.
0: Sehr gut. Und dann über einen großen Teich zur Weltmeisterschaft. Was für Diskussionen seit gestern über diese ausgesetzte Rotsperre. War auch bei Ihnen ganz viel Thema, ganz viele Mails hier bekommen. Und dann verlieren die USA mit ihrem Stürmer Bellingham 1:4 gegen Belgien.
1: Also ich weiß nicht, wie es bei dir war. Bei mir ganz oft sinngemäß Karma gelesen und gehört. Also
0: ja, sehr.
1: Ist natürlich hypothetisch, ne? Aber irgendwie scheint dem US-Team selbst diese ganze Geschichte nicht so geholfen zu haben. Fehler gemacht wie nie in diesem Turnier und Belgien vielleicht auch so ein Tick extra motiviert gewesen. Sicher aber ein Thema, das nicht vom Tisch sein darf. Nur durch dieses Ergebnis, der Schaden für den Fußball ist und bleibt einfach riesengroß. Jedenfalls sind jetzt alle drei Gastgeber im Achtelfinale ausgeschieden. Vor den USA hatte es ja auch schon Kanada und Mexiko erwischt. Davor gestern Abend das späte 1:0 von Spanien gegen Portugal und damit der letzte Auftritt von Cristiano Ronaldo zumindest auf der WM-Bühne. Das hat er nach der Niederlage klargestellt. Offen gelassen dagegen noch, ob er direkt komplett aufhört in der Nationalmannschaft.
0: Und das war Marc Kramhüft momentan mit dem Sport für uns. Allerdings natürlich alle Updates immer unter ndr.de/sport natürlich auch. Jetzt haben wir es 15.33 Uhr und wir kommen zum Wetter für uns in Schleswig-Holstein mit unserem Wetterexperten Kent Heinemann.
2: In Rendsburg, Eckernförde, Plön, Neumünster und Kiel lassen Regen und letzte Schauer am Abend nach. Und hier und da ergeben sich Auflockerungen und noch etwas Restsonne, vorwiegend in den nördlichen Regionen bei 17 bis 18 Grad und einen noch in Böen starken bis stürmischen Wind aus Nordwest. In der Nacht ist es aufgelockert bewölkt, zum Teil auch klar und trocken bei 12 bis 10 Grad. Am Mittwoch zeigt sich öfter die Sonne und es bleibt trocken. Dazu schwächt sich der Wind allmählich ab bei 20 bis 22 Grad.
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0: 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Auf der A7 Flensburg Richtung Süden. Die Anschlussstelle Neumünster Süd ist nach einem Unfall vorübergehend gesperrt. Dann A7 Flensburg Richtung Hamburg zwischen dem Dreieck Nordwest und dem Elbtunnel. 5 Kilometer stockend. Die A20 Lübeck Richtung Bad Segeberg zwischen Geschendorf und dem Übergang zur B206 ist nach einem Unfall gesperrt. Da staut es sich. Achtung bitte, ein Falschfahrer auf der A215 Neumünster-Kiel zwischen Kreuz Kiel-West und der A215 kommt Ihnen ein Falschfahrer entgegen. Fahren Sie äußerst rechts, überholen Sie nicht. Auf der A215 Neumünster-Kiel zwischen Kreuz Kiel-West und der A215 Westring ist ein Falschfahrer unterwegs. Bitte Vorsicht in beiden Richtungen. Außerdem auf der B207 Heiligenhafen-Fehmarn, die Fehmarn-Sundbrücke ist wegen starken Windes in beiden Richtungen gesperrt für leere Lkw und für Autos mit Anhängern. Und an der Elbfähre Glückstadt-Wischhafen haben Sie eine Wartezeit in beiden Richtungen von bis zu einer Stunde. Außerdem haben Sie sich bei uns gemeldet mit Ihren Blitzern, die Sie gesehen haben bei uns im Land. Hier ist das Geräusch dazu. Ein Blitzer einmal auf der B77 Hohenweststedt Richtung Rendsburg, Höhe Dammstedt an der Bushaltestelle und B199 Flensburg Richtung Niebüll bei Handewitt. Außerdem Bootkamp-Dosenbeker Straße in Richtung Bordesholm. Für Staus und Blitzer einfach Bescheid sagen über unsere NDR Schleswig-Holstein-App. Da hat sich zum Beispiel auch jemand gemeldet und gesagt, dass wegen dieser Sperrung auf der A7 bei der Ausfahrt Neumünster sich schon ab Neumünster Nord staut. Vielen Dank für den Hinweis. ist. Und wir wünschen Ihnen eine gute Fahrt da, wo es geht.
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0: Ich bin total verknallt oder boah, bin ich verschossen. Das haben wir noch damals gesagt. Aber heute nennt man das alles Englisch. Nämlich, man hat einen Crush auf jemanden. Also das sagen Teenies, wenn sie jemanden gut finden. Den Song dazu, den hatten wir schon in den 90ern parat. Crush von Jennifer Page, jetzt bei uns. 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

0: Und nochmal der Hinweis, bitte immer noch Vorsicht auf der A215. Hier ist immer noch der Falschfahrer unterwegs zwischen Kreuzkiel West und der A215. Deswegen bitte in beiden Richtungen dort besonders vorsichtig fahren.
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0: Meine größte Freude auf den Autobahnen momentan die Campingwagen und Campingmobile, die vor mir unterwegs sind, weil die jetzt immer so sehr unterschiedliche Sprüche drauf haben. Früher hat man immer so gedacht, ja, da waren dann immer vielleicht mal ein paar Namen drauf und so, aber jetzt geht's ja richtig in die Vollen. Mein absoluter Favorit aktuell ist, des Campers Fluch ist Regen und Besuch. Man kann es irgendwie nachvollziehen, ehrlich gesagt. Denn jetzt, wenn die sommerlichen Tage dann mal wieder zu uns kommen, wenn es wärmer wird und wieder schöner, dann freuen wir uns natürlich alle, vor allem aber eben natürlich die Camper, wenn es wieder auf die Campingplätze bei uns geht in Schleswig-Holstein. Nicht so sehr dürften die sich aber über die Preise freuen, die sie erwarten, denn die sind auf vielen Plätzen nochmal nach oben gegangen. NDR 1 Welle Nord-Reporter Hauke Bülow hat sich für uns einen Überblick verschafft, vermutlich auch aus eigenem Interesse. Hauke, ich glaube, du bist selber Camper, ne? Moin.
2: Absolut, moin Maja.
0: Wie sieht denn der Trend dort preislich aus?
2: Ja, tatsächlich gehen da die Preise für Übernachtung auf den Campingplätzen, egal jetzt ob mit Zelt oder Wohnwagen, Wohnmobil, seit Jahren Stück für Stück hoch. Für die Hauptsaison in diesem Jahr sind sie nochmal im Schnitt um 3% gestiegen in Schleswig-Holstein. Das ist bei einer Auswertung des ADAC-Campingportals PimCamp rausgekommen. Mhm. Die gute Nachricht, es geht auch schlimmer. Bundesweit liegt das Plus bei rund 7%. Da sind wir nochmal glimpflich davon gekommen.
0: Was heißt es denn konkret? Also wenn wir beide jetzt los wollen für eine Woche mit Kind, nennen wir es Willi, weil Maja, es liegt nah. Genau. Was kostet Hauke? Was kostet uns das denn?
2: Ja, wie viel kostet ein Auto? Das ist eine schwierige Frage. Kommt wirklich auf den Campingplatz an, Lage, Ausstattung, Beliebtheit. Wir könnten ins Binnenland oder nicht so überlaufene Orte wie Leck oder Marsholm. Da zahlen wir jetzt von Samstag auf Sonntag so 20 bis 30 Euro für eine Nacht. Mhm. Auf Fehmarn können es aber auch 100 Euro sein pro Nacht.
0: Günstiger geht Camping ja meist auf einfacheren Stellplätzen ohne viel drum und dran. Sollen wir sonst so einnehmen, Hauke?
2: Ja, können wir machen. Da sind es eher so 20 bis 30 Euro pro Nacht, die wir einplanen müssten. Aber auch viele Stellplatzbetreiber haben zuletzt ein bisschen was draufgelegt. Beispiel Geesthacht, da könnten wir an der Elbe stehen, Schiffe gucken und müssten 18 Euro zahlen. Bis zum letzten Sommer waren es noch 7 Euro.
0: Wow.
2: Fairerweise muss man sagen, ja, es ist schon eine deutliche Erhöhung. Aber 10 Jahre lang hatte die Stadt als Betreiberin die Stellplatzgebühren nicht angefasst, hat mir eine Sprecherin gesagt. Mhm. Der Platz hat miese gemacht, deshalb jetzt also die Anpassung. Auch auf Sylt, auf Föhr, in St. Peter-Ording oder Kappeln gab es Erhöhungen, aber jetzt keine dramatischen, das sind eher so 1 bis 2 Euro, trinken wir halt ein Dosenbier weniger.
0: Ja, genau. Aber wichtigste Frage, jetzt sind die Sommerferien ja losgegangen, kriegen wir denn da noch überhaupt irgendwo einen Platz? Ist noch was frei?
2: Ja, also wir müssen ein bisschen suchen. Die ganz beliebten Plätze sind natürlich jetzt in den Ferien dann auch bei so einem top angesagten Wetter wie jetzt schon voll. Aber ich habe mal bei PimCamp geguckt. Da sind auch noch einige freie Plätze übers Land verteilt. Kannst also Sachen packen.
0: Vielen lieben Dank, Hauke Bülow. Soll ich dir nochmal schnell zum Abschluss einen Campingspruch mitgeben?
2: Ja, oder ich dir.
0: Hau raus.
2: Reise vor dem Sterben, sonst tun's deine Erben.
0: Den mag ich, den kenne ich auch. Und nie war passender als zu diesem preislichen Talk hier gerade mit dir. Lieben Dank, Hauke Bülow, und schönes Campen und herzliche Grüße an alle, die bei uns wieder unterwegs sind und hier ihren Campingplatz haben.
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0: 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Aus Nord- und Ostsee soll weiter Kriegsmunition geborgen werden. Die Bundesregierung hat mitgeteilt, dass sie das Ganze auch in den nächsten Jahren mitfinanziert. Das ist Thema in unseren Nachrichten, genau wie das hier. Auch der Bundesaußenminister hat sich positiv zum Großauftrag für den Kieler Marineschiffbauer TKMS geäußert. Es ist 16 Uhr und Sabrina Prinzen-Ferreira bringt sie auf den neuesten Stand.
1: Moin!
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1: Darauf hat auch die Bundesregierung lange hingearbeitet. Der Kieler Marineschiffbauer TKMS hat einen Milliardenauftrag aus Kanada bekommen. Die kanadische Regierung hat bei der ThyssenKrupp-Tochter 12 U-Boote bestellt. Für TKMS ist das der bisher größte Auftrag überhaupt. Tobias Gellert mit Reaktionen aus Berlin und Kiel.
3: Bundesaußenminister Wadefuhl spricht von einem starken Signal für den Zusammenhalt im transatlantischen Bündnis. Die Bedeutung des Auftrags gehe deshalb weit über die Wirtschaft hinaus. Kanada setzt künftig auf dieselbe U-Boot-Klasse wie Deutschland und Norwegen. Das erleichtere gemeinsame Ausbildung, Wartung und Einsätze innerhalb der NATO. Gerade im strategisch immer wichtigeren Nordatlantik und in der Arktis, betont auch TKMS. Ministerpräsident Günther bezeichnet den Auftrag als Auszeichnung für die industrielle Kompetenz Schleswig-Holsteins. Dass sich TKMS gegen die Konkurrenz aus Südkorea durchgesetzt hat, dürfte nach Einschätzung des Unternehmens vor allem am Gesamtpaket gelegen haben. Das U-Boot wird bereits gemeinsam mit Norwegen entwickelt und ist speziell für Einsätze in der Arktis ausgelegt. Hinzu käme laut TKMS, es ermöglicht Kanada eine enge Zusammenarbeit mit zwei NATO-Partnern.
1: Der Bund wird die Bergung von Kriegsmunition aus Nord- und Ostsee weiter finanziell unterstützen. Wie Bundesumweltminister Schneider angekündigt hat, sollen in den kommenden sechs Jahren 50 Millionen Euro zur Verfügung gestellt werden. Katharina Seiler berichtet.
4: Mit diesem Geld will der Bund vor allem den Betrieb der geplanten Bergungsplattform finanzieren. Aktuell läuft die Ausschreibung für den Bau dieser Plattform. Im September will der Bund den Auftrag vergeben und 2028 soll sie in Betrieb gehen. Mithilfe dieser Plattform soll die Weltkriegsmunition direkt auf dem Meer vernichtet werden. Experten hoffen, dass die Bergung dann schneller vorankommt als bisher. Der Bund übernehme jetzt die Anfangskosten für den Einsatz der Plattform, sagt

0: der Bundesumweltminister, auch um zu sehen, wie viel geborgen werden könne.
1: Vor dem Beginn des NATO-Gipfels in Ankara hat das Verteidigungsbündnis Rüstungsausgaben in Milliardenhöhe angekündigt. Das Geld sei gut angelegt, sagte NATO-Generalsekretär Rutte. Aus Ankara Benjamin Weber.
2: Allein mehr als 40 Milliarden US-Dollar sollen in den nächsten 5 Jahren in die gemeinsame Drohnenabwehr investiert werden, erklärte NATO-Generalsekretär Rutte am Mittag in Ankara. Auf dem sogenannten Defense Industry Forum, einer Veranstaltung, die dem eigentlichen NATO-Gipfel vorgeschaltet ist, wurden die geplanten Investitionen in öffentlichkeitswirksamen Zeremonien inszeniert. Unter anderem zum Beispiel der Kauf von bis zu 10 neuen Aufklärungsflugzeugen. Die sollen vom kanadischen Hersteller Bombardier gekauft werden und mit Überwachungstechnik der Firma Saab ausgestattet sein. Ursprünglich hatte die NATO dafür Flugzeuge des amerikanischen Herstellers Boeing kaufen wollen. Doch die US-Regierung war aus dem Programm ausgestiegen. Der eigentliche NATO-Gipfel beginnt am Abend im Präsidentenpalast in Ankara mit einem Essen für die Staats- und Regierungschefs.
1: Die Bundesregierung will die Förderung von Wärmepumpen und anderen klimafreundlichen Heizungen in den nächsten Jahren senken. Das geht aus einer Vorlage für den Haushaltsausschuss des Bundestags hervor. Bisher ist beim Umstieg auf eine klimafreundliche Heizung eine staatliche Förderung von bis zu 70% möglich. Der maximale Zuschuss liegt bei 21.000 Euro. Diese Summe wird für die meisten Haushalte schrittweise reduziert, und zwar abhängig vom Jahreseinkommen. Familien mit Kindern sollen einen Bonus erhalten.
3: Es ist 16:04 gleich in der 1 Welle Nord. Das Wetter für uns in Schleswig-Holstein heute mit einigen Wolken und immer noch mal ein bisschen Regen. Das soll jetzt aber, je später der Tag wird, desto besser soll es werden, beziehungsweise desto trockener. 17 bis 20 Grad sind bis dahin die Höchsttemperaturen. Und dazu noch ein ordentlich starker Wind unterwegs, vor allem an den Küsten, stürmische Böen oder auch Sturmböen. Der Wettertrend: morgen Sonne und Wolken. Da soll es Richtung Westküste noch mal ein paar Restregenschauer geben. Ansonsten wird es trockener und windig bleibt es bei 22 Grad maximal. Das lässt dann am Donnerstag nach. Weniger Wind, mehr Sonne, vor allem im Laufe des Tages bei 24 Grad dann.
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3: Der eine hat immer noch nicht seine Richtung gefunden. Vorsicht, der Falschfahrer, weiterhin unterwegs auf der A215. Zwischen Kreuzkiel West und der A215 kommt Ihnen ein Falschfahrer entgegen. Fahren Sie äußerst rechts und überholen Sie nicht. Deswegen Vorsicht in beiden Richtungen wegen des Falschfahrers auf der A215 bei Kiel West. Auf der A1 Lübeck Richtung Hamburg zwischen Billstedt und Norderelbbrücke 5 Kilometer stockender Verkehr. A7 Flensburg Richtung Hamburg. Die Anschlussstelle Neumünster Süd ist nach einem Unfall vorübergehend gesperrt. A7 Flensburg Richtung Hamburg zwischen dem Dreieck Nordwest und dem Elbtunnel 4 Kilometer stockend. Übrigens A7 bei Neumünster, dadurch eben auch schon Stau, also auf jeden Fall mehr Zeit einplanen für die Strecke. Die A20 Lübeck Richtung Bad Segeberg zwischen Geschendorf und dem Übergang zur B206 nach einem Unfall eine Sperrung, auch hier staut es sich. A24 Richtung Berlin zwischen Thalkau und Gudow 4 Kilometer stockend. B207 Heiligenhafen-Fehmarn, hier ist die Fehmarn-Sundbrücke gesperrt wegen des starken Windes für leere LKW und Autos mit Anhängern. Kreis Nordfriesland, der Süderdeich zwischen St. Peter-Ording und der B202 Osterende ist wegen Bergungsarbeiten gesperrt, und an der Elbfähre Glückstadt-Wischhafen haben sie eine Wartezeit ab Glückstadt von bis zu einer Stunde. Außerdem noch Blitzer auf der B77 Hohenweststedt Richtung Rendsburg bei Dammstedt an der Bushaltestelle, dann Bootkampf wieder in der Bootdosen-Bicker Straße Richtung Bordesholm und zwischen Heide und Friedrichstadt in der Ortsdurchfahrt Krempel auf Höhe des Cafés. Da wird aber in beiden Richtungen geblitzt. Wir wünschen eine gute Fahrt da, wo es geht.
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3: Und Elton John bei uns, der gerade einen Prozess gegen die englische Boulevardpresse verloren hat. Geklagt hatte Elton John unter anderem mit anderen Klägern, wie zum Beispiel Prinz Harry, gemeinsam gegen fragwürdige Recherchemethoden. Der Verlag ANL soll unter anderem Privatdetektive angeheuert haben, um Autos und Wohnungen zu verwanzen und illegal private Telefongespräche abzuhören. Außerdem hätten sie Detektive so mit falschen Identitäten angegeben, um an medizinische Unterlagen zu kommen. Aber leider ist die Klage abgewiesen worden tatsächlich, haben verloren sozusagen. In der 1 Welle Nord spielt jetzt Sad Song Say So Much von Elton John. Ich wünsche Ihnen einen ganz schönen Dienstagnachmittag mit uns.
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In der Einzelnen Nord um 16.10 Uhr ein aktuelle Verkehrsinfo. Vorsicht auf der A1 Richtung Lübeck zwischen Ögendorf und Kreuz Hamburg-Ost ist eine ungesicherte Unfallstelle. Und eine Entwarnung für die A215. Hier ist kein Falschfahrer mehr unterwegs. Da haben Sie wieder freie Fahrt.

0: Michael Schulte auf NDR 1 Welle Nord. Ich bin immer so erstaunt, wie er das ohne Wein eingesungen hat, weil ich finde, der Text ist schon sehr, sehr, sehr deep. NDR 1 Welle Nord hören Sie. Und ich habe heute Morgen wirklich als erstes geguckt. Bitte lass Belgien gewonnen haben gegen die USA. Und ich bin sonst absoluter USA-Freund, also einfach auch einige Male da gewesen. Aber diese Nummer mit dieser roten Karte, dieser Skandal, das war wirklich echt so eine unangenehme Situation, beziehungsweise dann auch noch das bestätigt zu bekommen. Ich glaube, da waren alle echt happy, als sie das 4:1 für Belgien gesehen haben heute früh. Und da ist auch mal die WM-Stimmung noch ein Stück gestiegen. Die ist überhaupt gut. Familie Herzbach feiert jetzt auf jeden Fall für die englische Nationalmannschaft. Das haben wir uns jetzt überlegt. Wie ist es denn bei Ihnen? Wie ist Ihre WM-Stimmung? Ist die noch da? Haben Sie gesagt, ich bin durch damit. Wir haben den Stimmungscheck gemacht. Und hier so ein kleiner Querschnitt.
1: Unabhängig vom frühen Ausscheiden Deutschlands und trotz meiner eigentlichen Fußballbegeisterung bin ich mit dieser WM echt fertig. Oh. Die Ergebnisse gucke ich mir morgens nochmal an und ich freue mich auch, wenn ich so Videos und Bilder von Norwegen sehe, aber das war es dann auch.
2: Bei mir fängt es erst an mit der WM. Und warum? Weil vor 2 Jahren hat mein Mann mir Norwegen gezeigt. Seitdem liebe ich dieses Land. Das war ja total der Wahnsinn jetzt gegen Brasilien und so schön. Und ja, bei mir fängt es tatsächlich erst an.
3: Also ich bin auch absoluter Fußballfan und ich gehe regelmäßig in das Stadion vom magischen FC St. Pauli. Aber diese WM hätte meiner Meinung nach im Vorwege boykottiert werden müssen. Die UEFA und weitere Verbände hätten gegen Trumps und Infantinos Zirkus ein Zeichen setzen müssen, finde ich. Da passt doch der Spruch, woran grenzt der Wahnsinn, an Kanada und Mexiko.
4: Moin, liebe Grüße aus Westerdeich-Strich. Also mein Mann Andreas und ich, wir sind, soweit es geht, immer dabei und gucken auch die späten Spiele. Wir sind begeistert und bleiben bis zum Ende dabei. Liebe Grüße an alle und viel Spaß weiterhin bei der WM.
0: So unterschiedlich kann es klingen, wenn es um die WM geht. In jedem Fall wird es am Sonnabend spannend. Dann spielt nämlich Norwegen gegen England ab 23 Uhr unserer Zeit. 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Das nächste Sportupdate übrigens natürlich dann auch mit WM-Updates gibt es um 17:30 Uhr bei uns auf NDR 1 Welle Nord.

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0: Es ist 16.30 Uhr und damit gibt es für Sie den ultimativen Überblick.
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2: Aus dem Studio Kiel mit John von Bismarck. Moin. Es ist der größte Auftrag aller Zeiten für den Kieler Marineschiffbauer TKMS. Das Unternehmen soll bis zu 12 neue U-Boote für die kanadische Marine bauen. Das teilte Kanadas Premierminister Carney vergangene Nacht in Halifax mit. Die U-Boote des Typs 212CD, die auch schon Deutschland und Norwegen nutzen, sollen laut TKMS ausschließlich in Kiel und Wismar produziert werden. Damit könnten an den Standorten bis zu 1.500 neue Arbeitsplätze entstehen. Bundeskanzler Friedrich Merz sprach vor dem NATO-Gipfel in Ankara heute von einem wichtigen Signal.
3: Wir werden zum Auftakt des Gipfels mit dieser Entscheidung ein starkes Zeichen setzen für die transatlantische und die europäische Zusammenarbeit. Denn das ist wirklich ein strategisches Vorhaben, das Kanada, Deutschland und Norwegen für Jahrzehnte als Partner im nordatlantischen Raum bindet.
2: Noch nicht verifiziert, aber heute schon mehrfach genannt. Die Rede ist derzeit von einem rund 62 Milliarden Euro schweren Auftrag für Kiel. Auch Wirtschaftsminister Klaus-Ruhe Madsen ist begeistert.
4: Das ist nicht nur für TKMS eine gute Nachricht, sondern insgesamt für die Zulieferindustrie, für die Industrie hier bei uns im Norden. Hier sieht man, wie die Technologie auch von uns hier im Norden sich durchsetzt und dass wir eine Stärkung des Industriestandorts in den nächsten Jahren erleben werden. Also ein großartiger Tag für Schleswig-Holstein, für die U-Boot-Bauer.
2: Und auch die Gewerkschaft IG Metall, Stefanie Schmoliner, zeigte sich heute erfreut mit den Worten, demnächst stünden die nächsten Tarifverhandlungen an und da sei dieser Auftrag ein gutes Argument für höhere Löhne. Im Fall der vermissten Tanja K. aus Nöhr im Kreis Rendsburg-Eckernförde hat die Staatsanwaltschaft Kiel Anklage gegen den Ehemann erhoben, wegen Totschlags. Laut Oberstaatsanwalt Bimmler soll der 50-Jährige seine Frau im März 2025 in ihrem gemeinsamen Haus in Nöhr getötet haben. Da weiterhin unklar ist, was genau passiert ist, wurde zunächst keine Mordanklage erhoben.
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5: In Rendsburg, Eckernförde, Plön, Neumünster und Kiel lassen Regen und letzte Schauer am Abend nach. Und hier und da ergeben sich Auflockerungen und noch etwas Restsonne. Vorwiegend in den nördlichen Regionen bei 17 bis 18 Grad und einem noch in Böen starken bis stürmischen Wind aus Nordwest. In der Nacht ist es aufgelockert, bewölkt, zum Teil auch klar und trocken bei 12 bis 10 Grad. Am Mittwoch zeigt sich öfter die Sonne und es bleibt trocken. Dazu schwächt sich der Wind allmählich ab bei 20 bis 22 Grad.
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0: 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Und wir haben einige Meldungen heute auf der A1 Lübeck Richtung Hamburg. Fangen wir mal an. Zwischen Billstedt und Norderelbbrücke 5 Kilometer stockend. A7 Flensburg Richtung Hamburg. Bei der Anschlussstelle Neumünster Süd immer noch die Sperrung nach dem Unfall. Dadurch staut es sich dort. A7 Flensburg Hamburg zwischen dem Dreieck Nordwest und Elbtunnel 4 Kilometer stockend. Die A20 Lübeck Richtung Bad Segeberg. Zwischen Geschendorf und dem Übergang zu B206 eine Sperrung nach einem Unfall. A24 Richtung Berlin zwischen Schwarzenbeck-Grande und Gudow 5 Kilometer stockend. A25 Richtung Geestach zwischen dem Dreieck Südost und Neu-Allemöh-West 2 Kilometer stockend. Die B200 Flensburg Richtung Husum ist zwischen Wanderup und Süderzollhaus wegen Bergungsarbeiten gesperrt. B207 Heiligenhafen-Fehmarn, die Fehmarn-Sundbrücke ist wegen des starken Windes in beiden Richtungen gesperrt für leere Lkw und Autos mit Anhängern. Kreis Nordfriesland, der Süderdeich zwischen St. Peter-Ording und der B202 Osterende ist wegen Bergungsarbeiten gesperrt. An der Elbfähre Glückstadt-Wischhafen haben sie eine Wartezeit ab Glückstadt von bis zu einer Stunde. Für ihre Verkehrsinfos immer gerne Bescheid sagen. Das machen sie am besten über unseren Messenger in unserer NDR Schleswig-Holstein-App. Da haben sie schon Bescheid gesagt. Auf der B200 von Flensburg Richtung Husum gibt es eine Sperrung in Wanderup. Vielen Dank an Klaus dafür. Und ein paar Blitzer habe ich noch. B205 Richtung Neumünster bei der Abfahrt Wahlstedt unter der Brücke. Dann Bootkamp-Dosenbeker Straße Richtung Bordesholm und zwischen Heide und Friedrichstadt in der Ortsdurchfahrt Krempel auf Höhe des Cafés in beiden Richtungen. Wir wünschen eine gute Fahrt da, wo es geht.
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0: gestern die Belgier den Trump-Dance gemacht, als sie sich gefreut haben über ihren 4:1-Sieg gegen die USA in der Fußball-WM. Und man muss sagen, die Band Alpha will auch nicht gerade ein Riesenfan. Da sollte nämlich ein Song genutzt werden, beziehungsweise wurde auf der Plattform Truth Social von Trump genutzt in einem KI-Video, wo sein Leben sozusagen dargestellt wurde. Von Kindheit bis heute und darunter kam die Musik von Alphaville, nämlich Forever Young. Und da hat die Band gesagt, das machen wir auf gar keinen Fall, hat es verboten und hat geschrieben, da wir, die Band Alphaville, Trumps politische Ansichten in keiner Weise zustimmen, sie sogar weitgehend verabscheuen, werden wir dafür sorgen, dass dieser Beitrag unverzüglich aus dem Internet entfernt wird. Marion Gold hat das gesagt, der Alphaville-Sänger. So, jetzt müssen wir noch überlegen, wie könnte er sich Big in Japan noch unter die Finger ziehen oder wer könnte es tun? In jedem Fall sind Alphaville da dran und werden es vermutlich genauso gut beschützen. Jetzt bei uns zu hören vor Robbie Williams und 10cc.
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0: ob nach einem Umzug für den Job, nach einer Trennung oder wenn im Alter der Partner stirbt. Neue Freunde müssen wir in unterschiedlichen Lebenslagen ja immer wieder finden. Aber wie geht denn Boyfriend- oder Girlfriend-Dating mit 20, 40 oder 60? Meine Kollegin Vinetta Richter, die hat das gerade selbst erlebt. Sie ist vergangenes Jahr von der Großstadt Hamburg ins kleine, beschauliche Heide an der Westküste umgezogen, kannte niemanden. Und jetzt, Vinetta, bin ich ganz gespannt auf deine Lösung. Hallo erstmal.
1: Hi.
0: Hast du denn schon neue Freunde dort gefunden?
1: Ja, habe ich auf jeden Fall.
0: Und wie?
1: Also ich bin eigentlich ein ziemlich aufgeschlossener Mensch und damit habe ich, glaube ich, ziemlich viel Glück, was dieses Thema angeht. Ich habe wenig Scheu, Menschen einfach anzusprechen und ich habe dadurch echt sehr schnell gute Kontakte knüpfen können. Mhm. Vor allem direkt zu meinen Arbeitskollegen. Da habe ich auf jeden Fall schon Freunde gefunden. Und dann bin ich auch so zu kleinen lokalen Festivals gegangen. Ich war bei einem Tennisclub-Abend und ich gehe zum Stricktreff. Und dann habe ich die Leute dort einfach angesprochen.
0: Ich glaube, es kann vielleicht nicht jeder, aber es ist ein wirklich guter Tipp. Man muss sich auch manchmal ein bisschen vielleicht überwinden. Kleine Tipps für schüchterne Menschen von dir, Vinetta?
1: Ja, da habe ich ganz viele. Ich habe nämlich in den letzten Wochen ziemlich viel dazu recherchiert und habe mit einer Soziologin und auch einem Psychologen dazu gesprochen. Und deren Tipp ist ganz klar, dass man mutig sein soll und was Neues ausprobieren soll. Zum nächsten Vereinstreffen gehen, auch wenn man da vielleicht noch niemanden kennt. Oder der Freizeitgruppe auf Kleinanzeigen einfach mal eine Nachricht schreiben. Oder auch eine App ausprobieren. Es gibt nämlich ganz verschiedene. Hier in SH gibt es zum Beispiel Meet 5, Gemeinschaft erleben oder Lebensfreunde. Mhm. Und das ist auch ziemlich beliebt. Und ja, ganz klar ist aber auf jeden Fall, dass halt nicht irgendjemand bei einem zu Hause an der Tür stehen wird und klingeln wird und fragen wird, ob man mitmachen will, so mal, wie man das vielleicht noch aus der Kindergartenzeit kennt, sondern ja, muss schon so aus der Komfortzone raus.
0: Ich musste das auch, weil ich auch die einzige Schwangere sozusagen in meiner näheren Umgebung damals war bei meinem ersten Kind und kann da auch nur den Tipp geben. Ich habe dann irgendwann ein paar Frauen getroffen, die ich ganz spannend fand, habe dann so einen Ladies Brunch veranstaltet und daraus hat sich jetzt eine total schöne Runde ergeben und wir treffen uns einmal im Jahr bei mir halt zum Ladies Brunch. Kann ich sehr empfehlen. Was ist dir bei deiner Recherche denn besonders aufgefallen zu dem Thema?
1: Deutlich wurde, dass die Hemmung, Leute anzusprechen, Freunde zu finden, die werden im Alter immer größer und vor allem haben ältere Männer mehr Probleme, neue Kontakte zu knüpfen, als zum Beispiel ältere Frauen.
0: Ich ahne so ein bisschen, woran das liegt, aber was sagen die Profis?
1: Ja, die Soziologin Linda Dürkop-Henseling von der Uni Kiel, die meint, dass das mit unserem Rollenverständnis zu tun hat. Das heißt, also Männer zeigen ihre Gefühle häufig nicht ganz so offen und das ist aber dann problematisch, wenn man eben Freundschaften aufbauen möchte, vor allem wenn die innig werden sollen, sagt die Expertin, weil ja, wenn man das nicht tut, dann werden die auch nicht so innig. Und was noch dazu kommt, viele Männer knüpfen ihre Bekanntschaften eher über gemeinsame Aktivitäten. Aber wenn die dann wegfällt, weil man vielleicht das körperlich nicht mehr ganz so gut hinkriegt, dann fällt halt leider auch die Freundschaft weg. Und Frauen, die sind da einfach anders aufgestellt. Die haben tendenziell einen größeren Freundeskreis, die sprechen oft offen über ihre Gefühle und das hat mir auch die Soziologin erklärt, dass sie dadurch dann eben auch schneller Bindungen aufbauen können.
0: Jetzt brauchen wir aber ganz heißen Tipp für die Männer, Vinetta. Was können die denn explizit die machen?
1: Versuchen, sich zu öffnen, bewusst Interesse zu zeigen und ja, sich eben auf dieses neue Terrain vielleicht einfach mal einzulassen.
0: So, vielen lieben Dank. 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In der 1 für den Nord hören Sie Moin.

0: NDR1, Welle Nord hören Sie am Dienstag. In Itzehoe hat es heute Vormittag einen Großeinsatz von Polizei und Kampfmittelräumdienst gegeben. Was da los war, hören Sie gleich. Und das bestimmende Thema heute, der Milliardenauftrag aus Kanada für den Kieler Marineschiffbauer TKMS. Wie die Reaktionen aus Kiel und aus Berlin darauf ausfallen, das hören Sie jetzt in unseren Nachrichten um 17 Uhr mit Sabrina Prinzen-Ferreira.
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3: Es ist der größte Auftrag der Unternehmensgeschichte. Der Kieler Marineschiffbauer TKMS soll bis zu 12 U-Boote für Kanada bauen. Es geht um einen Milliardenauftrag, Arbeitsplätze und die Zusammenarbeit der NATO-Partner. Tobias Gellert berichtet.
4: Kanada hat sich für bis zu 12 U-Boote des Typs 212CD entschieden. Der Zuschlag gilt als einer der größten Rüstungsaufträge der deutschen Nachkriegsgeschichte. Wirtschaftsminister Madsen sieht darin ein starkes Signal für den Industriestandort Schleswig-Holstein.
5: Hier sieht man, wie die Technologie auch von uns hier im Norden sich durchsetzt und dass wir eine Stärkung des Industriestandorts in den nächsten Jahren erleben werden.
4: Ministerpräsident Günther spricht von einer Auszeichnung für die industrielle Kompetenz des Landes. Der Auftrag sichere Arbeits- und Ausbildungsplätze und stärke zugleich die maritime Wirtschaft. Auch die Stadt Kiel erwartet positive Auswirkungen, so Bürgermeister Gerwin Stöcken.
6: Für Kiel bedeutet es auf jeden Fall verlässlich längere Zeiten mit verlässlichen Gewerbesteuereinnahmen, das ist eine gute Nachricht für den Kämmerer. Also insgesamt profitiert Kiel und das gesamte Kieler Umland davon.
4: Nach Ansicht der IG Metall Küste eröffnet der Großauftrag den Beschäftigten langfristige Perspektiven weit über die 2030er Jahre hinaus. Zudem geht die Gewerkschaft davon aus, dass neue Arbeitsplätze entstehen, nicht nur bei TKMS, sondern auch bei vielen Zuliefererbetrieben im gesamten Norden.
3: Und auch die Bundesregierung begrüßt den Milliardenauftrag aus Kanada. Kanzler Merz sprach von einem Schub für die deutsche Wirtschaft. Außenminister Johann Wadephul von einem Meilenstein der transatlantischen Zusammenarbeit.
7: Da sieht man, diese Zeit bringt auch neue Bündnisse oder eine neue Tiefe in unserem Bündnis. Norwegen, Kanada und Deutschland werden jetzt gemeinsam die modernsten konventionellen U-Boote unserer Zeit produzieren. Wir halten zusammen. Kanada bekennt sich ganz klar zum Bündnis mit uns.
3: In Frankreich hat die Rechtspopulistin Le Pen in einem Berufungsverfahren erreicht, dass sie doch an der Präsidentschaftswahl teilnehmen darf.

0: darf. Allerdings muss sie in der Wahlkampfzeit eine Fußfessel tragen. Thorsten Lange mit den Einzelheiten.
1: Ob Le Pen unter diesen Umständen wirklich kandidieren wird, ist offen. Sie will sich heute Abend im Fernsehen äußern. In dem Verfahren geht es um die Veruntreuung von EU-Geldern. Ein erstes Gericht verurteilte Le Pen deshalb zu einer Haftstrafe und entzog ihr für 5 Jahre das passive Wahlrecht. Im Berufungsverfahren wurde diese Frist jetzt auf 15 Monate reduziert. Sie ist im April nächsten Jahres, wenn Frankreich einen neuen Präsidenten wählt, abgelaufen. Le Pen ist zu 3 Jahren Haft verurteilt worden, wovon 2 Jahre zur Bewährung ausgesetzt sind. Das verbleibende Jahr muss sie zu Hause mit einer Fußfessel verbringen. Sie ist dann an strikte Ausgangszeiten gebunden, was einen Wahlkampf massiv erschweren würde.
0: Vor 2 Jahren ist vor der VHS in Wedel ein Dozent niedergestochen und lebensgefährlich verletzt worden. Am Landgericht Itzehoe fand heute der letzte Prozesstag vor der Urteilsverkündung statt. Sophie Rausch fasst die Plädoyers zusammen.
2: Insgesamt 4 Brüder müssen sich für den Messerangriff in Wedel verantworten. Heute ging es nur um 2. Für den jüngsten von ihnen, der jetzt 19 Jahre alt ist, fordert sein Verteidiger Freispruch und die Aufhebung des Haftbefehls. Er sei gar nicht vor Ort gewesen, habe sich nur mit den anderen Brüdern per Chat ausgetauscht. Sein älterer Bruder hingegen war am Tatort. Aber, so sein Verteidiger, er war nicht direkt an der Attacke beteiligt. Daher fordert er eine Freiheitsstrafe von 1 Jahr und 10 Monaten. Das ist deutlich weniger, als die Staatsanwaltschaft gefordert hatte. Das Urteil der Jugendkammer für alle 4 Brüder wird am Montag erwartet.
0: Große Aufregung heute Vormittag in Itzehoe. Dort hat ein Kanister mit einer selbstgebauten Zündvorrichtung für einen Großeinsatz von Polizei und Kampfmittelräumdienst gesorgt. Rahel Zahlmann mit den Einzelheiten.
3: Ein Anwohner hatte die Konstruktion am frühen Morgen entdeckt, mitten auf der Albert-Schweitzer Straße, berichtet die Polizei. Aus einem Kanister ragte eine Zündschnur heraus, außerdem waren ein Böller und eine Wunderkerze daran befestigt. Daraufhin sperrte die Polizei das Gebiet sofort weiträumig ab und holte Experten vom Kampfmittelräumdienst dazu. Die konnten die Vorrichtung entschärfen. Nach ersten Erkenntnissen war der Kanister mit Benzin gefüllt und offenbar hatten Unbekannte sogar versucht, ihn anzuzünden. Die Kripo ermittelt jetzt wegen einer versuchten Sprengstoffexplosion und bittet Zeugen um Hinweise.
4: Es ist 17.05 Uhr in der 1 in Nord. Das Wetter für uns in Schleswig-Holstein heute mit vielen Wolken, die uns noch mal ordentlich Regen dagelassen haben. Aber jetzt soll es immer schöner werden bzw. trockener. Richtung Flensburg sehe ich doch tatsächlich auch blau am Himmel. Das hat nicht jeder das Vergnügen bei uns im Land. Das sehe ich auch durch unsere Live-Kameras. In jedem Fall die Tagestop-Temperatur natürlich längst erreicht. Jetzt geht es langsam wieder in die andere Richtung, nämlich runter, aber durchschnittlich noch 19 Grad. Der Wind macht es gefühlt kühler durch die stürmischen Böen, vor allem an den Küsten. Der Wettertrend, morgen dann aber ein bisschen mehr Sonnenschein. Richtung Westküste, da ist noch so Restregen drin, bei windigen 22 Grad höchstens. Und am Donnerstag landen wir bei 24 Grad und da je später der Tag, desto schöner wird's.
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4: 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Auf der A1 Lübeck Richtung Hamburg zwischen Billstedt und Norderelbbrücke 5 Kilometer stockend. A1 Richtung Lübeck zwischen Harburg und Dreieck Norderelbe 3 Kilometer stockend. A7 Flensburg Richtung Süden. Die Anschlussstelle Neumünster Süd ist weiter nach dem Unfall gesperrt und da staut es sich auch weiter. Auf der A7 Flensburg Richtung Süden bei Stelling dann auch nochmal stockend bis zum Elbtunnel, das sind 3 Kilometer. Die A20 Lübeck Richtung Bad Segeberg zwischen Geschendorf und dem Übergang zur B206 nach einem Unfall weiter die Sperrung. A24 Richtung Berlin zwischen Schwarzenbeek-Grande und Gudo stockt es 5 Kilometer. Die B200 Flensburg Richtung Husum, die ist zwischen Wanderup und Süderzollhaus wegen Bergungsarbeiten gesperrt. B207, hier haben wir die Fehmarnsundbrücke, die dicht ist. Zwar in beiden Richtungen, betrifft allerdings nur Fahrzeuge mit Anhängern und LKW, die leer sind. Dann Kreis Nordfriesland, der Süderdeich ist zwischen St. Peter-Ording und der B202 Osterende wegen Bergungsarbeiten gesperrt. Und in der Elbfähre Glückstadt-Wischhafen haben wir eine Wartezeit in Glückstadt von bis zu 1 Stunde. Für Ihre Verkehrsinfos auch immer sehr gerne bei uns melden über unsere NDR Schleswig-Holstein-App. Das machen Sie auch immer fleißig, um uns zum Beispiel die Blitzer zu melden. Da haben wir Blitzer auf der, mal kurz nachgucken. Erstmal das Blitzergeräusch vor allem nicht vergessen. B205 Richtung Neumünster bei der Abfahrt Wahl steht unter der Brücke. Bootkamp-Dosenbeker Straße Richtung Bordesholm und zwischen Heide und Friedrichstadt in der Ortsdurchfahrt Krempel beim Café in beiden Richtungen. Gute Fahrt mit uns, da wo es geht.
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4: Jetzt habt ihr so viele Informationen bekommen, einen Nachrichtenüberblick und natürlich wissen Sie jetzt auch, was beim Wetter und auf den Straßen los ist. Ich glaube, es ist Zeit für Musik. Diana Ross gibt es jetzt, danach Mr. Lenny Kravitz, die Coolness in Person und Stimme. Und dann Toni Christie, das alles auf NDR 1 Welle Nord.

0: NDR1, Welle Nord feiert hier mit Ihnen durch den Dienstag und mit Toni, Christy. Und jetzt geht's in eine ganz gemütliche Runde.
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0: Der Marc und ich, wir kennen noch den Text hier von dem Song 1001 Nacht. Bei uns gehört auf NDR 1 zu der Nordic Klaus Lage Band. Aber jetzt geht es ganz schnell zu einem Fachbereich von Marc Kramhöft.
1: Der zweite,
0: genau. Zum Sport nämlich. Und Rudi Völler bleibt Sportdirektor beim DFB. Das ist auch schon mal eine ganz offizielle Info. Das ist offiziell nach dem frühen WM aus die Aussage. Was sonst noch wichtig ist vom Sport, das machen wir jetzt mit Marc. Nochmal offiziell Hallo.
1: Genau, hi Maya.
0: Schauen wir ganz aktuell zum Tennis erstmal in Wimbledon. Da ist der Höhenflug von Jan-Lennard Struff heute Nachmittag leider schon zu Ende gegangen. Aus im Viertelfinale für den Deutschen.
1: Ja, war irgendwo zu erwarten gegen den Weltranglisten-Ersten Jannik Sinner aus Italien. Aber Struff hat sich wirklich mit allem dagegen gestemmt. 5-7 im ersten Satz, den zweiten im Tiebreak verloren und den dritten mit 3-6. Also das 0-3 in Sätzen klingt dann deutlicher, als es war. Für den Hamburger Alexander Zverev läuft aktuell die Fortsetzung von gestern Abend. Da war die Sperrstunde erreicht im Achtelfinale gegen den Tschechen Jiří Lehečka. Mitten im dritten Satz, die ersten beiden hatte Zverev gewonnen. Den Rest des dritten Satzes gerade eben aber verloren, ist jetzt also im vierten aktuell.
0: Beim Handball war schon klar, dass es in der ersten Runde des DHB-Pokals ein Schleswig-Holstein-Duell geben wird. Und mittlerweile steht auch der Termin.
1: Ja, Drittligist TSV Altenholz empfängt Zweitligist VfL Lübeck-Schwartau und zwar am Sonntag, 23. August um 16 Uhr. Die beiden Handball-Bundesligisten aus Kiel und Flensburg haben in der ersten Runde noch frei und steigen in Runde 2 ein. Ende September ist die.
0: Und auch im Sommer müssen wir über Wintersport sprechen, denn die nordische Kombination fliegt aus dem Olympiaprogramm.
1: Hat das Internationale Olympische Komitee heute bekannt gegeben, sprich der Mix aus Skispringen und Langlauf, der wird bei den Winterspielen 2030 in den französischen Alpen eben nicht mehr dabei sein, nach mehr als 100 Jahren übrigens. Das IOC hatte die Kombination aber schon länger angezählt, sage ich mal, zu wenige konkurrenzfähige Nationen hieß es zum Beispiel und auch vergleichsweise wenig Reichweite bei den Zuschauern.
0: Und das war Marc Kramhöft mit dem Sport für heute. Alle Infos finden Sie aber auch jederzeit unter ndr.de/sport. Jetzt zum Wetter um 17.32 Uhr mit unserem Wetterexperten Kent Heinemann.
2: In Rendsburg, Eckernförde, Plön, Neumünster und Kiel lassen Regen und letzte Schauer am Abend nach und hier und da ergeben sich Auflockerungen und noch etwas Restsonne, vorwiegend in den nördlichen Regionen bei 17 bis 18 Grad und einem noch in Böen starken bis stürmischen Wind aus Nordwest. In der Nacht ist es aufgelockert bewölkt, zum Teil auch klar und trocken bei 12 bis 10 Grad. Am Mittwoch zeigt sich öfter die Sonne und es bleibt trocken, dazu schwächt sich der Wind allmählich ab bei 20 bis 22 Grad.
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0: 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Vorsicht auf der A1 Richtung Hamburg. Zwischen Maschener Kreuz und Harburg liegen Spanngurte. Dann Vorsicht auf der A7 Flensburg Richtung Hamburg. Zwischen Volkspark und Bahrenfeld ist eine ungesicherte Unfallstelle. A1 Lübeck Richtung Hamburg zwischen Billstedt und Norderelbbrücke 5 Kilometer stockend. A1 Richtung Lübeck zwischen Harburg und Dreieck Norderelbe 3. A7 Flensburg Richtung Hamburg zwischen Stelling und dem Elbtunnel 3 Kilometer stockend. Die A20 Lübeck Richtung Bad Segeberg zwischen Geschendorf und dem Übergang zur B206 nach einem Unfall gesperrt. Auf der A24 Richtung Berlin zwischen Schwarzenberg-Grande und Gudow 5 Kilometer stockend. Die B200 Flensburg Richtung Husum ist zwischen Wanderup und Süderzollhaus wegen Bergungsarbeiten gesperrt. B207, hier haben wir die Fehmarnsundbrücke gesperrt in beiden Richtungen für leere Lkw und Autos mit Anhängern einfach wegen des starken Windes. Die Schleifähre Missunde ist mal wieder außer Betrieb. Dann Kreis Nordfriesland, der Süderdeich zwischen St. Peter-Ording und der B202 Osterende ist wegen Bergungsarbeiten gesperrt. An der Elbfähre Glückstadt-Wischhafen eine Wartezeit ab Glückstadt von bis zu einer Stunde. Außerdem noch Blitzer für Sie auf der B205 Richtung Neumünster bei der Abfahrt Wahlstedt unter der Brücke, Norderstedt-Falkenbergstraße und zwischen Heide und Friedrichstadt in der Ortsdurchfahrt Krempel beim Café in beiden Richtungen. Gute Fahrt!
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0: Die sich mal gerade schön eingesaut hat. Ich wollte mal einfach nur mal ganz fix schnell nebenbei ein paar Erdbeeren essen. Hat mich so gefreut, dass ich dran gedacht habe, die mitzunehmen. Die erste Erdbeere. Direkt Pullover und Hose eingesaut. Also ich darf einfach nicht so Sachen nebenbei machen. Und wahrscheinlich ist es auch, weil ich den falschen Tag gefeiert habe. Denn ja, es ist Erdbeersaison. Aber heute ist auch der Tag der Schokolade. Und deswegen feiern wir den gleich mit Ihnen. Während ich jetzt hier meinen Pulli mal mit kaltem Wasser bearbeite, hören Sie erstmal Eishaus, dann die Beatles und The Course. So hören Sie es nur bei uns.
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0: In unterschiedlichsten Variationen und wirklich jetzt auch langsam in sehr wilden Variationen gibt es die Schokolade. Ich muss ja sagen, ich mag sie wirklich nur, wenn da so richtig irgendwas drin ist. Also so normale Vollmilchschokolade ohne alles oder so Schokohohlraumfiguren, wie man immer so schön sagt. Also die Weihnachtsmänner und Osterhasen so. Das ist nicht so mein Ding. Ich brauche mal irgendwie Nougat drin, Nüsschen drin oder irgendeine Creme oder sowas. Irgendwas muss dabei sein, aber in jedem Fall ganz ohne ginge es auf gar keinen Fall. Schokolade ist die beliebteste Süßigkeit in Deutschland und die feiern wir heute, denn heute ist Tag der Schokolade. Merkt man einmal daran, dass wir hier schon die ganze Zeit Nachrichten bekommen von allen möglichen Schokoladenfirmen, unter anderem von Milka, die nochmal schreiben, woraus sich der Name Milka zusammensetzt, nämlich aus Milch und Kakao. Muss ich Ihnen sagen, wusste ich vorher nicht. Gut, das war schon mal eine extra Info. Merkt man aber auch einfach daran natürlich, dass wir eben diesen Tag sowieso auf dem Zettel haben. Durch unsere ARD-Gesund-Redaktion. Julia Jakob gehört dazu. Eigentlich hat Schokolade ja sehr viel Zucker, macht dick. Aber die Wissenschaft sagt, Schokolade ist auch irgendwie gesund. Julia, wie passt das denn jetzt eigentlich zusammen?
1: Also erstmal die guten Nachrichten. In Kakaobohnen stecken Magnesium, Eisen und sekundäre Pflanzenstoffe.
0: So.
1: Die sind ja dafür bekannt, dass sie das Krebsrisiko reduzieren und Cholesterin sowie Blutdruck senken. Außerdem sorgen die Stoffe der Kakaobohne für eine bessere Durchblutung der Herzgefäße. Es bilden sich also weniger Ablagerungen. Und Kakao senkt, das haben Studien erwiesen, daher auch die Gefahr für Herzerkrankungen und auch Herzinfarkte. Jetzt aber muss ich Wasser in den Wein oder besser gesagt Zucker in die Schokolade schütten.
0: Nein.
1: Denn all die genannten positiven Effekte gelten für die Kakaobohne. Die verarbeitete, also klassische Supermarkt-Schoki, die ist viel zu süß. Der Zucker hebt praktisch all die guten und positiven Effekte auf und der Anteil an Kakao ist auch viel zu niedrig, um überhaupt zu wirken.
0: Na toll, Julian, das heute. Also, dann müssen wir nochmal irgendwie was drehen. Das heißt ja nun, Schokolade macht glücklich, weil sie dafür sorgt, dass das Gehirn Dopamin, also das Wohlfühlhormon, ausschüttet. Das stimmt doch, oder?
1: Ja, richtig. Aber, du ahnst es, das gilt nur für Schokolade, die mindestens 70% Kakaoanteil hat. Also eher so im Dunkel- oder Bitterbereich liegt. Lässt man sich nämlich ein Stück dunkle Schokolade auf der Zunge zergehen, dann wird das Dopamin freigesetzt und der Genuss ist nochmal so groß. Und noch eine Lanze muss ich für die dunkle Schokolade brechen. Sie ist auch kalorienärmer. Und je höher der Kakaoanteil, desto mehr von den gesundmachenden Stoffen sind drin.
0: Und ich sehe Sie so auf Ihre Schokolade gerade im Büro gucken. Die ist es nicht. Bei mir auch nicht. Gebe ich zu. Aber Schokolade kann gesund sein, wenn sie einen hohen Kakaoanteil hat. Das haben wir in jedem Fall jetzt von der ARD-Gesund-Redaktion gelernt. Heute am Tag der Schokolade können wir uns aber doch noch mal einen Riegel gönnen. Oder ein Eimerchen. Ich hätte nämlich gerade einen. Vorsicht auf der A7 Flensburg Richtung Hamburg zwischen Bad Bramstedt und Kaltenkirchen liegt ein Eimer. Vorsicht, ein Eimer bei Bad Bramstedt auf der A7 Richtung Hamburg.

0: So ein perfekter Autofahrsong, finde ich, so zum Mitsingen. Münchner Freiheit auf NDR1, Welle Nord. Die Schleiffähre Mysunde 3 hat immer wieder mit technischen Problemen zu kämpfen. Jetzt ist sie wieder defekt. Das ist Thema in unseren Nachrichten. Und wir schauen auf die Reaktion zum Milliardenauftrag für den Kieler Marineschiffbauer TKMS. Es ist 18 Uhr und hier ist Sabrina Prinzen-Ferreira. Moin.
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2: Der Kieler Marineschiffbauer TKMS hat einen Milliardenauftrag aus Kanada an Land gezogen. Das Unternehmen soll bis zu 12 U-Boote bauen. Entsprechend positiv fallen die Reaktionen aus Politik, Wirtschaft und von der Gewerkschaft aus. Tobias Gellert berichtet.
3: Es ist der größte Auftrag der Unternehmensgeschichte. Gebaut werden sollen die U-Boote in Kiel und Wismar. Laut TKMS könnten dadurch bis zu 1500 zusätzliche Arbeitsplätze entstehen. Noch müssen allerdings die Vertragsdetails mit Kanada ausgehandelt werden. TKMS-Vorstandschef Burkhardt spricht von einem historischen Auftrag und dem Beginn einer langfristigen Partnerschaft zwischen Kanada, Deutschland und Norwegen. Die NATO-Partner haben die gleichen U-Boote und können sich künftig bei Wartung, Instandhaltung, Ausbildung und Betrieb austauschen. Wirtschaftsminister Madsen sieht ein starkes Signal für den Industriestandort Schleswig-Holstein. Ministerpräsident Günther erwartet Impulse für die gesamte maritime Wirtschaft. Kiels Bürgermeister Stöcken verweist auf langfristig stabile Gewerbesteuereinnahmen für die Stadt und das Umland. Die IG Metall Küste rechnet mit weiteren Arbeitsplätzen, nicht nur bei TKMS, sondern auch bei zahlreichen Zuliefererbetrieben im Norden.
2: Der Bund wird die Bergung von Kriegsmunition aus Nord- und Ostsee weiter finanziell unterstützen. Wie Bundesumweltminister Schneider angekündigt hat, sollen in den kommenden 6 Jahren 50 Millionen Euro zur Verfügung gestellt werden. Katharina Seiler berichtet.
4: Mit diesem Geld will der Bund vor allem den Betrieb der geplanten Bergungsplattform finanzieren. Aktuell läuft die Ausschreibung für den Bau dieser Plattform. Im September will der Bund den Auftrag vergeben und 2028 soll sie in Betrieb gehen. Mithilfe dieser Plattform soll die Weltkriegsmunition direkt auf dem Meer vernichtet werden. Experten hoffen, dass die Bergung dann schneller vorankommt als bisher. Der Bund übernehme jetzt die Anfangskosten für den Einsatz der Plattform, sagt der Bundesumweltminister. Auch um zu sehen, wie viel geborgen werden könne.
2: In Ankara sind die Staats- und Regierungschefs der NATO zusammengekommen. Kurz vor Beginn des Gipfeltreffens zeigte sich US-Präsident Trump ein weiteres Mal sehr enttäuscht von einigen europäischen Verbündeten. Thomas Spickhofen dazu.
5: Die Begrüßung durch Recep Tayyip Erdogan, den türkischen Gastgeber, nutzte Trump für eine gute halbe Stunde improvisierter Pressekonferenz. Dabei beklagte sich der US-Präsident erneut über die europäischen NATO-Partner, von denen er sich im Iran-Krieg im Stich gelassen fühlt. Ausdrücklich nannte er Großbritannien, Italien, Deutschland und Frankreich. Wenn der Gipfel nicht in der Türkei mit seinem Freund Erdogan an der Spitze stattfinden würde, sagte Trump, wäre er deshalb möglicherweise gar nicht erst gekommen. Trump kündigte an, die Sanktionen, die eine Lieferung von F-35-Kampfflugzeugen in die Türkei derzeit verhindern, aufzuheben. Zuvor hatte der ukrainische Präsident Volodymyr Zelensky bei einer Veranstaltung am Rande des Gipfels mehr Unterstützung bei der Flugabwehr gefordert. Das habe für ihn oberste Priorität.
2: Die vollelektrische Schleiffähre Mysunde 3 ist erneut defekt. Laut Landesbetrieb Küstenschutz, Nationalpark und Meeresschutz

0: Schutz Schleswig-Holstein musste der Fährbetrieb zwischen Kosel und Brodersby im Kreis Rendsburg-Eckernförde heute Vormittag eingestellt werden. Experten gehen davon aus, dass die Hydraulik des Schiffes kaputt ist. Morgen früh sollen Techniker den genauen Fehler suchen. Die Fähre hatte den Pendelverkehr nach langer Verzögerung erst im April aufgenommen. Seitdem gab es mehrfach Ausfälle wegen technischer Probleme.
1: Es ist 18.03 Uhr in der 1 Nord. Das Wetter für uns in Schleswig-Holstein. Und wir haben heute auf jeden Fall noch ein paar Wolken abzuarbeiten. Aber dann wird es auf jeden Fall trockener Richtung Norden. Südholstein bekommt mehr Regen. Der Wind ist vor allem an den Küsten stürmisch am Abend. Der Wettertrend: Morgen Sonne und Wolken im Wechsel. Richtung Westküste noch am ehesten Regen bei bis zu 22 Grad. Es bleibt sehr windig an den Küsten. Donnerstag lässt der Wind dann endlich nach. Und dann, je später der Tag, desto schöner wird es bei bis zu 24 Grad.
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1: 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Auf der A7 Flensburg Richtung Hamburg zwischen Stelling und dem Elbtunnel 3 Kilometer stockend. Die A20 Lübeck Richtung Bad Segeberg ist bei Geschendorf nach einem Unfall gesperrt. Die B207, die Fehmarnsundbrücke, ist wegen starken Windes in beiden Richtungen für leere Lkw und für Autos mit Anhängern gesperrt. Dann Kreis Nordfriesland, der Süderdeich zwischen St. Peter-Ording und der B202 Osterende ist wegen Bergungsarbeiten gesperrt. Und an der Elbfähre Glückstadt-Wischhafen haben sie eine Wartezeit abgelückt statt von bis zu einer Stunde. Für Ihre Verkehrsinfos immer gerne melden über unsere NDR Schleswig-Holstein-App. Das sind die Blitzer, die wir noch für Sie haben. Einmal auf der B205. Das ist Richtung der Münster, Höhe der Abfahrt Wahlstedt bei der Brücke. Dann Norderstedt, Falkenbergstraße und zwischen Heide und Friedrichsort in der Ortsdurchfahrt Krempel beim Café, nämlich da in beiden Richtungen. Für Ihre Verkehrsinfos immer gerne melden über unsere NDR Schleswig-Holstein-App, einfach im Messenger, und wir wünschen Ihnen eine gute Fahrt.
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1: Schön, dass Sie auch uns hier weiter schreiben, wie Sie zum Beispiel sehr gerne Menschen kennenlernen. Haben wir ja gerade drüber gesprochen, dass es einigen sehr schwer fällt, gerade eben wenn sie erwachsen sind, nochmal neue Freunde kennenzulernen. Und Kai schreibt: Menschen kennenlernen ganz einfach. Mein Lieblingsspruch, nachdem ich immer und überall lebe, ist: Ein Fremder ist ein Freund, den man noch nicht kennengelernt hat. Sage mal, Kai. Du Kalenderspruch, Mann, wie schön. Das finde ich einen sehr schönen Spruch. Danach kann man gut leben. Herzliche Grüße an dich. Und jetzt haben wir Bananarama. Die warten auf Robert De Niro. Robert De Niro is waiting auf Bananarama, vielmehr. Jetzt bei uns auf NDR 1 für den Nord. Schönen Dienstag.

0: frohe Meldung, die überrasche einen nicht so richtig.
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0: Denn es gibt ein neues Ranking der Ferienhäuser und wo sie am teuersten sind. Und jetzt raten Sie mal, wo sie am teuersten sind. Auf Sylt. Ja, auch Sie überrascht das vermutlich nicht. Es zeigt in jedem Fall ein aktuelles Ranking von ImmoWelt. Spitzenreiter ist Kampen mit durchschnittlich 24.327 Euro pro Quadratmeter für ein Haus. Die Plätze 2 bis 4 belegen auch Orte auf Sylt. Amrum und Föhr schaffen es auch in die Bestenliste. Der teuerste Ort an der Ostsee ist übrigens Travemünde. Da kostet der Quadratmeter für ein Haus im Schnitt 5.504 Euro. Und damit kommt Travemünde leider nur nicht mal in die Top 10. Ist doch ein Ding bei dieser hohen Summe, oder? Also ein Ferienhaus an Nordsee oder ja an Ostsee und sich das richtig schön und gut gehen lassen, das ist anscheinend etwas, was man sich dann irgendwie halt nur bei einem bestimmten Konto, bei einer bestimmten Kontozahl leisten kann. Das wussten wir auch vorher, aber jetzt haben wir mal ein paar Zahlen, die einen noch mehr erschrecken. Für mich ist immer Monopoly-Geld, wenn ich sowas lese. Denke ich mal so, alles klar, zwei von den orangenen Scheinen, das ist so ungefähr Sylt. NDR 1 für den Nord, hören Sie. Moin!

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0: In der 1-Welle Nord um 18.30 Uhr geht es ums Wetter bei uns. Und zwar mit unserem Wetterexperten Kent Heinemann.
1: In Rendsburg, Eckernförde, Plön, Neumünster und Kiel lassen Regen und letzte Schauer am Abend nach. Und hier und da ergeben sich Auflockerungen und noch etwas Restsonne. Vorwiegend in den nördlichen Regionen bei 17 bis 18 Grad und einem noch in Böen starkem bis stürmischen Wind aus Nordwest. In der Nacht ist es aufgelockert bewölkt, zum Teil auch klar und trocken bei 12 bis 10 Grad. Am Mittwoch zeigt sich öfter die Sonne und es bleibt trocken. Dazu schwächt sich der Wind allmählich ab bei 20 bis 22 Grad.
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0: 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Vorsicht auf der A23 Richtung Hamburg. Zwischen Heide Süd und Legerdorf ist eine ungesicherte Unfallstelle. A7 Flensburg Richtung Süden zwischen Stelling und dem Elbtunnel 3 Kilometer stocken. Die A20 Lübeck Richtung Bad Segeberg zwischen Geschendorf und dem Übergang zu B206 nach einem Unfall immer noch die Sperrung. B207 die Fehmarnsundbrücke ist wegen starken Windes in beiden Richtungen gesperrt für leere Laster und für Autos mit Anhängern. Außerdem noch ein paar Blitzer übrig. Auf der B205 Richtung Neumünster bei der Abfahrt Wahlstedt unter der Brücke, dann Norderstedt-Falkenbergstraße und zwischen Heide und Friedrichstadt in der Ortsdurchfahrt Krempel beim Café in beiden Richtungen. Wir wünschen eine gute Fahrt da, wo es geht.
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0: Machen wir mal einen Check an dem schwierigsten Arbeitstag der Woche, wie man den Dienstag auch nennt. Jetzt haben sie ihn aber geschafft, jetzt kann es ja nur noch besser werden. Zumal wir ja auch von unseren Wetterexperten gehört haben, die Sonne soll rauskommen morgen. Da wären wir für. Jetzt allerdings auch gerade in Flensburg. Wirklich ein schöner Anblick. Blauhimmel auch über Hoge. NDR 1 für den Nord ist bei Ihnen mit Mike and the Mechanics und Lynn Skynyrd danach. Moin! Hi.

0: Ja, eins zwei der Nord hören Sie und es hört irgendwie nicht auf zu regnen, obwohl es das doch eigentlich soll. In jedem Fall habe ich mal nachgeschaut, was so die Durchschnittswerte sind, beziehungsweise die Durchschnittslieder, die wir schon abbekommen haben in den letzten 24 Stunden. Rendsburg, das ist ein Rekord, den man nicht haben möchte im Land, aber es waren 12 Liter dort. Am schönsten hat man es quasi noch gehabt Richtung Schwarzenberg, da waren es so 3 Liter in den letzten 24 Stunden pro Quadratmeter. Um Regen soll es auch gehen im Schleswig-Holstein-Magazin heute.
1: Ich kann übrigens das untermauern, was du gerade gesagt hast. Ich habe gerade nochmal unseren Wetterexperten Sebastian Wache gefragt und der hat mir bestätigt, der Juli ist einer der regenreichsten Monate im ganzen Jahr bei uns in Schleswig-Holstein. Insofern, es ist nichts Besonderes, auch wenn wir uns das gerne fürs Freibad anders wünschen oder für die Küste.
0: Das ist die Stimme von Henrik Hanses.
1: Kerngesund und bereit für die Themen, die wir heute Abend in der Sendung haben. Denn an regenreichen Tagen ist es so, dass ins Klärwerk in Flensburg doppelt so viel Regenwasser gelangt. Und das soll da eigentlich gar nicht rein. Regenwasser soll eigentlich anders abgeleitet werden und nicht ins Klärwerk. Das heißt, da sind möglicherweise ein paar Haushalte falsch verschaltet. Mhm. Und um herauszufinden, wo da diese Haushalte sind und wo Wasser ins Abwassersystem gelangt, also Regenwasser, gibt es jetzt Hightech. Also in Gullis sind so Sensoren verbaut und die liefern quasi Daten in Echtzeit und können den Menschen, die dafür zuständig sind, diese Probleme zu fixen, genau sagen, ey, hier sollte man gucken. Das ist alles relativ kompliziert. Ich bin relativ stolz auf mich, dass ich das jetzt so mal eben zusammenfassen konnte.
0: Ich bin auch ganz überrascht, ehrlich gesagt.
1: Hast du es verstanden?
0: Ich habe es verstanden und ich fasse es zusammen mit Gullis, mit Sensoren. Wichtig, sehen wir heute im Schleswig-Holstein-Magazin um 19.30 Uhr.
1: Ganz genau, wie es funktioniert heute bei uns und die nächsten Tage Wettervorhersage kriegen wir dann auch noch, wird wieder besser, kann ich sagen.
0: Wunderbar, freuen wir uns auch drauf. Sonnenschein können wir gut gebrauchen, jetzt kommt schon ein bisschen was durch. Und wir haben jetzt den Abend erreicht, heißt ab 19 Uhr startet ihr wieder von Binnenland und Waderkant auf NDR 1 für den Nord. Dann mit meinem lieben Kollegen Christian Hake, ich bin Marja Herzbach und wir hören uns gerne morgen wieder ab 15 Uhr hier bei uns auf NDR 1 für den Nord. Schönen Abend für Sie.

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1: Um 19 Uhr mit Jan Busche. In Ankara in der Türkei sind die Staats- und Regierungschefs der NATO-Länder zu einem Gipfeltreffen zusammengekommen. Unmittelbar vor Beginn der Gespräche zeigte sich US-Präsident Trump erneut enttäuscht von einigen europäischen Verbündeten. Aus Ankara, Thomas Spickhofen.
2: Die Begrüßung durch Recep Tayyip Erdogan, den türkischen Gastgeber, nutzte Trump für eine gute halbe Stunde improvisierter Pressekonferenz. Dabei beklagte sich der US-Präsident erneut über die europäischen NATO-Partner, von denen er sich im Iran-Krieg im Stich gelassen fühlt. Ausdrücklich nannte er Großbritannien, Italien, Deutschland und Frankreich. Wenn der Gipfel nicht in der Türkei mit seinem Freund Erdogan an der Spitze stattfinden würde, sagte Trump, wäre er deshalb möglicherweise gar nicht erst gekommen. Trump kündigte an, die Sanktionen, die eine Lieferung von F-35-Kampfflugzeugen in die Türkei derzeit verhindern, aufzuheben.
1: Ein Berufungsgericht in Frankreich hat die Verurteilung der rechtsnationalen Politikerin Le Pen wegen Veruntreuung von EU-Geld bestätigt. Das Gericht verkürzte aber die Sperre für das Ausüben öffentlicher Ämter. Damit bleibt Le Pen der Weg für eine Präsidentschaftskandidatur im kommenden Jahr theoretisch offen. Allerdings muss sie eine Fußfessel tragen. Le Pen hatte vor einiger Zeit angekündigt, in einem solchen Fall nicht zur Wahl anzutreten. Immer mehr junge Menschen in Deutschland sterben an Drogen. Das geht aus Zahlen hervor, die der Bundessuchtbeauftragte Streeck veröffentlicht hat. Insgesamt starben im vergangenen Jahr 2150 Menschen infolge ihres Drogenkonsums. Aus Berlin, Dietrich Karl Meurer.
3: Fast jeder vierte Drogentote war jünger als 30 Jahre. Seit 2021 stieg die Zahl der Todesfälle in dieser Altersgruppe um mehr als die Hälfte auf 528. Bei den unter 20-Jährigen hat sie sich mit 106 Fällen nahezu verdoppelt. Gleichzeitig ging die Zahl der Todesfälle in mehreren mittleren Altersgruppen zurück. Eine zentrale Rolle spielt der gleichzeitige Konsum mehrerer Substanzen. Mehr als 4 von 5 Drogentoten kombinierten verschiedene Stoffe. Zudem breiten sich sehr starke künstliche Schmerzmittel wie Fentanyl weiter aus.
1: Der dänische Radprofi Mats Pedersen hat die 4. Etappe der Tour de France gewonnen. Er setzte sich auf der mehr als 180 Kilometer langen Strecke zwischen Carcassonne und Foix durch. Und Tennisprofi Alexander Zverev ist zum ersten Mal beim Grand-Slam-Turnier in Wimbledon ins Viertelfinale eingezogen. Der Hamburger besiegte den Tschechen Jiří Lehečka in 4 Sätzen. Der deutsche Jan-Lennart Struff schied dagegen nach einer Viertelfinale-Niederlage in 3 Sätzen gegen den italienischen Titelfavoriten Jannik Sinner aus.
4: Gleich haben wir es 7:03. 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Mit dem Blick aufs Wetter für uns in Schleswig-Holstein heute Abend im Süden. Teils noch stark bewölkt, hier und da auch Schauer. Von Dänemark lockert es aber immer weiter auf. Temperaturen aktuell 16 Grad in Ladelow und 18 in Büchen. Morgen dann Wechsel aus Sonne und Wolken, meistens aber trocken. Am schönsten wird es, sprich am sonnigsten, an der Ostsee. Morgen bei maximal 22 Grad.
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4: Stellung zuverlässig, damit Sie sicher ankommen. Die A20 haben wir Lübeck Richtung Bad Segeberg. Die ist gesperrt nach einem Unfall zwischen Geschendorf und dem Übergang zur B206. Und B207, Heiligenhafen-Fehmarn, die Fehmarn-Sundbrücke wegen des starken Windes beidseitig gesperrt für leere Lkw und Pkw mit Anhängern. Das war's. Gute Fahrt.
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5: Trinity, Grace, Pray God. Dreieinigkeit, Barmherzigkeit, Gottanbetung. Wunderschöne Namen laufen mir in Tansania über den Weg. Ich mache eine Reise durch das Land. Ich begegne vielen Menschen und stelle fest, dass viele hier einen Namen mit religiöser Bedeutung tragen. Und zwar nicht nur in den christlichen Gemeinden. Ein Name sticht, finde ich dabei besonders heraus. Ein Mann steigt in das Sammeltaxi hinzu und stellt sich vor. God's Place, Gottes Platz. Oder Gottesort. Ich habe mich wohl verhört und frage nach, Entschuldigung, meinen Sie, das hier ist God's Place, ein Ort Gott

0: gibt es? Nein, antwortet er, das ist mein Name. Ich heiße God's Place. Wir beide lachen darüber, dass wir uns missverstanden haben und ich sage immer noch ganz erstaunt, wow, das ist ja der schönste Name, den ich je gehört habe. Nicht, weil er so besonders schön klingt, sondern weil seine Bedeutung so tief liegt. Denn sein Name drückt etwas aus, was wir oft vergessen. Wir heißen nicht nur Kinder Gottes, wir sind es auch. Gott selbst hat uns bei unserem Namen gerufen und er hat uns in seinem Namen gerufen und sich damit im übertragenen Sinne ein Stück in uns hineingelegt. God's Place Name macht das deutlich. Gott ist in uns und hat in uns seinen Ort, immer und überall. Er wandelt mit uns mit, an jeden Ort. Wie gut, dass der Mann im Taxi jederzeit durch seinen Namen daran erinnert wird. God's Place, der Ort Gottes, sein Name ist Programm. Und was er meint, betrifft uns alle. Gott hat seinen Platz in uns und um uns, überall. Das wurde mir in diesem Taxi noch einmal bewusst und ich bin in diesem Gefühl weiter durch Tansania gereist. Einen gesegneten Abend wünscht Ihnen Pastorin Maybrit Johansen aus Flensburg.
1: Moin von Binnenland und Worterkant mit Christian Hake. Ja,
2: schönen guten Abend zusammen. Bei mir steht gleich alles im Zeichen des Akkordeons und der Frau, die das Instrument beherrscht, wie wirklich kaum eine andere auf diesem Planeten. Die Lettin Xenia Sidorova, die spielt gleich beim Schleswig-Holstein Musikfestival und da das Konzert natürlich schon lange ausverkauft ist, gibt es gleich bei uns so eine kleine Geschmacksprobe für alle und wir stellen Ihnen die Meisterin ausführlich vor. Bei mir in 11 Minuten gibt's gleich nach der Rocksteady Crew. Wir haben außerdem noch Do That To Me One More Time. Und das ist klar, kennen Sie, Elton John und I'm Still

0: Haben wir lange nicht gehört, oder? Rocksteady Crew von der Rocksteady Crew. 19:16 Uhr, NDR 1, Welle Nord vom Binnenland und Vorderkant. Und in wenigen Augenblicken, also in 14 Minuten, um 7:30 Uhr geht's los. Xenia Sidorova and Friends auf Gut Hasselburg bei Neustadt. Xenia Sidorova, kaum jemand beherrscht das Akkordeon so wie sie. Das Akkordeon ja dieses Jahr Porträtinstrument des Schleswig-Holstein Musikfestivals. Und dementsprechend ist Xenia Sidorova auch Porträtkünstlerin. Sie spielt also einige Konzerte beim Schleswig-Holstein Musikfestival, präsentiert dabei ihre ganze Bandbreite und die ihres Instruments. Und meine Kollegin Petra Ries, die stellt Ihnen die Meisterin vor.
1: Das Publikum von diesem Festival ist besonders. Es ist wie eine große Familie und wenn ich hier komme, ich fühle mich zu Hause.
2: Braune Haare, lachende Augen. Xenia Sidorova begeistert mit ihrem Wesen die Menschen ebenso wie mit ihrem virtuosen Spiel. Das Akkordeon war von Anfang an Teil ihres Lebens. Sie kam 1988 in Riga zur Welt. Inspiriert von ihrer Großmutter begann Xenia im Alter von 6 Jahren mit dem Akkordeonspiel. Sie hat erst in Riga und später bei Owen Murray an der Royal Academy of Music in London studiert. 2012 hat sie als erste Frau den International Award der Bryn Terfel Foundation gewonnen. Da war sie 24 und stand mit Sting in der Royal Albert Hall auf der Bühne. Ein Jahr zuvor war ihr erstes Album erschienen mit dem programmatischen Titel Classical Accordion und einer Auswahl ihrer Lieblingskomponisten wie Schnittke, Berio und Bach.
1: Für mich Akkordeon ist ein klassisches Instrument. Es kommt aus Volkmusik, aber es kann so viel zeigen und es hat so viele Gesichter.
2: Das stimmt, denn das Akkordeon ist ein Geschichtenerzähler, ein Storyteller mit einer großen Verwandtschaft, die über die ganze Welt verstreut ist, wie etwa das Bandoneon in Argentinien oder das Organetto in Italien. Sidorova spielt ein großes, elegant schwarzes Tastenkonzertakkordeon der Marke Piccini. Damit klingt nicht nur Bach wie neu erfunden. Sidorova liebt zeitgenössische Musik von Erkis Venture oder Sergei Akunov und außerdem den Tango Astor Piazzollas. Zu ihren langjährigen musikalischen Partnern gehört der russische Geiger Alexander Sidgovetsky, mit dem sie beim SHMF ihr Piazzolla-Programm präsentieren wird. Auch der Mandolinist Avi Avital, das Goldmundquartett und das Signum-Saxophon-Quartett stehen seit vielen Jahren immer wieder gemeinsam mit ihr auf der Bühne. 2017 erhielt Sidorova für ihr Album Carmen einen Echo-Klassik als Instrumentalistin des Jahres. Die lettische Musikerin ist eine neugierige Künstlerin und möchte ihrem Publikum die vielen Gesichter des Akkordeons zeigen. Eine Begegnung mit ihr und ihrem Instrument ist immer virtuos und abwechslungsreich, voller Spannung und Gefühl. Auf ihrem jüngsten Album Prophecy entführt sie uns in die magischen Klangwelten der baltischen Länder. Wenn sie nicht gerade auf Tournee ist, lebt Xenia Sidorova mit ihrem spanischen Mann und ihren 3 kleinen Kindern in Madrid. Dass sie jetzt ein Konzert für Akkordeon und Orchester uraufführen darf, das Fassel sei ihr in die Tasten komponiert hat, ist für sie die Erfüllung eines Traums.
0: Petra Ries über die Porträtkünstlerin des Schleswig-Holstein Musikfestivals, Xenia Sidorova, die Meisterin des Akkordeons. Meister.

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0: 19.30 Uhr, es ist halb acht in der 1 Welle Nord mit einem schnellen Blick aufs Wetter für uns in Schleswig-Holstein. Heute Abend im Süden, teils noch stark bewölkt, auch mit ein bisschen Schauern. Von Dänemark her lockert es aber immer weiter auf, also es kann noch ein ganz netter Abend werden, heute bei Temperaturen zwischen 16 und 18 Grad. Morgen wechseln auch Sonne und Wolken, meistens trocken, am meisten Sonne gibt es an der Ostsee bei maximal 22 Grad in Ratzeburg.
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0: Stellung zuverlässig, damit Sie sicher ankommen. Wir haben die A20 Lübeck-Bad Segeberg zwischen Geschendorf und dem Übergang zur B206 nach einem Unfall gesperrt und B207 Heiligenhafen-Fehmarn, die Fehmarn-Sundbrücke wegen des starken Windes für leere LKW und PKW mit Anhängern in beiden Richtungen gesperrt. Das war's. Ich wünsche eine gute Fahrt.
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0: Wenn Autorinnen oder Autoren aus ihren Büchern lesen, dann ist das ja meist eh schon ein richtig schöner Abend. Ne? Wenn aber die Location auch noch ganz speziell ist, dann wird es eine richtig besondere Zeit. Und deshalb nehmen wir sie gleich mit zur Lesung in die Heikendorfer Seebadanstalt und hören rein ins Buch Das Licht in den Wellen. Bei mir in 11 Minuten.
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0: Sie sind bei NDR 1 Welle Nord, 19.42 Uhr. Es ist am Dienstagabend. Die Heikendorfer Bücherinsel, die wurde gerade ja auch mit dem Deutschen Buchhandlungspreis ausgezeichnet. Und die macht einmal im Jahr eine Lesung in der Heikendorfer Seebadanstalt. Und dazu lädt die Inhaberin, das ist Nicole Hemme, Autorinnen und Autoren ein, deren Bücher mit Meer, mit Wasser oder mit der Insel zu tun haben. Und das passt bei Janne Mommsen natürlich wie die Faust aufs Auge. Das Licht in den Wellen, das erzählt die Geschichte einer Friesin, die von Föhr in die USA ausgewandert ist, aber auch immer wieder gern zurückgekommen ist. Am Donnerstag hat der Spiegel-Bestseller-Autor aus der Fortsetzung Das Salz der Luft gelesen. Salz lag an dem stürmischen Abend auch tatsächlich in der Luft, sodass Janne Mommsen zur Sicherheit drinnen gelesen hat, statt draußen auf dem Steg. Der Wind hat die Badeanstalt trotzdem gut durchgerüttelt. Und Andrea Ring war für uns dabei.
1: Janne Mommsen liebt nicht nur die Insel Föhr. Er freut sich auch, in der Heikendorfer Badeanstalt zu lesen. Denn in Kiel ist er aufgewachsen, gleich gegenüber.
2: Also hier ist wirklich Heimat. Kieler Förde bei so einem Wetter, das ist das Schönste, was es gibt. Klasse.
1: Zumal die See, ob bei Orkan oder vollkommener Windstille, für seine Protagonistin Inge die Hauptrolle im Leben spielt.
2: Das Meer bietet nicht die Lösung aller Fragen. Es gibt aber Trost. Was ich mit 100 besser weiß? Nichts, was ihr nicht auch wisst. Nur, dass ich alle wichtigen Gedanken am Wasser bekomme.
1: Janne Mommsen erzählt, wie sie als junge Frau von der nordfriesischen Insel nach New York ausgewandert ist und später zurückgekehrt.
2: Und mir hat es besonders viel Spaß gemacht, Menschen in andere Kulturen zu schicken. Also zum Beispiel den Sizilianer, einer ihrer besten Freunde, der mit ihr nach Föhr fährt.
1: Wie fühlt sich ein Sizilianer auf Föhr? Janne Mommsen hat vor Ort recherchiert. Nicht nur im Buch gibt es dort eine italienische Pizzeria. Er liest:
2: Nach der Hitze auf Sizilien kam Giovanni Föhr vor wie ein Gefrierhaus. Die Temperatur wäre vielleicht gerade noch auszuhalten gewesen, wenn nicht ständig dieser Wind geweht hätte.
1: Inges Geschichte, erklärt der Autor dem Publikum, sei zu ihm gekommen, als der Buchhändler ihm an einem heißen Sommertag auf der Insel ein kühles Getränk anbot.
2: So, dieser Eistee wurde dann in Kaffeetassen serviert. Das fand ich sehr seltsam. Und als ich den ersten Schluck nahm, bin ich fast hinübergefallen. Es war 12 Uhr mittags, es war purer Manhattan.
1: In den 1940er Jahren sind ja viele Insulaner nach New York ausgewandert, die den Cocktail mit in ihre Heimat gebracht haben.
2: Und so ist nach und nach in New York eine Führer-Community entstanden. Und ich bin auch in einen der letzten Deli-Stores, in denen sie da alle gearbeitet haben, reingegangen. Hey, snacke du Fähring? Zu dem ersten Angestellten. Er hat dann auf Spanisch geantwortet. Aber der Chef und sein Sohn sprachen tatsächlich dann Fähring.
1: Ihre Sprache haben sie bewahrt. Janne Mommsen benutzt einige Wendungen im Roman, spricht es selbst nicht, gesteht er.
2: Ich kann, also wenn ich weiß, worum es geht, kann ich das ein bisschen verstehen. Und ich kann auch ein paar Angebersätze, um so zu tun, als wenn ich es kann, aber nicht wirklich. Ekonai Feringsnake. Hygongtit heißt zum Beispiel, wie geht es dir? Die inseltypische Begrüßung ist eigentlich Good Day.
1: Im Deli, dem Delikatessenladen, beginnt Inges klassische Karriere von der Köchin zur Chefin eines Luxusrestaurants im Segelclub auf Long Island. Märchenhafte Fügung durch einen New Yorker Bankier.
2: Also es ist ja der Zufall, dass er immer in ihrem Deli-Store einkauft und ihren Kartoffelsalat gut findet. Und das ist eigentlich eher so ein Zufall, wie aber auch im Leben oft passiert. Ich zeichne das auch nicht in rosa-rot.
1: Und offenbar so appetitlich, dass man ihn im Anschluss nach dem Rezept fragt.
2: Wenn man die Mayonnaise mit Gewürzen versetzt, dann schmeckt der Kartoffelsalat ja wirklich ganz, ganz besonders. Das ist eigentlich gar nicht schwer.
1: Nicht nur Inges magischer Kartoffelsalat, auch ihre und die Geschichte ihrer Urenkelin, mit der sie noch einmal nach New York reist, hat Zuhörer und Zuhörerinnen auf den Geschmack gebracht.
3: Also ich bin ja die Kategorie Genussleser. Und ich werde mir das Buch gleich kaufen. Ich fände es schön, wenn man hört, dass ein Autor sich auch solche Mühe gibt.
4: Ich habe mir jetzt beide Bücher gekauft. Ich bin aber auch am Samstag auf dem Weg nach Föhr. Das hat jetzt einfach zu gut gepasst.
1: So wie die romantische Seebadeanstalt Heikendorf für Janne Mommsen ein passender Ort war, den zweiten Band seiner Föhrer-Auswanderinnen-Geschichte vorzustellen.
2: Ich hatte noch nie eine Lesung an einem so besonderen Ort wie der Heikendorfer Seebadeanstalt. Und vor allen Dingen habe ich noch nie irgendwo gelesen mit dem Gefühl, dass gleich die Tür hinter mir zusammenkracht im Sturm.
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1: Um 20 Uhr mit Jan Busche. Deutschland hat der NATO Verteidigungsausgaben in Rekordhöhe gemeldet. Die Bundesregierung übermittelte für dieses Jahr einen Betrag von fast 125 Milliarden Euro. Aus der NDR-Nachrichtenredaktion Gisela Former.
2: Die NATO hat die Daten zum Start ihres Gipfeltreffens in der türkischen Hauptstadt Ankara veröffentlicht. Die rund 125 Milliarden Euro entsprechen im Jahresvergleich einem Plus von gut einem Viertel. Der Anteil am deutschen Bruttoinlandsprodukt liegt bei fast 2,7%. In der NATO geben damit in absoluten Zahlen nur die USA mehr Geld für Verteidigung aus. Das Gipfeltreffen begann mit neuen Vorwürfen des US-Präsidenten. Großbritannien, Italien, Deutschland und Frankreich hätten die USA im Irankrieg hängen gelassen, sagte Trump. Außerdem forderte er erneut, dass Grönland Teil der Vereinigten Staaten werden sollte.
1: Immer mehr junge Menschen in Deutschland sterben an Drogen. Das geht aus Zahlen hervor, die der Bundessuchtbeauftragte Streeck veröffentlicht hat. Insgesamt starben im vergangenen Jahr 2150 Menschen infolge ihres Drogenkonsums. Aus Berlin Dietrich Karl Meurer.
3: Fast jeder vierte Drogentote war jünger als 30 Jahre. Seit 2021 stieg die Zahl der Todesfälle in dieser Altersgruppe um mehr als die Hälfte auf 528. Bei den unter 20-Jährigen hat sie sich mit 106 Fällen nahezu verdoppelt. Gleichzeitig ging die Zahl der Todesfälle in mehreren mittleren Altersgruppen zurück. Eine zentrale Rolle spielt der gleichzeitige Konsum mehrerer Substanzen. Mehr als 4 von 5 Drogentoten kombinierten verschiedene Stoffe. Zudem breiten sich sehr starke künstliche Schmerzmittel wie Fentanyl weiter aus.
1: Kopenhagen bleibt die lebenswerteste Stadt der Welt. In dem Ranking des britischen Magazins Economist landete die dänische Hauptstadt zum zweiten Mal in Folge auf dem Spitzenplatz. Besonders gut schnitt die Fahrradstadt in den Kategorien Bildung, Stabilität und Infrastruktur ab. Auf Platz 2 und 3 landeten unverändert die österreichische Hauptstadt Wien und Melbourne in Australien. Die lebenswerteste Region ist laut dem Ranking weiterhin Westeuropa. Tennisprofi Alexander Zverev ist zum ersten Mal beim Grand-Slam-Turnier in Wimbledon ins Viertelfinale eingezogen. Der Hamburger besiegte den Tschechen Jiří Lehečka in 4 Sätzen. Der deutsche Jan-Lennart Struff schied dagegen nach einer Viertelfinalniederlage gegen den italienischen Titelfavoriten Jannik Sinner aus. Und der dänische Radprofi Mats Pedersen hat die 4. Etappe der Tour de France gewonnen. Er setzte sich auf der mehr als 180 Kilometer langen Strecke zwischen Carcassonne und Foix durch. Das waren die Nachrichten.
4: Wir schauen uns weiter bei uns in Schleswig-Holstein um gleich 3 Minuten nach 8. 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Temperaturen heute Abend zwischen 16 und 18 Grad. Geht da runter 15 bis 10 Grad und ist auch überwiegend trocken heute Nacht. Morgen dann Wechsel aus Sonne und Wolken, meistens trocken. Am meisten Sonne gibt es an der Ostsee bei maximal 22 Grad.
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4: Stellung zuverlässig, damit Sie sicher ankommen. Die A20 Lübeck-Bad Segeberg zwischen Geschendorf und dem Übergang zur B206 nach dem Unfall gesperrt. Und dann haben wir noch die B207 Heiligenhafen-Puttgarden. Die Fehmarnsundbrücke ist wegen starken Windes in beiden Richtungen für leere Lkw und Pkw mit Anhängern gesperrt. Das war's. Ich wünsche eine gute Fahrt.
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4: Und wer A sagt, muss auch B sagen. Unser Motto für heute Abend, aber gleich nach den Bee Gees. Viel Spaß dabei.
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0: ganz entspannt mit Fleetwood Mac in diesem Dienstagabend. Übrigens ganz kurze Info von der Fußball-Weltmeisterschaft. Ägypten gegen Argentinien. Lange haben die Ägypter mit 2:0 geführt gegen Argentinien. Am Ende in der Nachspielzeit noch das 3:2 für Messi und Co. Damit stehen die Argentinier also im Viertelfinale. Das nur nebenbei. Jetzt geht's um sie. Denn zum 80-jährigen Jubiläum von Schleswig-Holstein wollen wir Sie ins Programm holen, die Schleswig-Holsteinerinnen und Schleswig-Holsteiner. Was macht für Sie das Leben hier aus? Was verbinden Sie mit dem Land, mit den Menschen hier? Und dafür fahren wir seit Mitte Juni mit unserem NDR-Erzählmobil zu verschiedensten Stops, um eben vor Ort mit Ihnen zu sprechen und Ihre Geschichten zu hören. Und meine Kollegin Nais Bayer, die war zum Beispiel unterwegs jetzt im Süden unseres Landes, und zwar in Norderstedt.
1: An diesem Sonntagnachmittag im Juni sind im Stadtpark trotz des herbstlichen Wetters viele Menschen unterwegs, machen Sport, gehen spazieren. Und einige schnacken mit uns im Erzählmobil.
2: Schönen guten Tag, mein Name ist Joachim Hase und lebe hier seit 86 Jahren.
3: Ich bin Jeanette und ich bin seit 48 Jahren Schleswig-Holsteinerin.
4: Ich heiße John und mein ganzes Leben habe ich in Schleswig-Holstein verbracht.
5: Ich bin Lennart Mau und bin Schleswig-Holsteiner seit meiner Geburt.
6: Conny Peters und ich bin seit 2005 Schleswig-Holsteinerin.
7: Tatjana und seit 42 Jahren in Schleswig-Holstein.
8: Ich heiße Tamina und ich bin Schleswig-Holsteinerin seit 8 Jahren.
9: Ich bin Miller, ich bin Schleswig-Holsteinerin seit auch 8 Jahren.
2: Ich habe mein ganzes Leben hier in Norderstedt verbracht. Gearbeitet habe ich allerdings in Hamburg bei der Feuerwehr. Liebe Schleswig-Holstein, weil ich verbunden bin mit der Natur. Sehe ich eben die Vogelwelt auf der linken wie auf der rechten Seite.
7: Das ist halt einfach die schönste Landschaft zwischen den Meeren, so muss man es ja einfach mal sagen. Wir haben die Nordsee, wir haben die Ostsee, besser geht's nicht.
6: Das ist eigentlich die Natur, die mich hier sehr, sehr fesselt.
5: Natürlich das Meer. Wir waren gerade im Amrum im Urlaub, also da muss man gar nicht erzählen, wie schön das war. Da braucht man nicht nach Sri Lanka, auch wenn das Wetter manchmal besser sein könnte.
1: Immer Schiedwetter und kühle, mundfaule Menschen. So ein Klischeebild von Schleswig-Holstein. Stimmt das?
4: Eigentlich nicht. Also ich selbst rede sehr viel. Und das macht mir auch Spaß. Also ich würde jetzt nicht Schleswig-Holsteiner bezeichnen, dass sie nicht sehr viel reden.
6: Man kommt schnell mit Menschen ins Gespräch. Und die Hamburger sind ja erstmal so ein bisschen zurückhaltend. Wenn man dann jemanden gewonnen hat, dann ist es gut. Aber in Schleswig-Holstein ist das so ein bisschen offener.
5: Die Menschen sind relativ entspannt. Wir liegen ja auch dicht an Dänemark, weil Dänemark sollen ja die glücklichsten Menschen in Europa leben. Und doch, das strahlt auch ein bisschen ab.
1: Runter bis ganz in den Süden Schleswig-Holsteins, bis kurz vor Hamburg.
2: Dass wir hier in Norderstedt gerade an Hamburg grenzen, haben wir Vorteile der Zivilisation, würde ich mal sagen.
3: Wir haben hier immer noch städtisches Flair. Norderstedt ist eine Stadt und kein Dorf, völlig klar. Haben aber eben alles, was das Dorf ausmacht, außenrum. Und alles, was die Stadt an Infrastruktur ausmacht, genau hier. Und das ist super für uns als Familie, weil alle auf ihre Kosten kommen.
5: Ja. Wart ihr mal weg? Ja, in Hamburg. Für kurze Zeit, ja.
3: Wir sind sehr gerne unterwegs. Wir sehen sehr gerne andere Dinge als Schleswig-Holstein. Aber wir kommen halt wirklich genauso gerne wieder zurück. Also das ist wie so ein Heimatmagnet einfach. Ja, ein Heimatmagnet.
1: Heimat für knapp 3 Millionen Menschen. Das ist Schleswig-Holstein nun seit 80 Jahren. Mit dem Erzählmobil sammeln wir Ihre Geschichten.
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0: 20.31 Uhr. Schibobs in die Lorpa hier bei NDR 1 Welle Nord. Jetzt das Wetter bei uns in Schleswig-Holstein heute Nacht. Überwiegend trocken, Temperaturen gehen runter. 15 Grad in Hörnum, 10 in Dörnig. Morgen Wechsel aus Sonne und Wolken, meistens aber trocken. Am schönsten Morgen an der Ostsee bei maximal 22 Grad.
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0: Schnell und zuverlässig, damit Sie sicher ankommen. Wir haben eine Meldung von der B207, Heiligenhafen-Fehmarn. Fehmarnsundbrücke bleibt wegen des starken Windes in beiden Richtungen für LKW und PKW mit Anhängern gesperrt. Das war's. Gute Fahrt.
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0: Schön, dass Sie mit dabei sind. Es ist Dienstagabend, der 7.7.2026. Aber heute in einem Jahr werden viele Hochzeitstag haben. 7.7.27. Bis dahin ist noch ein bisschen Zeit. Wir genießen diesen Abend natürlich mit den größten Hits für Schleswig-Holstein. James Bond Musik gleich. Goldeneye, Tina Turner. Außerdem jetzt Roy Orbison. Hier ist You Got It.

0: Der ganz wunderbare James Blunt bei NDR 1 Welle Nord. Gleich Huey Lewis in the News mit Do You Believe in Love. Das wird auch ebenfalls ganz großartig werden.
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0: Das gibt's heute vorne mit Matthias Stürwoldt und der erinnert sich daran, wie er damals als Fußballer ein entscheidendes Tor geschossen hat, mit dem er für einen Moment die Ehre seines Teams gerettet hat. Was eine schöne Geschichte.
2: Ich bin nur 58, das hält mein beste Titel als Footballer ist nur 40 Jahren her. Und hat Spaß gemacht. Über die Jahren habe ich über 100 Punktspieltore geschossen. Viele davon habe ich vergessen, mancher wog nicht. Das Tor, das mir mir zuerst infällt, wenn ich zurückdenke, wäre das entscheidende 2-1 gegen einen Verein in die Münster. Bei dem hab Domus immer Knackis ob Freigang spielt. 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Tja, der Ball kam, und ich hab im Rind gehabt. Mit dem Tor habe ich meinen Verein an diesem Nachmittag die Würde rett. 2-1 mit Ölben gegen 8. Der Vater von unserem Kapitän hätte muss Tau kicken. Als wir vom Platz runtergegangen sind, immerhin als Sieger, da wäre hier so bös. 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

0: türkischen Hauptstadt Ankara veröffentlicht. Die rund 125 Milliarden Euro entsprechen im Jahresvergleich einem Plus von gut einem Viertel. Der Anteil am deutschen Bruttoinlandsprodukt liegt bei fast 2,7%. In der NATO geben damit in absoluten Zahlen nur die USA mehr Geld für Verteidigung aus. Das Gipfeltreffen begann mit neuen Vorwürfen des US-Präsidenten. Großbritannien, Italien, Deutschland und Frankreich hätten die USA im Iran-Krieg hängen gelassen, sagte Trump. Außerdem forderte er erneut, dass Grönland Teil der Vereinigten Staaten werden sollte.
1: Der Milliardenauftrag aus Kanada für ThyssenKrupp Marine Systems könnte über 1000 neue Arbeitsplätze im Norden bringen. Der Rüstungskonzern will die bestellten U-Boote an den Werftstandorten Kiel und Wismar bauen. Kanzler Merz spricht von einem wichtigen Signal für die maritime Industrie. Schleswig-Holsteins Wirtschaftsminister Matzen hofft auf Folgeaufträge aus anderen Ländern. Und Mecklenburg-Vorpommerns Ministerpräsidentin Schwesig sieht bestätigt, dass es richtig war, den Werften in Krisenzeiten mit staatlichen Krediten auszuhelfen. Die französische Rechtspopulistin Le Pen will trotz ihrer Verurteilung bei der Präsidentschaftswahl im kommenden Jahr antreten. Das kündigte sie am Abend in einem Fernsehinterview an. Ein Berufungsgericht hatte das Urteil gegen Le Pen wegen Veruntreuung von EU-Geld bestätigt. Eine Sperre für das Ausüben öffentlicher Ämter wurde aber verkürzt. Das Gericht verpflichtete Le Pen jedoch, eine Fußfessel zu tragen. Die 57-Jährige will das vor dem höchsten Berufungsgericht anfechten. Bei der Fußball-WM steht Argentinien im Viertelfinale. Das Team besiegte Ägypten mit 3:2. Aus dem ARD-WM-Team Desiree Krause.
2: Lionel Messi lag seinen Teamkollegen mit Tränen in den Augen in den Armen. 0:2 hatte Argentinien bis zur 79. Minute zurückgelegen, schoss dann in 13 Minuten 3 Tore, drehte das Spiel und steht im Viertelfinale. Einen Treffer legte Messi vor, das 2:2 machte er selbst. In der 21. Minute bereits hatte er die Chance zum Ausgleich per Elfmeter vergeben und damit einen Negativrekord aufgestellt. Messi verschoss seinen zweiten Elfmeter im Turnier. Das ist bislang noch keinem Spieler in der WM-Geschichte passiert. Der Gegner der Argentinier wird ab 22 Uhr gesucht. Die Schweiz und Kolumbien spielen im letzten Achtelfinale dieser WM gegeneinander.
1: Das waren die Nachrichten. Das Wetter in Norddeutschland. Heute Nacht kann es noch ein paar Schauer geben. Meistens bleibt es aber trocken und die Nachtwerte zwischen 15 und 9 Grad. An der See wird es stürmisch. Morgen fast überall trocken. Immer wieder kommt die Sonne durch. 19 bis 24 Grad. Am Donnerstag noch freundlicher. Ab und zu aber noch ein paar Tropfen. 19 bis 26 Grad. Und am Freitag noch mehr Sonne und schon bis 28 Grad. Es ist 21.03 Uhr.
3: Nabend, hier ist der Verkehrsservice für den ARD-Abend. Ich habe die A2 im Blick, Oberhausen Richtung Dortmund, zwischen Kreuz Oberhausen und Oberhausen-Königshardt. 3 Kilometer Stau wegen Bergungsarbeiten, da brauchen Sie 20 Minuten länger. Dann A9 Richtung Berlin, zwischen Bad Lobenstein und Sleiz, ist ein Waldbrand, darum ist die Strecke derzeit gesperrt und es bildet sich Stau. A9 Richtung München, zwischen Weißenfels und Naumburg, Stau wegen Aufräumarbeiten, da brauchen Sie 20 Minuten länger, um durchzukommen. Und die A40, Essen-Duisburg, ist zwischen Mülheim-Heißen und Mülheim an der Ruhr, Dümpen, in beiden Richtungen nach einem Unfall gesperrt. Und dann habe ich hier noch die B207 Heiligenhafen-Fehmarn. Da ist die Fehmarn-Sundbrücke wegen starken Winden derzeit für Lkw und Pkw mit Anhänger gesperrt. Das war's. Weiterhin eine gute Fahrt durch den Abend.
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3: Guten Abend aus Magdeburg, ich bin André Holst und erkläre jetzt unseren Balladenladen für eröffnet.

Es wird Zeit, hier im ARD-Abend unsere Zeitkapsel aufzumachen um 8:50, denn da ist was Tolles drin. Perfekt, diese Zeitkapsel, denn es war das Jahr 1997. Da führt sie uns jetzt direkt rein. Mich würde mal interessieren, was Sie 1997 so alles angestellt haben. Ich meine, je nach Alter, das kommt natürlich drauf an. Und ich finde es natürlich auch ganz besonders spannend, wenn man mal darüber nachdenkt, in welcher Lebenssituation war man da. Hat man Auto gefahren? Ist man Auto gefahren? Hat man Führerschein oder gar nicht? Lieber Bahn fahren? Bus? Naja, je nach Alter. Und vor allem auch, ob Elternteil selbst oder vielleicht auch selbst gehörte man dazu, als Mensch zu träumen von einer Boyband, die da im Radio sang, die im Fernsehen in gute Zeiten, schlechte Zeiten zu sehen war. Ob Bravo-Poster, Kassettenrekorder. Wir wollen uns an Caught in the Act erinnern. Das war die Boyband aus dem Herzen Europas. Und heute Abend erinnern wir uns an Babe, das heißt Taschentücher raus. Babe ist der Song, der mehr Teenagerherzen gebrochen hat als jeder Elternabend. 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

Real Life, Send Me an Angel hier im ARD-Abend. Wir haben es 10 vor halb 10 mittlerweile schon und ich bin ein absoluter Fan von kuriosen Feiertagen. Und das Besondere heute am Dienstag war wieder so ein ganz besonderer Feiertag, ein Global Feel Good Feiertag. Da dreht es sich um das wohl mächtigste Lebensmittel der Menschheit. Was denken Sie, was das ist? Natürlich Schokolade, Kakao als Trostpflaster, Ritual, Kulturtechnik oder vielleicht auch heimlicher Beziehungstherapeut. Ne? Und ja, hat mehr Tiefe, als man denkt. Die Kakaokultur, von den Maya als heilig verehrt, später europäischer Luxus, heute globales Grundnahrungsmittel, so kann man sagen. Ja, ich bin ein Schokoladenboy, ich liebe es, diese Schokoladenriegel. Und auch wenn man dann zu viel davon isst, wird man ja auch ein bisschen moppelig. Und meine Großmutter hat damals immer gesagt, du musst dann Zartbitter nehmen, nur Zartbitter. Davon wirst du auch nicht dick. Aber mir persönlich hat die nie geschmeckt. Aber es gibt noch eine Sache, die erheblich mehr und höher über Schokolade steht. Das sind die Lieblingsmenschen.

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7: Hier ist der Verkehrsservice für den ARD-Abend. Hallo an alle unterwegs. A2 Oberhausen Richtung Dortmund ist zwischen Kreuz Oberhausen und Oberhausen-Königshardt. Wegen einer Baustelle, genau. Da haben wir 3 Kilometer Stau. Im Augenblick fahren Sie da bitte vorsichtig. Bergungsarbeiten sind dort und da brauchen Sie eine Viertelstunde länger. A9 Richtung Berlin ist zwischen Bad Lobenstein und Schleiz wegen eines Waldbrandes gesperrt. Auch da gibt's Stau. Dann A40 Essen-Duisburg ist zwischen Mülheim-Heißen und Mülheim an der Ruhr Dümpten in beiden Richtungen nach einem Unfall gesperrt. Und hier habe ich die 207 Heiligenhafen Fehmarn hoch im Norden. Da ist die Fehmarn-Sundbrücke wegen starken Winden für Lkw und Pkw mit Anhänger gesperrt. Das war's. Weiterhin eine gute Fahrt durch diesen Dienstagabend.
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7: Heute mit André Holst. Crush. Jennifer Page. Ich wünsche Ihnen einen schönen Dienstagabend.

0: 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Schön, dass Sie diesen Dienstagabend mit uns verbringen, den ARD-Abend. Der kommt aus Magdeburg heute und morgen auch und die ganze Woche. Ich finde das ganz gut. Und ich möchte jetzt aber ein bisschen weiter zurückgehen in die Geschichte, die Sie vielleicht auch miterlebt haben. 50 Jahre Lorelei. Oh, wow. Stefan Fahrig aus der SWR 1 Musikredaktion, der ist für das Thema Podcast verantwortlich und der möchte uns jetzt einfach mal mitnehmen auf den legendären Rockfelsen.
1: Ja, es erwartet uns eine spannende Zeitreise in 5 Folgen durch die Geschichte der Open-Air-Bühne Lorelei. Wir starten 1976 mit Genesis, die mit ihrem Konzert am 4. Juli die Rockbühne eingeweiht haben. Zum ersten Mal übrigens mit Phil Collins als Sänger und an der Gitarre Steve Hackett.
2: Well, I liked the place very much. There was the same.
3: Mir hat es dort sehr gut gefallen. Hinter der Bühne herrschte ein tolles Gefühl von Kameradschaft zwischen den Bands. Wir haben dort zusammen sogar gejammt.
2: I did it electric, I did it acoustic.
3: Es war großartig. Es herrschte eine tolle Atmosphäre.
1: Von den 70ern geht es dann in die rockigen 80er. U2 haben hier ein legendäres Konzert gegeben und wurden danach zu Superstars, genauso wie The Police oder Dire Straits. Bassist John Ilsley erinnert sich.
4: Wir hatten vorher noch nie so eine wunderbare Kulisse mit so einer Atmosphäre. Dem Publikum hat es offensichtlich auch gefallen, denn es war, glaube ich, damals in Deutschland noch ziemlich neu, solche großen Open-Air-Konzerte zu veranstalten. 11.000! Es bedeutete uns eine Menge, vor so vielen Leuten zu spielen.
1: Ja, und dann kommt die Lorelei mit dem Rockpalast auch noch ins Fernsehen und wird dadurch weltweit bekannt, inklusive Sockenskandal der Red Hot Chili Peppers. Die hatten bei ihrem Auftritt zum Schluss nur noch jeweils eine Socke an.
5: German Television proudly presents from Los Angeles the Red Hot Chili Peppers.
1: Effi Seipert, die war zu der Zeit für den Rockpalast auf der Lorelei und hat die Peppers mit ihrem Sänger Anthony Kiedis hautnah erlebt.
6: Das war schon was Besonderes. Also das habe ich vorher und auch nachher nie mehr gesehen. Das war für alle wirklich so. Die standen alle mit offenem Mund und haben sich überlegt, oh.
1: Es war also jede Menge los auf dem Rockfelsen, auf der Lorelei. Geht mit uns auf eine gemeinsame Zeitreise.
0: 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Lohnt sich auf jeden Fall, sich auf Zeitreise zu begeben. Großes Dankeschön an dieser Stelle auch noch an Stefan Fahrig.

0: Touch Me Baby. Genug getoucht, ausgetoucht. ARD-Abend, wir haben es gleich 10 vor 10 mittlerweile. Und ich habe noch was aus unserem Balladenladen. Das ist was Feines. Manche Songs sind ja irgendwie nette Hintergrundmusik. Aber Miss You Like Crazy ist dagegen die volle Breitseite. Herzschmerz mit Ansage. Natalie Cole macht aus drei Worten eine emotionale Naturgewalt und beweist, dass Sehnsucht manchmal stärker ist als jede Vernunft.
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0: Nachrichten.
1: Um 22 Uhr mit Jan Busche. Deutschland hat der NATO Verteidigungsausgaben in Rekordhöhe gemeldet. Die Bundesregierung übermittelte für dieses Jahr einen Betrag von fast 125 Milliarden Euro. Aus der Nachrichtenredaktion Gisela Former.
2: Die NATO hat die Daten zum Start ihres Gipfeltreffens in der Türkei

0: gegen Le Pen wegen Veruntreuung von EU-Geld bestätigt. Eine Sperre für das Ausüben öffentlicher Ämter wurde aber verkürzt. Das Gericht verpflichtete Le Pen jedoch, eine Fußfessel zu tragen. Die 57-Jährige will das vor dem höchsten Berufungsgericht anfechten. Das Europaparlament hat neuen Fluggastrechten mit breiter Mehrheit zugestimmt. Die Reform sieht unter anderem vor, dass Eltern im Flugzeug künftig kostenlos Sitzplätze neben ihren Kindern reservieren können. Und dass Ticketpreise übersichtlich dargestellt werden müssen. Bei Entschädigungen für verspätete Flüge soll es keine wesentlichen Änderungen geben. Damit die Reform in Kraft treten kann, ist noch die formelle Zustimmung der Mitgliedstaaten erforderlich. Das gilt aber als sicher. Bei der Fußball-Weltmeisterschaft steht Argentinien im Viertelfinale. Das Team besiegte Ägypten mit 3:2. Aus dem ARD-WM-Team, Desiree Krause.
1: Lionel Messi lag seinen Teamkollegen mit Tränen in den Augen in den Armen. 0:2 hatte Argentinien bis zur 79. Minute zurückgelegen, schoss dann in 13 Minuten 3 Tore, drehte das Spiel und steht im Viertelfinale. Einen Treffer legte Messi vor, das 2:2 machte er selbst. In der 21. Minute bereits hatte er die Chance zum Ausgleich per Elfmeter vergeben und damit einen Negativrekord aufgestellt. Messi verschoss seinen 2. Elfmeter im Turnier. Das ist bislang noch keinem Spiel in der WM-Geschichte passiert.
0: Und gerade hat das letzte WM-Achtelfinalspiel zwischen der Schweiz und Kolumbien in Vancouver begonnen. Das waren die Nachrichten. Das Wetter in Deutschland. Heute Nacht meistens trocken im Osten und in der Mitte kann es etwas Regen geben und die Nachtwerte liegen zwischen 18 und 10 Grad. Morgen etwas Regen im Nordosten und im Südwesten gibt es oft Sonne und die Werte morgen zwischen 24 und 32 Grad, an Nord- und Ostsee etwas kühler. Am Donnerstag oft freundlich, nur im Nordwesten mehr Wolken, bis 32 Grad. Und am Freitag Sonne und Wolken, dann bis 34 Grad. Es ist 22.03 Uhr.
2: Hallo an alle unterwegs, hier ist der Verkehrsservice für den ARD-Abend. Ich habe die A3 im Blick, ich guck da mal. Oberhausen Richtung Köln zwischen Oberhausen-Holten und Kreuz Oberhausen-West. 3 Kilometer Stau wegen Bergungsarbeiten derzeit auf der A2. A9 Richtung Berlin ist zwischen Bad Lobenstein und Schleiz wegen eines Waldbrandes gesperrt, da staut es sich auch. Dann A40 Essen-Duisburg ist zwischen Mülheim an der Ruhr Dempten in beiden Richtungen nach einem Unfall gesperrt. Und hier kommt noch eine Meldung aus dem hohen Norden auf der B207 Heiligenhafen Fehmarn. Da ist die Fehmarn-Sundbrücke wegen starken Winden für Lkw mit Pkw mit Anhängern derzeit gesperrt. Das war's. Damit weiterhin eine gute Fahrt durch den Abend.
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2: Die Nacht gehört der Stimme von Bruce Springsteen. Ich bin André Holst.

Rod Stewart im ARD-Abend, Rhythm of My Heart. Wir haben es 11:11 und ich freue mich immer, wenn ich mal eine Mail kriege. Sie können schreiben ard-abend@mdr.de und da gibt es Kommentare, auch Meinungen und eine hat mich ganz besonders beeindruckt. Also mal so eine kleine Schelte, die manchmal sein muss. Eine Hörermail nämlich aus Hoyerswerda. Der Hörer ärgert sich über die Sperrung der B96 zwischen Lauter und der Landesgrenze, denn für seinen Arbeitsweg nach Senftenberg bedeutet das deutlich längere Umwege, höhere Spritkosten und Zeitverlust. Und er fragt sich, warum ausgerechnet jetzt eine offenbar intakte Straße saniert wird, während andere Strecken dringend vielleicht noch Reparaturen bräuchten. Ganz klar, sage ich an dieser Stelle, wenn der tägliche Arbeitsweg plötzlich deutlich länger wird, ist der Frust verständlich. Auch wenn viele Baustellen auf den ersten Blick unnötig erscheinen, werden sie oft durchgeführt, bevor größere Schäden entstehen. Das ist ganz wichtig. Tja, und für ihn und für alle anderen Pendler heißt es jetzt leider durchhalten und hoffen, dass die Bauarbeiten schneller gehen als geplant.

Set Fire to the Rain, Adele hier im ARD-Abend, 10:50 haben wir's. Und ein Blick auf die Straße, der ist ganz nötig jetzt. Vorsicht, auf der A1 Köln Richtung Dortmund, zwischen Kreuz Leverkusen West und Kreuz Leverkusen, da liegt ein Feuerlöscher auf der Fahrbahn. Fahren Sie da bitte besonders aufmerksam und nach Möglichkeit drumherum.

Ja, es gibt immer einen Grund zum Feiern. Fancy, Lady of Ice, und die kann man sowieso feiern, weil er ein Phänomen ist. Ein Künstler, der seit den 80ern durchhält, der Italo-Disco geprägt hat wie kaum ein anderer und der bis heute eine absolut starke Fanbase hat. Und die trägt ihn wie so ein Kultsymbol. Ne? Und wenn Fancy feiert, dann hat er einen Grund dazu, er kann feiern. Er hat überlebt. Erfolg, Nostalgie und die Tatsache, dass seine Musik nie alt geworden ist. Nur ikonisch. Hier ist der ARD-Abend, jetzt mit dem Balladenladen und einem Klassiker von Mariah Carey, Without You, am Dienstagabend.

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11: Der Verkehrsservice für den ARD-Abend. Hallo an alle unterwegs. Vorsicht bitte auf der A1 Köln Richtung Dortmund. Zwischen Kreuz Leverkusen West und Kreuz Leverkusen liegt ein Feuerlöscher auf der Fahrbahn. Dann habe ich hier noch die A2 im Blick Richtung Berlin. Zwischen Hemmelerwald und Peine, da liegt ein LKW-Rad auf der Fahrbahn. Und A3 Oberhausen Richtung Köln zwischen Oberhausen-Holten und Kreuz Oberhausen West. 3 Kilometer Stau wegen Bergungsarbeiten auf der A2. A9 Richtung Berlin zwischen Bad Lobenstein und Schleiz wegen eines Waldbrandes haben wir da eine Sperrung, da staut es sich im Augenblick. Dann hier die A40 Essen-Duisburg ist zwischen Mülheim-Heißen und Mülheim an der Ruhr-Dümpten in beiden Richtungen nach einem Unfall gesperrt. Und hier kommt noch der hohe Norden zum Zug. B207 Heiligenhafen-Fehmarn, da ist die Fehmarn-Sundbrücke wegen starken Winden derzeit für LKW und PKW mit Anhängern gesperrt. Das war's für den Moment. Weiterhin eine gute Fahrt durch den Abend.
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11: Heute mit André Holz und wenn ich diesen Song höre, muss ich immer an Sylvester Stallone denken, an das Gesicht. Egal, Eye of the Tiger, Survivor. Schön, dass Sie da sind.

0: Bernhard hier im ARD-Abend, 22.39 Uhr. Und viele Mails kommen, großes Dankeschön auch für die ganz persönlichen Grüße. Und über diesen Gruß habe ich mich ganz besonders gefreut. Der ist nämlich aus Hamburg gekommen, in der letzten Stunde schon, 21.54 Uhr war das. Stefan Quild ist nämlich, wie man immer so schön sagt, Hamburger Hafensänger. Hummel, Hummel, Moors, Moors. Ne? Liebe Grüße aus Hamburg schickt er an André. Das bin ich, schön dich zu hören. Und Natalie Cole war ja wohl ein absoluter Hammer. Und wer die Musik von Stefan Quildes liebt, der weiß natürlich auch, dass er genau ein Gespür und ein Gefühl für große Namen und für gute Musiker hatte. Und Natalie Cole war einfach großartig. Aber wie gesagt, das war letzte Stunde. Trotzdem auch an dieser Stelle nochmal ein ganz herzlicher Gruß. Direkt aus Magdeburg an der Elbe nach Hamburg an der Elbe, da wo Stefan Quildes zu Hause ist. Und Sie hören den ARD-Abend jetzt mit Stax. Boat on the River.
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0: Ja, der schön klingt das hier und wir haben es 10 vor 11 mittlerweile und Sie wissen da, manchmal ist der beste Moment des Tages der, in dem niemand etwas von dir will, ne? Aber einen gibt's noch auf die Ohren. Billy Joel, auch vielleicht noch The Three Degrees, wenn Sie wollen. Gazebo habe ich. Und dann haben wir Nachrichten. Und dann kommt Heiko Rasch. Der präsentiert die ARD-Hitnacht nach den Nachrichten. Ganz viel Spaß die nächsten Stunden mit Heiko. Ich bin André Holst. Und wenn Sie wollen, können wir uns morgen Abend wieder hören.
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1: Um 23 Uhr mit Jan Busche. Mit neuen Vorwürfen gegen Europa hat US-Präsident Trump den NATO-Gipfel in Ankara in der Türkei begonnen. Er sei wieder einmal sehr enttäuscht und ohne Gastgeber Erdogan wäre er vielleicht gar nicht gekommen, sagte Trump. Aus der Nachrichtenredaktion Thomas Kuhlmann.
2: Der türkische Präsident sei ein Freund. Die anderen in der NATO hätten die USA mal wieder nicht gut behandelt. Wörtlich, Italien hat uns abgewiesen, Deutschland hat uns abgewiesen, Frankreich hat uns abgewiesen. Warum sollen wir noch für sie da sein? Trump meint damit eine fehlende Unterstützung im Iran-Krieg, den die USA und Israel angefangen hatten und mit dem die NATO eigentlich gar nichts zu tun hat. Um eine neue Kostenverteilung innerhalb der NATO soll es beim Gipfel in Ankara gehen und um die Aufrüstung. Aus NATO-Kreisen heißt es, dass in Ankara für über 50 Milliarden Dollar Rüstungsaufträge vergeben werden.
1: Die USA haben die zuvor gelockerten Sanktionen auf iranisches Öl wieder in Kraft gesetzt. Nach Angaben des US-Finanzministeriums wurde eine erteilte Ausnahmegenehmigung

0: bittete Le Pen jedoch, eine Fußfessel zu tragen. Die 57-Jährige will das vor dem höchsten Berufungsgericht anfechten. Bei der Fußball-Weltmeisterschaft läuft im Moment das letzte Achtelfinale zwischen der Schweiz und Kolumbien. Zur Halbzeit steht es 0:0. Zuvor ist Titelverteidiger Argentinien ins Viertelfinale eingezogen. Aus dem ARD-WM-Team Michael Küster.
1: Bis 11 Minuten vor dem Ende hat es danach ausgesehen, als ob der Weltmeister die Koffer packen müsste. Dann drehte Argentinien aber einen 0:2 Rückstand gegen Ägypten und hat sich mit einem 3:2 doch noch fürs Viertelfinale qualifiziert. Superstar Lionel Messi hat gegen mutige Afrikaner erst einen Foul-Elfmeter vergeben, dann aber doch noch zum zwischenzeitlichen Ausgleich getroffen. Sein 8. Turniertor. Trainer Lionel Scaloni war nach dem Schlusspfiff so ergriffen, dass er ein TV-Interview kurzerhand abbrechen musste. Argentiniens Gegner im Viertelfinale ist entweder die Schweiz oder Kolumbien.
0: Das waren die Nachrichten. Das Wetter in Deutschland. Heute Nacht meistens trocken im Osten und in der Mitte kann es noch etwas Regen geben. Nachtwerte 18 bis 10 Grad. Morgen Wolken, vor allem im Nordosten und Südwesten auch Sonne. Zwischendurch kann es etwas regnen. 24 bis 32 Grad. An Nord- und Ostsee wird es morgen etwas kühler. Es ist 23.03 Uhr.
2: Ein Gruß auf die Straßen und Autobahnen. Wo es klemmt, erfahren Sie hier in unserem Verkehrsservice in der ARD-Hitnacht. A2 Oberhausen Richtung Dortmund in Höhe Oberhausen-Königshardt. Zurzeit 2 Kilometer Stau nach einem Unfall. Hier wird der Verkehr über den Standstreifen geleitet. Die A9 Nürnberg Richtung Halle-Leipzig ist zwischen Bad Lobenstein und Schleiz wegen eines Waldbrandes gesperrt. Die A38 Göttingen Richtung Halle ist zwischen Breitenworbis und Bleicherode wegen Wartungsarbeiten im Tunnel Höllberg bis morgen früh ca. 6 Uhr gesperrt. Die A40 Essen-Duisburg ist zwischen Mülheim-Heißen und Mülheim-Dümten nach einem Unfall in beiden Richtungen gesperrt. Die A42 Kamp-Lindfort Richtung Dortmund ist zwischen Oberhausen-Zentrum und Kreuz-Essen-Nord wegen Bauarbeiten noch bis ca. 5 Uhr gesperrt. Die A71 Erfurt Richtung Suhl ist zwischen Oberhof und Suhl-Zellermelis wegen Wartungsarbeiten im Tunnel Hochwald bis ca. 6 Uhr gesperrt. Und die A99 München-Nord Richtung München-Eschenried zwischen München-Ludwigsfeld und Dreieck München-Eschenried zurzeit 2 Kilometer Stau. Allen unterwegs, gute Fahrt, kommen Sie gut an Ihr Ziel.
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2: Willkommen allen Nachtschwärmern, die sich gern die Nacht um die Ohren schlagen oder auch müssen, wenn es im Dienstplan steht. Und wir haben die Musik, die Sie nur ungern verpassen, hier aus dem Dresdner MDR-Funkhaus mit Heiko Rasch im Studio. Ich grüße Sie. Schönen guten Abend.

0: Bonnie Tyler hier in der ARD-Hitnacht, Lost in Friends. Der Song, mit dem vor 50 Jahren ihre große Karriere so richtig an Fahrt gewann. Damals noch mit glockenklarer Stimme. Erfolgreich ist sie ja bis heute geblieben. Auch für dieses Jahr waren ja zahlreiche Konzerte geplant. Aber die Gesundheit machte ihr einen dicken, fetten Strich durch die Rechnung. Not-OP, Komplikationen gab's. Alles noch vor ihrem 75. Geburtstag vor einem Monat. Aber die gute Nachricht, die kam natürlich auch. Aus dem künstlichen Tiefschlaf ist sie wieder bei Bewusstsein. Und die Ärzte sind auch recht zuversichtlich, dass sie sich wieder weiter erholen wird. Und das ist ja das Wichtigste. Alles andere, die vielen abgesagten Konzerte, das kann und wird sie sicher auch nachholen. Und an dieser Stelle grüße ich auch gleich mal alle, denen es gesundheitlich zurzeit auch nicht so gut geht und sie vielleicht deshalb auch nicht so richtig zur Ruhe kommen. Gleich High South und zuvor Johnny Hates Jazz mit dem Titelsong ihres einzigen Albums, das sie in den Charts platzieren konnten, aber dafür auch gleich international in Europa und eben auch in Amerika. Turn back the clock.
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0: Schön, dass Sie dabei sind.

23:21 Uhr, hier der Verkehrsservice mit einer Gefahrenmeldung. Achtung, ein Falschfahrer auf der B318 Rottach-Egern-Holzkirchen zwischen Lochham und A8 Holzkirchen in Fichtholz kommt Ihnen ein Falschfahrer entgegen. Fahren Sie bitte äußerst rechts und überholen Sie nicht. Auf der B318 Rottach-Egern-Holzkirchen, auf der B318 Rottach-Egern-Holzkirchen zwischen Lochham und A8 Holzkirchen in Fichtholz ist ein Falschfahrer unterwegs. Vorsicht bitte in beiden Richtungen.

44 Jahre nach der Entstehung immer noch so präsent, dieser Song Eye in the Sky, das Auge am Himmel. Da war Alan Parsons von den Überwachungskameras so fasziniert, dass er daraus ein Lied gemacht hat. Wobei er dann im Studio bei den ersten Aufnahmen fast schon die Flinte ins Korn geworfen hatte. Er war einfach bei der Umsetzung nicht zufrieden, bis ihm dann die passenden Gitarrenklänge eingefallen sind. Gleich wieder Aktuelles aus der Verkehrsredaktion. Und bis dahin Kim Wild und zuvor noch Steam.

20:29 Uhr. Hier nochmal der Verkehrsservice. Achtung, ein Falschfahrer auf der B318 Rottach-Egern-Holzkirchen zwischen Locham und der A8 Holzkirchen in Fichtholz. Kommt Ihnen ein Falschfahrer entgegen, bitte fahren Sie äußerst rechts und überholen Sie nicht.

0: Kurz nach 11:30 hier der aktuelle Verkehrsservice in der ARD-Hitnacht. Die gute Nachricht zuerst, eine Entwarnung auf der B318 Rottach-Egern-Holzkirchen zwischen Lochham und der A8 Holzkirchen in Fichtholz ist kein Falschfahrer mehr unterwegs. Aber es klemmt auf der A2 Oberhausen Richtung Dortmund in Höhe Oberhausen-Königshardt zurzeit 2 Kilometer Stau nach einem Unfall. Hier wird der Verkehr über den Standstreifen geleitet. Die A38 Göttingen Richtung Halle ist zwischen Breitenworbis und Bleicherode wegen Wartungsarbeiten im Tunnel Höllberg bis morgen früh ca. 6 Uhr gesperrt. Die A40 Essen-Duisburg ist zwischen Mülheim-Eisen und Mülheim-Dümten nach einem Unfall in beiden Richtungen gesperrt. Die A42 Kamp-Lindfort Richtung Dortmund ist zwischen Oberhausen-Zentrum und Kreuz-Essen-Nord wegen Bauarbeiten noch bis ca. 5 Uhr gesperrt. Die A71 Erfurt Richtung Suhl ist zwischen Oberhof und Suhl-Zellermelis wegen Wartungsarbeiten im Tunnel Hochwald bis ca. 6 Uhr noch gesperrt. Und A99 München Nord Richtung München-Eschenried zwischen München-Ludwigsfeld und Dreieck München-Eschenried zurzeit 2 Kilometer Stau. Allen unterwegs eine gute und hoffentlich auch entspannte Fahrt.
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Sarah Connor, so gefühlvoll hier in der ARD-Hitnacht. Ja, von ihrem ersten deutschsprachigen Album. Über 10 Jahre ist das schon her. Muttersprache hat sie diese erste deutschsprachige Albumproduktion genannt. Und genau darauf kam es ihr ja auch an, dass sie ihre Botschaften auch in ihrer Muttersprache mit all diesen Gefühlen am besten ausdrücken kann. Im März und Anfang April in diesem Jahr gab sie ja ihre große Arenentour. Für ihre zahlreichen Fans sind ja die größten Hallen und Arenen nicht groß genug gewesen. Ein Konzert steht noch aus, am 15. August, nämlich auf der Waldbühne in Berlin.

0: So langsam geht dieser Dienstag, dieser 7. Juli zu Ende. Und haben Sie denn heute genau aufs Wetter geschaut? Denn der eigentliche Siebenschläfertag, der ist ja nicht am 27. Juni, wie es im Kalender steht, sondern der war heute, 10 Tage später. Grund für die Verschiebung ist ja die Kalenderreform im Jahr 1582. Lange her, können sich die wenigsten dran erinnern. Jedenfalls ist es eine der Regeln, die wohl am häufigsten zutreffen. Meteorologen sagen aber auch schon immer, dass es die Wetterlage rund um diesen Siebenschläfertag wäre. Also wird es wohl wechselhaft bleiben. Mal wird uns die Zunge von der Hitze raushängen und dann wird der Garten wieder mal jubeln und sich freuen über einen ausgedehnten Landregen, so wie heute hier bei uns in Sachsen zumindest. Ja, uns Menschen können wir es ja sowieso nicht recht machen mit dem Wetter. Und ob wir wollen oder nicht, der Mittwoch, der kommt auch mit schnellen Schritten. In 10 Minuten ist es soweit. 23.50 Uhr.
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0: Hier ist Queen.

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1: Um 0 Uhr mit Wolfgang Berger. Die USA haben erneut Ziele im Iran angegriffen. Das teilte das US-Militär mit und erklärte, bei den Schlägen handle es sich um eine Reaktion auf iranische Attacken auf Handelsschiffe in der Straße von Hormuz. Das Vorgehen des Iran sei gefährlich und ein klarer Bruch der Waffenruhe. Iranische Medien berichten über mehrere Explosionen im Süden des Landes. Zuvor hatten die USA bereits ihre Sanktionen auf iranisches Öl wieder in Kraft gesetzt. Ein Beamter des US-Finanzministeriums erklärte, der Iran profitiere nur dann von Erleichterungen, wenn er seinen Pflichten nachkommen. Das Verhalten Teherans in der Straße von Hormuz sei aber völlig inakzeptabel. Mit neuen Vorwürfen gegen Europa hat US-Präsident Trump den NATO-Gipfel in Ankara begonnen. Er sei wieder einmal sehr enttäuscht, so Trump. Aus der Nachrichtenredaktion Thomas Kuhlmann.
2: Der türkische Präsident sei ein Freund. Die anderen in der NATO hätten die USA mal wieder nicht gut behandelt. Wörtlich, Italien hat uns abgewiesen, Deutschland hat uns abgewiesen, Frankreich hat uns abgewiesen. Warum sollen wir noch für sie da sein? Trump meint damit eine fehlende Unterstützung im Iran-Krieg, den die USA und Israel angefangen hatten und mit dem die NATO eigentlich gar nichts zu tun hat. Um eine neue Kostenverteilung innerhalb der NATO soll es beim Gipfel in Ankara gehen und um die Aufrüstung. Aus NATO-Kreisen heißt es, dass in Ankara für über 50 Milliarden Dollar Rüstungsaufträge vergeben werden.
1: Die französische Rechtspopulistin Le Pen will trotz ihrer Verurteilung bei der Präsidentschaftswahl 2027 antreten. Ein Berufungsgericht hatte das Urteil gegen Le Pen wegen Veruntreuung von EU-Geldern bestätigt.

0: Star Lionel Messi hat gegen mutige Afrikaner erst einen Foul-Elfmeter vergeben, dann aber doch noch zum zwischenzeitlichen Ausgleich getroffen. Sein 8. Turniertor. Trainer Lionel Scaloni war nach dem Schlusspfiff so ergriffen, dass er ein TV-Interview kurzerhand abbrechen musste. Argentiniens Gegner im Viertelfinale ist entweder die Schweiz oder Kolumbien.
1: Das waren die Nachrichten. Das Wetter in Deutschland, meist trocken, im Osten und der Mitte etwas Regen, Tiefstwerte 18 bis 10 Grad. Tagsüber gebietsweise Regen, im Nordosten und äußersten Südwesten zeitweise heiter. Höchstwerte im Nordosten 19 bis 25 Grad, im Südwesten bis 32 Grad. Es ist jetzt 0:03 Uhr.
2: Und hier der Verkehrsservice in der ARD-Hitnacht. A7, Kassel Richtung Fulda. Zwischen Fulda Nord und Dreieck Fulda zurzeit 3 Kilometer Stau. Ist nach einem Unfall nur die linke Spur ist hier gesperrt. Die A38 Göttingen Richtung Halle ist zwischen Breitenworbis und Bleicherode wegen Wartungsarbeiten im Tunnel Höllberg noch bis ca. 6 Uhr gesperrt. Die A40 Essen-Duisburg ist zwischen Mülheim-Heißen und Mülheim-Dümten nach einem Unfall in beiden Richtungen gesperrt. Die A42 Kamp-Lindfort Richtung Dortmund ist zwischen Oberhausen-Zentrum und Kreuz-Essen-Nord wegen Bauarbeiten bis ca. 5 Uhr noch gesperrt. Die A71 Erfurt Richtung Suhl ist zwischen Oberhof und Suhl-Zellermelis wegen Wartungsarbeiten im Tunnel Hochwald bis ca. 6 Uhr gesperrt. Und A99 München Nord Richtung München-Eschenried zwischen München-Ludwigsfeld und Dreieck München-Eschenried zurzeit 2 Kilometer Stau. Allen unterwegs, gute Fahrt, kommen Sie gut an Ihr Ziel.
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2: Weiter aus dem Dresdner MDR-Studio. Ich bin Heiko Rasch. Kommen Sie weiter gut durch die Nacht.

10cc in der ARD-Hitnacht. Sie bringen ja vor allem ihre Hits aus den 70ern noch heute auf die Bühne. Und gleich mit mehreren Programmen ist der Heinz-Rudolf Kunze unterwegs und das auch schon seit Jahren. Mit Band und dann auch Solo. Immer gut gefüllt sein Konzertkalender und die Anzahl seiner Songtexte, die ist ja auch beachtlich. 13.000 Texte soll er bereits geschrieben haben. Und hier habe ich einen Song, den hat er 2008 auf Platte gebracht. Längere Tage. Wird ja auch nicht mehr lange dauern und wir spüren auch wieder, dass die Tage kürzer werden.

0: Kylie Minogue hier in der ARD-Hitnacht. Zuerst als Schauspielerin bekannt geworden. Ja, schon mit 11 Jahren stand sie vor der Kamera und ihre Weltkarriere machte sie dann allerdings vor allem als Sängerin in den 80ern. Never Too Late, gerade gehört von ihrem zweiten Album. Ende der 80er Jahre ist das erschienen. Und jetzt habe ich Lionel Richie. Ja, was für eine lange Karriere, die er auch bis heute lebt. Schon in den 60er und 70er Jahren war er ja mit The Commodores erfolgreich, konnte dann vor allem auch mit seiner Solokarriere diese Erfolge nochmal toppen. Vor allem in den 80er Jahren, allein in dem Jahrzehnt bekam er ja 4 Grammys und 86 vor 40 Jahren auch einen Oscar. Ich habe einen Song von ihm, den hat er dann in den 90ern auf Platte gebracht, diesen hier, My Destiny.
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0:25 hier der Verkehrsservice mit einer Gefahrenmeldung. Achtung, ein Falschfahrer auf der A553 Bliesheim-Brühl. Zwischen Kreuz Bliesheim und Brühl Nord kommt Ihnen ein Falschfahrer entgegen. Fahren Sie bitte äußerst rechts und überholen Sie nicht. Auf der A553 Bliesheim-Brühl zwischen Kreuz Bliesheim und Brühl Nord ist ein Falschfahrer unterwegs. Vorsicht bitte in beiden Richtungen.

0: Kurz nach 12:30, hier der aktuelle Verkehrsservice in der ARD-Hitnacht. Immer noch aktuell der Falschfahrer auf der B, auf der A 553 Bliesheim-Brühl. Zwischen Kreuz Bliesheim und Brühl Nord kommt Ihnen ein Falschfahrer entgegen. Fahren Sie bitte äußerst rechts und überholen Sie nicht. Zwischen Kreuz Bliesheim und Brühl Nord ein Falschfahrer. Vorsicht in beiden Richtungen. Die A7 Kassel Richtung Fulda ist zwischen Fulda Mitte und Dreieck Fulda nach einem Unfall vorübergehend gesperrt. Die A38 Göttingen Richtung Halle ist zwischen Breitenworbis und Bleicherode wegen Wartungsarbeiten im Tunnel Höllberg noch bis ca. 6 Uhr gesperrt. Die A40 Essen-Duisburg ist zwischen Mülheim-Heißen und Mülheim-Dümten nach einem Unfall in beiden Richtungen gesperrt. Die A42 Kamp-Lindfort Richtung Dortmund ist zwischen Oberhausen-Zentrum und Kreuz-Essen-Nord wegen Bauarbeiten noch bis etwa 5 Uhr gesperrt. Und die A71 Erfurt Richtung Suhl ist zwischen Oberhof und Suhl-Zellermelis wegen Wartungsarbeiten im Tunnel Hochwald bis ca. 6 Uhr gesperrt. Allen unterwegs eine gute und hoffentlich auch entspannte Fahrt.
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0: Man at Work. Vor 45 Jahren auf Platte gebracht. Der Song, der wurde ja geschrieben, da gab es die Band noch gar nicht. Der schottische Musiker Colin James Hay hat diesen Song geschrieben und erst danach die Band gegründet und gleich auf dem Debütalbum veröffentlicht, der erfolgreichste Song, die erfolgreichste Single in ihrer Karriere. In vielen Ländern Platz 1 der Charts, auch in Amerika. Das passt ja jetzt ganz gut. Down Under aus Australien hat uns Dirk hier geschrieben. Er lebt dort für ein halbes Jahr und hat die Hälfte rum. Er schreibt, wenn ich nur wüsste, was ich richtig mache. Ich habe das Land hier mit den unendlichen Weiten so lieb gewonnen, würde am liebsten bleiben. Auf der anderen Seite habe ich in Deutschland meine Freunde und die Familie, die ich auch sehr vermisse. Ich höre auch fast jeden Tag die ARD-Hitnacht, um ein bisschen Heimat auch hier zu haben. Tja, Dirk, da kann ich leider auch keinen Ratschlag geben. In Australien bleiben oder zurückkommen, aber ich kann ja diese schwere Entscheidung gleich mal an unsere große Hörerfamilie weitergeben. Da sind ja auch eine Menge dabei, die schon ausgewandert sind und uns weit über die deutschen Landesgrenzen hinaus empfangen. Was würden Sie denn, Dirk, für einen Rat geben? Soll er bleiben oder zurückkommen? Können Sie mir gerne mal schreiben, ard-hitnacht@mdr.de. ard-hitnacht@mdr.de. Schwere Entscheidung, oder?
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0: 0.42 Uhr, hier nochmal der Verkehrsservice, immer noch aktuell. Der Falschfahrer auf der A553 Bliesheim-Brühl zwischen Kreuz Bliesheim und Brühl Nord ist ein Falschfahrer unterwegs. Bitte fahren Sie äußerst rechts und überholen Sie nicht.

Spannendes Finale gerade bei der Fußball-WM. Schweiz gegen Kolumbien. Die Partie blieb ja torlos, auch in der Verlängerung. Und gerade gibt's Elfmeterschießen. Vielleicht haben Sie ja die Möglichkeit, im ersten live gibt's ja die Live-Übertragung oder dann auch bei ARD Sounds. Gerade Elfmeterschießen.

0:48 Uhr, gute Nachrichten aus der Verkehrsredaktion. Eine Entwarnung auf der A553 Bliesheim-Brühl. Zwischen Kreuz Bliesheim und Brühl Nord ist kein Falschfahrer mehr unterwegs und wir wünschen allen unterwegs gute Fahrt.

0: Phil Collins hier in der ARD-Hitnacht. Als genialer Schlagzeuger bei Genesis hat er sich schon einen großen Namen gemacht und dann vor allem als Sänger und vor allem mit seiner Solokarriere. In seiner Karriere hatte er immer das Glück an seiner Seite, privat eher nicht. Dreimal verheiratet, dreimal geschieden. Eine weitere Heirat hat er ja ausgeschlossen.
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0: Ja, und mit einem Auge habe ich ja noch das Spiel mitverfolgt. Das Spiel ist entschieden, Schweiz gegen Kolumbien. Nach Elfmeterschießen, die Schweiz hat es geschafft. Unglaublich, hat das letzte Viertelfinalticket gezogen und spielt nun gegen Argentinien. Das kleine Land. Glückwunsch an die Schweiz.

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1: Um 1 Uhr mit Wolfgang Berger. Die USA haben erneut Ziele im Iran attackiert. Laut US-Militärs handelt es sich bei den Schlägen um eine Reaktion auf iranische Angriffe auf Handelsschiffe in der Straße von Hormus. Aus der Nachrichtenredaktion Lukas Kram.
2: Das für den Nahen Osten zuständige Regionalkommando des US-Militärs teilte mit, es habe eine Serie von heftigen Angriffen gestartet. Iranische Staatsmedien berichteten über mehrere Explosionen im Süden des Landes, es seien unter anderem Hafenstädte getroffen worden. In einer ersten Reaktion kündigte der Iran Vergeltung an. Zuvor waren mindestens 3 Tanker in der Straße von Hormus angegriffen worden. Die USA machten die iranische Regierung dafür verantwortlich. Das Vorgehen des Iran sei unbegründet, gefährlich und ein eindeutiger Verstoß gegen die eigentlich geltende Waffenruhe. Daraufhin hatten die USA bereits ihre Sanktionen auf iranisches Öl wieder in Kraft gesetzt.
1: Deutschland hat der NATO Verteidigungsausgaben in Rekordhöhe gemeldet. Die Bundesregierung übermittelte für dieses Jahr einen Betrag von 124,7 Milliarden Euro. Das geht aus Daten hervor, die die NATO zum Beginn ihres Gipfeltreffens in Ankara veröffentlichte. Das entspricht im Jahresvergleich einem Plus von gut einem Viertel und fast 2,7% des deutschen Bruttoinlandsprodukts. Innerhalb der NATO geben damit in absoluten Zahlen nur die USA mehr Geld für Verteidigung aus. Die französische Rechtspopulistin Le Pen will trotz ihrer Verurteilung bei der Präsidentschaftswahl 2027 antreten. Ein Berufungsgericht hatte das Urteil gegen Le Pen wegen Veruntreuung von EU-Geldern bestätigt, eine Sperre für das Ausüben öffentlicher Ämter aber verkürzt. Das Gericht verpflichtete Le Pen jedoch, eine Fußfessel zu tragen. Dagegen will Le Pen vor Gericht vorgehen. Bei der Fußball-WM hat die Schweiz im Elfmeterschießen mit 4:3 gegen Kolumbien gewonnen. Damit stehen die Eidgenossen im Viertelfinale und treffen dort auf Titelverteidiger Argentinien. Aus dem ARD-WM-Team Michael Küster.
3: Bis 11 Minuten vor dem Ende hat es danach ausgesehen, als ob der Weltmeister die Koffer packen müsste. Dann drehte Argentinien aber einen 0:2 Rückstand gegen Ägypten und hat sich

0: Nordosten und äußersten Südwesten zeitweise heiter. Höchstwerte im Nordosten 19 bis 25 Grad, im Südwesten bis 32 Grad. 1.03 Uhr.
1: Und hier der Verkehrsservice in der ARD-Hitnacht. Die A7 Kassel Richtung Fulda ist zwischen Fulda-Mitte und Dreieck-Fulda nach einem Unfall vorübergehend gesperrt. Die A38 Göttingen Richtung Halle ist zwischen Breitenworbis und Bleicherode wegen Wartungsarbeiten im Tunnel Höllberg bis ca. 6 Uhr gesperrt. Die A40 Essen-Duisburg ist zwischen Mülheim-Heißen und Mülheim-Dümten nach einem Unfall nach wie vor in beiden Richtungen gesperrt. Die A42 Kamp-Lindfort Richtung Dortmund ist zwischen Oberhausen-Zentrum und Kreuzessen-Nord wegen Bauarbeiten noch bis etwa 5 Uhr gesperrt. Und die A71 Erfurt Richtung Suhl ist zwischen Oberhof und Suhl-Zellermelis wegen Wartungsarbeiten im Tunnel Hochwald noch bis ca. 6 Uhr gesperrt. Allen unterwegs eine gute und sichere Fahrt.
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1: Mit den 80ern geht's hinein in diese Stunde. Rick Astley. Vor wenigen Stunden gab er ja in München sein Konzert, sorgte sicher für einige Erinnerungen an seinen phänomenalen Karrierestart. Nehmen wir seinen Schwung für eine weitere Stunde dieser Hitnacht aus dem MDR-Studio in Dresden. Ich bin Heiko Rasch. Ich grüße Sie.

0: Rudnick. Wish you were here. Schön, dass Sie bei uns sind, hier in der ARD-Hitnacht, so wie auch Dirk in Australien. Er hat uns ja geschrieben, dass er für ein halbes Jahr in Australien lebt und nach einem Vierteljahr das Land auch sehr lieb gewonnen hat und sich nun die Frage stellt, hier bleiben oder zurück nach Deutschland kommen. Und ich hatte kurzerhand die Frage an Sie mal weitergeleitet und gefragt, wie würden Sie denn entscheiden? Und eines lese ich hier aus Ihren Antworten heraus, es ist keine leichte Entscheidung. Roland aus Stuttgart hat uns geschrieben, ich würde Dirk raten, zurück zu Freunden und in die Heimat. Wir haben hier auch wunderschöne Städte und Orte. Freunde und Familie und Co. sind so wichtig. Und wenn Dirk die Hitnacht aus Deutschland hört, ist er wohl klar, wo sein Herz schlägt. Ich kenne einen deutschen Pfarrer, der viele Jahre die deutsche Gemeinde in Sydney leitete und betreute. Er ist auch wieder nach Deutschland zurückgekommen und meinte, er ist glücklich, wieder in der Heimat zu sein, wo es doch am schönsten ist. Freunde und Familie sind ja das Wichtigste und Schönste. Danke, Roland, für Ihre netten Zeilen. Und dann habe ich hier noch Post bekommen aus Australien. Ingo hat geschrieben, ich kam 2002 in Australien an und war genau wie Dirk vom Land angetan. Ich verliebte mich in das Land und in eine junge Frau. Die Liebe zum Land blieb, die Liebe zur jungen Frau leider nicht. Aber das hielt mich nicht davon ab, hier zu bleiben. Die Menschen in Australien sind so gelassen und ewig positiv eingestellt. Man reist hier 3 Tage und 3000 Kilometer und spricht immer noch dieselbe Sprache und trinkt das gleiche Bier. Ich habe hier meinen Traum erfüllt und bereise Australien in einem Roadtrain. Ja, und höre fast immer die ARD-Hitnacht. Danke, Ingo, für diese netten Zeilen. Dann hat er hier noch ein Bild geschickt von seinem Truck. Aus unserer Sicht ist das ein Zug. Und weiter gute Fahrt und bleiben Sie weiter bei uns, Ingo, hier in der ARD-Hitnacht. Vielen Dank für die Zeilen und ich bin weiter fleißig am Lesen. Ja, wie würden Sie entscheiden? In Australien bleiben oder zurückkommen? ard-hitnacht@mdr.de.
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1.21 Uhr, hier der Verkehrsservice in der ARD-Hitnacht mit einer aktuellen Meldung. Betrifft die A38 Halle Richtung Göttingen. Die A38 ist zwischen Breitenworbis und Leinefelde-Worbis nach einem Unfall gesperrt. Sollte Stau entstehen, bitte bilden Sie eine Gasse für die Rettungsfahrzeuge. Zwischen Breitenworbis und Leinefelde-Worbis ein Unfall. Vollsperrung.

0: Madonna. Auch sie hat es ja in all den Jahrzehnten immer wieder geschafft, ihre Fans aufs Neue zu begeistern und im Gespräch zu bleiben. Ob ihr das auch mit dem neuen Album gelingt, wir werden es erfahren. Confessions 2. Das Album ist ja am vergangenen Freitag erschienen, hat eine Art Fortsetzung von ihrem Tanzalbum von vor über 20 Jahren. Und wir bleiben musikalisch noch ein wenig in den 80ern mit Hubert K. Sternenhimmel passt ja auch so gut in die Nacht. Vielerorts haben wir diesen romantischen Blick in den Sternenhimmel.
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0: Aber vorher noch ein Blick auf die Straßen, auf die Autobahnen. Um 1.26 Uhr eine aktuelle Meldung. Die A72 Hof Richtung Plauen ist zwischen Dreieck Bayerisches Vogtland und Hof Nord wegen eines brennenden LKW gesperrt. Vorsicht, zwischen Dreieck Bayerisches Vogtland und Hof Nord ein brennender LKW.

0: Kurz nach 13:30 hier der aktuelle Verkehrsservice in der ARD-Hitnacht. Die A7 Kassel Richtung Fulda ist zwischen Fulda-Mitte und Dreieck-Fulda nach einem Unfall vorübergehend gesperrt. Die A38 Halle Richtung Götting ist zwischen Breitenworbis und Leinefelde-Worbis nach einem Unfall gesperrt. Noch einmal die A38 Gegenrichtung Götting Richtung Halle. Da ist die A38 zwischen Breitenworbis und Bleicherode wegen Wartungsarbeiten im Tunnel Höllberg bis ca. 6 Uhr noch gesperrt. Die A40 Essen-Duisburg ist zwischen Mülheim-Heißen und Mülheim-Dümten nach einem Unfall in beiden Richtungen gesperrt. Die A42 Kamp-Lindfort Richtung Dortmund ist zwischen Oberhausen-Zentrum und Kreuzessen-Nord wegen Bauarbeiten bis ca. 5 Uhr noch gesperrt. Die A71 Erfurt Richtung Suhl ist zwischen Oberhof und Suhl-Zellermelis wegen Wartungsarbeiten im Tunnel Hochwald bis ca. 6 Uhr gesperrt. Und die A72 Hof Richtung Plauen ist zwischen Dreieck Bayerisches Vogtland und Hof Nord wegen eines brennenden LKW gesperrt. Allen unterwegs eine gute und hoffentlich auch entspannte Fahrt.
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0: Ihr Sound, auch eng mit den 80ern verbunden, Sissy Catch. Hier in der ARD-Hitnacht. Und jetzt geht's bei uns in die 60er Jahre. Ja, schon in den 60er Jahren waren ja die Beatles der Renner. Auch sie wurden weltweit gefeiert. Bis zu 1 Milliarde Platten sollen sie verkauft haben und begeistern nahezu alle Generationen. Und was für eine nachhaltige Begegnung. Vorgestern war es, am 6. Juli vor 69 Jahren. Da war auch so ein großer Tag für die Musikgeschichte. John Lennon und Paul McCartney haben sich an diesem Tag zum ersten Mal getroffen. Und wenig später entstanden ja daraus die Beatles. Und diesen Tag haben sie dann 7 Jahre später auch zum Anlass genommen, um ihren ersten Beatles-Film zu veröffentlichen. Und ich habe jetzt den Titelsong von ihrem zweiten Film aus der Mitte der 60er Jahre. Help, hier sind die Beatles.
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1: Um 2 Uhr mit Wolfgang Berger. Die USA haben erneut Ziele im Iran attackiert. Laut US-Militärs handelt es sich bei den Schlägen um eine Reaktion auf iranische Angriffe auf Handelsschiffe in der Straße von Hormus. Aus der Nachrichtenredaktion Lukas Kram.
2: Das für den Nahen Osten zuständige Regionalkommando des US-Militärs teilte mit, es habe eine Serie von heftigen Angriffen gestartet. Iranische Staatsmedien berichteten über mehrere Explosionen im Süden des Landes, es seien unter anderem Hafenstädte getroffen worden. In einer ersten Reaktion kündigte der Iran Vergeltung an. Zuvor waren mindestens 3 Tanker in der Straße von Hormus angegriffen worden. Die USA machten die iranische Regierung dafür verantwortlich. Das Vorgehen des Iran sei unbegründet, gefährlich und ein eindeutiger Verstoß gegen die eigentlich geltende Waffenruhe. Daraufhin hatten die USA bereits ihre Sanktionen auf iranisches Öl wieder in Kraft gesetzt.
1: Deutschland hat der NATO Verteidigungsausgaben in Rekordhöhe gemeldet. Die Bundesregierung übermittelte für dieses Jahr einen Betrag von 124,7 Milliarden Euro. Das geht aus Daten hervor, die die NATO zum Beginn ihres Gipfeltreffens in Ankara veröffentlichte. Das entspricht im Jahresvergleich einem Plus von gut einem Viertel und fast 2,7% des deutschen Bruttoinlandsprodukts. Innerhalb der NATO geben damit in absoluten Zahlen nur die USA mehr Geld für Verteidigung aus. Die französische Rechtspopulistin Le Pen will trotz ihrer Verurteilung bei der Präsidentschaftswahl 2027 antreten. Ein Berufungsgericht hatte das Urteil gegen Le Pen wegen Veruntreuung von EU-Geldern bestätigt, eine Sperre für das Ausüben öffentlicher Ämter aber verkürzt. Das Gericht verpflichtete Le Pen jedoch, eine Fußfessel zu tragen. Dagegen will Le Pen vor Gericht vorgehen. Bei der Fußball-Weltmeisterschaft in den USA, Kanada und Mexiko ist auch das letzte Achtelfinale gespielt. Die Schweiz hat Kolumbien aus dem Turnier befördert. Aus dem ARD-WM-Team Michael Küster.
3: Nach torlosen 120 Minuten hat sich die Schweiz im Elfmeterschießen mit 4:3 durchgesetzt. Den entscheidenden Treffer erzielte der frühere Augsburger Ruben Vargas. Die Schweiz trifft damit in der Nacht auf Sonntag auf Argentinien. Der Titelverteidiger setzte sich zuvor gegen Ägypten in einer dramatischen Schlussphase nach einem 0:2 Rückstand noch mit 3:2 durch.
1: Das waren die Nachrichten. Das Wetter in Deutschland. Meist trocken, im Osten und der Mitte etwas Regen, Tiefstwerte 18 bis 10 Grad. Tagsüber gebietsweise Regen, im Nordosten und äußersten Südwesten zeitweise heiter. Höchstwerte im Nordosten 19 bis 25 Grad, im Südwesten bis 32 Grad. Am Donnerstag